0: Hier ist die ARD Hitnacht und Elke aus Ludwigshafen, unsere Tortenkönigin der ARD Hitnacht Radiofamilie, hat diesmal nichts gebacken und sich als Konditorin betätigt, sondern sie hat diesmal wieder lecker gekocht und zwar für sich selber und hat geschrieben zu den herrlichen Fotos, die sie angehängt hat, ich platze gerade. Aber weil ich gerade einen Teller von diesen Spaghetti mit angebratenen Salbeiblättern, wie das duftet, Knofi, gelben und grünen Zucchini-Scheiben mit Kirschtomaten darüber gehobelten Parmesankäse genossen habe. So, das also hat sie gemacht. Da habe ich mich die ganze Zeit drauf gefreut. Im Spaghetti-Kochwasser koche ich dann auch gleich noch Pellkartoffeln vor. Das heiße Wasser ist gleich genutzt und dann lassen sie sich später auch leichter schälen. Zwei Teller wandern jetzt in den Kühlschrank für jene, die das auch mögen. Ich liebe solches Essen, liebe Gourmet-Grüße an alle. Ich bin jetzt ganz zufrieden. Mit guter Musik kocht man eben gerne. Ja, das kann ich mir vorstellen, liebe Elke. Also dann ganz liebe Grüße zurück aus Magdeburg und dann jetzt schön schlafen. Müsste ja überhaupt kein Problem sein mit so vollem Magen, oder?
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0: Allein die Fotos anzuschauen, macht mich ja schon irgendwie hungrig. Aber ja, ich werde mal meinen Hunger jetzt in der Nacht nicht stillen befriedigen.

Hier ist die ARD-Hitnacht mit einer Falschfahrermeldung. Achtung bitte, Falschfahrer auf der A45, A66 zwischen Hanauer Kreuz und Wölfersheim. Kommt Ihnen ein Falschfahrer entgegen, bitte ganz rechts fahren, nicht überholen. Auf der A45, A66 zwischen Hanauer Kreuz und Wölfersheim ist ein Falschfahrer unterwegs. Vorsicht hier in beiden Richtungen.

Milo. Heult hier den Mond an, es ist auch wieder zum Anheulen, dass ein Falschfahrer unterwegs ist. Achtung, ich wiederhole nochmal die Warnung auf der Autobahn 45 A66 zwischen Hanauer Kreuz und Wölfersheim. Achtung bitte, hier ist ein Falschfahrer unterwegs. Vorsicht in beiden Richtungen.

Hier ist der ARD-Hitnacht. Madonna daten. Ein internationaler Superstar hat's getan und sich ihre Dates alle zusammen bestellt und dann ein Konzert gegeben. Zum Auftakt des Pride-Monats hat Madonna über die Dating-App Grindr eingeladen auf den New Yorker Times Square. 67 ist er die Queen of Pop, ja, und hat gerade ihr neues Album Confessions 2 fertig. Und ja, um das zu promoten, hat sie jetzt gerade am Donnerstagabend ein 15-minütiges Überraschungskonzert gegeben im pinkfarbenen Korsett, silbernen Stiefeln und mit blauer Brille. Und hat dann eben ihre Songs dort gesungen. Einfach schon als Vorgeschmack auf das, was so kommt. Wir hören sie hier in der ARD-Hitnacht jetzt mit ihrem Like a

Madonna, Like a Prayer. Am 3. Juli erscheint ihr neues Album Confessions 2. Hier ist die ARD Hitnacht und es gibt die Entwarnung von der Autobahn 45 A66. Kein Falschfahrer mehr zwischen Hanauer Kreuz und Wolfersheim, fahren alle wieder in die gewünschte Richtung.

0: Und damit 2.30 Uhr. Zeit für den Verkehrsservice der ARD Hitnacht. Beginnt, wie immer, erstmal auf der Autobahn 1. Hier ist zwischen Lengerich und Lattbergen wegen Brückenarbeiten gesperrt. Bis Sonntag 6 Uhr. Dann die Autobahn 6 Nürnberg Richtung Heilbronn ist zwischen Kreuz Nürnberg Süd und Roth nach einem Unfall gesperrt. Umleitung bitte benutzen die U54. Die Autobahn 43 Wuppertal Richtung Recklinghausen ist zwischen Herne-Eickel und Kreuzherne wegen Bergungsarbeiten gesperrt bis 6 Uhr. So, Achtung, da kommt jetzt gerade noch eine neue Verkehrsmeldung rein. Falschfahrer in beiden Richtungen auf der B2. Achtung bitte zwischen Donauwörth Nord, Berger Kreuz und Mertingen. Hier ist ein Falschfahrer gerade eben gemeldet worden. Bitte ganz rechts fahren, nicht überholen. Auf der B2 zwischen Donauwörth Nord, Berger Kreuz und Mertingen ist ein Falschfahrer gemeldet. Bitte ganz rechts fahren, nicht überholen. Vorsicht in beiden Richtungen. Ich wiederhole das auch gleich nochmal. So, warum wir stehen geblieben? Hier auf der Autobahn 96 zwischen München-Leim und Sendling ist gesperrt wegen Brückenarbeiten in beiden Richtungen bis 5 Uhr. In Berlin die A111 in beiden Richtungen im Tunnel Flughafen und zwar zwischen Seidelstraße und Festplatz. Und dann die Autobahn 565 ist zwischen Bonn-Beuel und Auerberg in beiden Richtungen wegen der Brückenschäden an der Bonner Nordbrücke gesperrt. So, und Wiederholung. Der Falschfahrermeldung klingt auch so. Falschfahrer in beiden Richtungen auf der B2 zwischen Donauwörth Nord, Berger Kreuz und Mertingen ist ein Falschfahrer gemeldet worden. Deswegen bitte ganz rechts fahren, nicht überholen und deswegen natürlich auch Vorsicht hier in beiden Richtungen.
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einer Stunde der ARD-Hitnacht. Madonna, Prayer und dann auch noch Genesis, Jesus, He Knows Me. In der ARD-Hitnacht gibt es jetzt erstmal die Entwarnung von der Bundesstraße 2. Kein Falschfahrer mehr zwischen Donauwörth Nord, Berger Kreuz und Mertingen. Fahren alle wieder in die richtige Richtung. Heißt also, wir haben aktuell gerade gar keinen Falschfahrer, nachdem es eben auch schon die Entwarnung von der A45, A66 gab. Das ist sehr schön. Daniela, unsere Rettungshubschrauberpilotin, hat sich gemeldet und hat geschrieben: Guten Morgen, lieber Hanno. Ja, die Entwicklung der KI schreitet immer schneller voran. Und ich bin genau wie viele andere Menschen auch froh, dass wir es in vielen Bereichen noch mit echten Menschen, auch in der ARD-Hitnacht, zu tun haben. Außerdem wird es bestimmt künftig schwieriger werden, wahre Informationen von falschen zu unterscheiden. Oh ja, da mache ich mir auch Gedanken drüber, Daniela. Mir macht das alles Angst, was da noch so auf uns zukommen wird. Genau, und die KI produziert ja auch noch einiges Falsches, was dann von anderen KI wiederum als Wahrheit ausgewertet wird. Da passiert auch wirklich einiges. Na, mal sehen, was da noch so auf uns zukommt. Weiter schreibt Daniela: Ich habe heute meinen vorletzten Nachtdienst dieser Woche und es ist schon etwas anstrengend, bei Dunkelheit Rettungseinsätze zu fliegen. Deswegen versuche ich mich zwischen den Einsätzen mit den Hits der ARD-Hitnacht zu entspannen. Viele liebe Grüße an die gesamte Radiofamilie und schön, dass du durch die Nacht führst, Hanno. Ich wünsche allen ein schönes Wochenende. Ich grüße lieb zurück und ja, dann hören wir uns doch morgen Nacht gleich wieder, oder? Oh, und noch so ein krasser 80er, der jetzt hier aufliegt. Wir hören es hier schon. Michael Jackson singt seinen Klassik-Hit Thriller.

0: Hier ist die ARD Hitnacht. Und ich grüße ganz lieb Bernd zurück, der gerade geschrieben hat, ja, die Musikwünsche werde ich weiterleiten an unsere Musikredaktion. Das ist gut so. Und ja, dann wünsche ich noch eine schöne Nacht, schönes Wochenende, Bernd.
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Hasch, hasch, so schnell geht's auf die 3 Uhr Nachrichten zu. Gerade mal 2,5 Minuten sind's noch bis dahin und die Zeit füllen wir bestens jetzt mit Musik von Diana Ross.

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1: Um 3 Uhr mit Ramin Movasakian. Der Verband der Familienunternehmer fordert von der Bundesregierung, geplante Reformen möglichst schnell umzusetzen. Verbandschefin Ostermann empfiehlt Union und SPD, die Sommerpause ausfallen zu lassen, um im Bundestag über Vorhaben zu beraten. Aus unserer Nachrichtenredaktion berichtet Marc Geißler.
2: Dem Redaktionsnetzwerk Deutschland sagte Ostermann, es dürfe keinesfalls passieren, dass während der nächsten Monate jede einzelne Maßnahme zerpflückt werde und am Ende kaum Entlastungen für die Unternehmen herauskämen. Die 48-Jährige hat sich deshalb in einem Brief an die Abgeordneten von Union und SPD gewandt. Darin fordert sie, das geplante Reformpaket bis spätestens August zu verabschieden. Das sei allein schon wegen der Investitionspläne der Unternehmen nötig. Die Sommerpause des Bundestags startet in rund einem Monat und endet Anfang September.
1: EU-Migrationskommissar Brunner hat die 27 Mitgliedstaaten der Europäischen Union dazu aufgerufen, die geplanten Asylreformen konsequent umzusetzen. Dem Deutschlandfunk sagte er, in den letzten Jahren habe die EU viel Verantwortung im Bereich der Migration übernommen, aber keine klaren Regeln gehabt. Nun gehe es darum, die Kontrolle zurückzugewinnen. Die Asylreformen treten Ende nächster Woche in Kraft. Sie sehen unter anderem schnellere Abschiebungen vor. Außerdem sollen Flüchtlinge bei der Ankunft in einem EU-Land stärker kontrolliert werden. Die deutschen Fußballerinnen haben das Ticket für die Weltmeisterschaft im kommenden Jahr in Brasilien vorzeitig gelöst. Das Team von Bundestrainer Christian Wück gewann am Abend in Köln mit 2:0 gegen Norwegen. Mittelfeldspielerin Sjoko Nüsken nach dem Spiel.
3: Es war ein besonderes Spiel, ich habe mich sehr gefreut. Und dass wir am Ende 2:0 gewinnen, zu 0 gewinnen auch, zeigt, dass wir eine enorm gute Mannschaftsleistung heute wieder auf den Platz gerufen haben. Wir sind super zufrieden, dass wir jetzt einfach uns qualifiziert haben für die Weltmeisterschaft. Sehr, sehr gut.
1: Das letzte Quali-Spiel am Dienstag in Ljubljana gegen Slowenien kann die DFB-Auswahl als Gruppensieger damit entspannt angehen. Und wir bleiben beim Fußball. Die iranische Männernationalmannschaft darf zur Weltmeisterschaft in die USA einreisen. Nach Angaben von US-Botschafter Barrack haben die Spieler inzwischen ihre Einreisevisa erhalten. Lange war unklar, ob das iranische Team seine WM-Spiele in den Vereinigten Staaten austragen kann. Hintergrund ist der Krieg mit den USA und Israel. Am 15. Juni trifft der Iran zum Auftakt der WM in Los Angeles auf Neuseeland. Das Wetter für Deutschland in der Nacht lockert es auf. Die Tiefstwerte liegen bei 15 bis 5 Grad. Der heutige Tag startet im Westen bewölkt und regnerisch. Im Osten bleibt es bis zum Abend sonnig. Dann gibt es auch hier Schauer. Die Temperaturen erreichen maximal 17 bis 26 Grad. Am Sonntag im Norden Schauerwetter und starker Wind. Im restlichen Land ein Mix aus Sonne und Wolken. Die meisten Sonnenstunden gibt es im Süden. Die Zeit 3:03 Uhr.
4: Schönen Dank für die Nachrichten. Von mir jetzt der Blick auf die Nachrichtenlage beim Verkehr. Im Verkehrsservice der ARD-Hitnacht geht's wieder los auf der Autobahn 1. Hier ist zwischen Lengerich und Ladbergen wegen Brückenarbeiten gesperrt und das bis Sonntag früh. Die Autobahn 6 Nürnberg Richtung Heilbronn ist zwischen Kreuz Nürnberg Süd und Rot nach einem Unfall gesperrt. Umleitung ist die U54. Die Autobahn 7 Hannover Richtung Hamburg ist zwischen Westenholz und Dreieck Weißrode wegen Reinigungsarbeiten gesperrt bis 6 Uhr. Die A7 Hamburg Richtung Flensburg ist zwischen Bad Bramstedt und Großen Aspe nach einem LKW-Unfall gesperrt. Dann Blick auf die A43 Wuppertal Richtung Recklinghausen. Hier ist zwischen Kreuz Herne und Recklinghausen Hochlamark wegen Bergungsarbeiten gesperrt. Das Ganze soll auch bis 6 Uhr dauern. Dann die Autobahn 96 ist zwischen München-Leim und Sendling wegen Brückenarbeiten in beiden Richtungen gesperrt bis früh um 5. Die A111 Berlin-Stadtautobahn ist zwischen Seidelstraße und Festplatz in beiden Richtungen gesperrt. Und die A565 ist zwischen Bonn-Beuel und Auerberg gesperrt in beiden Richtungen. Ihnen unterwegs eine gute, muntere Fahrt in Richtung morgen.
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Peter Gabriel. Und das mit dem Sledgehammer, also mit dem Vorschlaghammer, das wäre ja was für mich, ja, wenn ich wütend bin, weil beim Puzzeln zum Beispiel ein Teil fehlt. Oder wie bei Tobi eben, dem Sohn von Jörg und Claudia in Stuttgart. Schöne Grüße. Der jetzt offensichtlich gerade am Wohnzimmertisch sitzt und sich dort mit dem Jin Mao Tower beschäftigt. Also, ich sag mal, ein Modellbau. Ja, sieht so ein bisschen aus wie Lego wahrscheinlich, ja, oder Playmobil oder so, ja. Also auf jeden Fall Plasteteile, die da zusammengesetzt werden müssen. Nein, Lego vielleicht ja nicht, ich weiß es nicht. Also auf jeden Fall ein großer Tower entsteht da und der ist mindestens so halbe Menschengröße. Steht natürlich jetzt noch auf dem Tisch und viele Teile drumherum. Und Claudia hat geschrieben, Tobi, Baumeister heute Nacht, ja, der Weiterbau stockt. Ausgerechnet ein kleines, wichtiges, sehr seltenes Sonderteil ist unauffindbar. Alle suchen jetzt mit oder sollen den Zusammenbau mit irgendwelchen anderen Steinen ausdenken. Schließlich findet der Baumeister selbst die Alternativlösung. Der Tower soll so schnell wie möglich fertig werden, nämlich heute Nacht. Schließlich sind Bauwerke in China um einiges schneller fertig als hierzulande. Da ist auch schon mal Nachtarbeit drin. Gruß aus Stuttgart von der Familie Reimann. Ja, was ist denn dann die Alternativlösung? Würde mich ja mal noch interessieren, ob es dann geklappt hat. Also ob der Jin Mao Tower in Stuttgart dann tatsächlich auch noch rechtzeitig fertig geworden ist, bis zum Ende der Sendung. Also, Uhr tickt, ihr alle.

Heute ist der 6.6. Und wenn Tobi da schon puzzeln ist sozusagen und das allerletzte Teilchen noch findet, dann noch herzlichen Glückwunsch übrigens nachgereicht, denn vor 2 Tagen hatte er gerade seinen 20. Geburtstag. Billy Idol gratuliert jetzt auch zu Sweet 16.

0: Die A43 Wuppertal Richtung Recklinghausen ist zwischen Kreuz Herne und Recklinghausen-Hochlamark wegen Bergungsarbeiten bis ca. 6 Uhr gesperrt. Dann der Blick auf die A96. Hier ist zwischen München-Leim und Sendling wegen Brückenarbeiten in beiden Richtungen gesperrt. Bis 5 Uhr soll es noch dauern. Die A111 in Berlin ist zwischen Seidelstraße und Festplatz gesperrt bis 5 Uhr. Und dann der Blick auf die A565. Hier ist zwischen Bonn-Beuel und Auerberg in beiden Richtungen gesperrt. Brückenschäden müssen untersucht werden. Das Ganze zumindest jetzt erstmal 14 Tage, bis dann irgendwo eine Lösung her soll.
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0: Mit Hanno Bauer in Magdeburg. Grüß Sie.

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1: Hier ist die ARD-Hitnacht. Und ja, jetzt kurz nochmal zu dem fehlenden Bausteinchen, ja, zurück, das bei Claudis Familie in Stuttgart fehlt. Ich habe ja gesagt, ich weiß nicht, welche Firma das Modell entwickelt und verkauft hat und habe einige aufgezählt, aber keine von denen war's. Und Brigitte in Bischofsheim hat genau das bei mir nachgefragt. Deswegen habe ich jetzt mal das Bild, das mir Claudia in der E-Mail angehängt hatte, durch Google Lens erkennen lassen. Ja, praktische Funktion. Und ich finde es ja toll, was es da noch für Infos dazu gab. Also der Jin Mao Tower ist hier im Maßstab 1 zu 500 zusammenzubauen und der Bastelsatz hat 4.521 Teile, beziehungsweise in Tobis Fall dann natürlich wohl 4.520 Teile. Und ja, das Modell kommt auch noch aus Deutschland und zwar von Blue Bricks, kannte ich noch gar nicht die Marke, wurde 2018 gegründet von Klaus Kiunke und hat ihren Firmensitz in Flörsheim am Main in Hessen. Hier arbeitet das hauseigene Design-Team. Alles gelesen im Internet. So, sehr interessant. Und ja, dann wünsche ich mal, dass das gesuchte Teil wieder auftaucht. Ansonsten dann einfach mal in Flörsheim bei Hessen nachfragen, ob die das eine Teil vielleicht noch versteckt haben.

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1: So ein schönes Liebeslied. Ich lass für dich das Licht an, auch wenn es vielleicht ökologisch jetzt gar nicht so gut ist. Revolverheld haben wir es jetzt gehört in der ARD-Hitnacht und Stichpunkt Revolverheld. Wer sind nun mal die größten Revolverhelden der Welt? Na? So, jetzt Holly Johnson hinten dran. Um 3:48 Uhr.

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1: Um 4 Uhr mit Ramin Movasakian. Der ukrainische Präsident Selenskyj hat Russlands Machthaber Putin für dessen Absage zu einem persönlichen Treffen kritisiert. Der Kreml wolle den Krieg nicht beenden, so Selenskyj in seiner abendlichen Videoansprache. Aus unserer Nachrichtenredaktion berichtet Konstanze Semidai.
2: Alle hätten die schwache Antwort gehört, so Selenskyj. Er denke, viele Menschen weltweit werden enttäuscht sein. Der ukrainische Präsident hatte sich in einem offenen Brief an Putin gewandt und ihm ein Treffen in einem neutralen Land vorgeschlagen. Der russische Staatschef nannte den Ton des Briefes unverschämt. So schaffe man keine Bedingungen für ein persönliches Gespräch, sagte Putin auf dem Internationalen Wirtschaftsforum in St. Petersburg. Dort hatte er am Abend ein persönliches Gespräch mit Gerhard Schröder. Putin hatte den früheren Bundeskanzler nochmal als möglichen Vermittler zwischen Russland und Europa ins Spiel gebracht.
1: Der Verband der Familienunternehmer fordert von der Bundesregierung, geplante Reformen möglichst schnell umzusetzen. Verbandschefin Ostermann empfiehlt der schwarz-roten Koalition, die Sommerpause ausfallen zu lassen, um im Bundestag über Vorhaben zu beraten. Dem Redaktionsnetzwerk Deutschland sagte sie, es dürfe keinesfalls passieren, dass während der nächsten Monate jede einzelne Maßnahme zerpflückt werde und am Ende kaum Entlastungen für die Unternehmen herauskämen. Ziel müsse sein, dass noch im August Reformgesetze verabschiedet werden. Die deutschen Fußballerinnen sind bei der Weltmeisterschaft im kommenden Jahr in Brasilien dabei. Die DFB-Frauen haben im Qualifikationsspiel am Abend in Köln mit 2:0 gegen Norwegen gewonnen und sich damit vorzeitig das WM-Ticket gesichert. Bei Verteidigerin Carlotta Wamser ist die Vorfreude auf das Turnier groß.
3: Das ist ein Traum, glaube ich, für jeden von uns. Brasilien, da wollte ich eh schon mal immerhin zwar zum Urlaub machen, aber jetzt ist es natürlich zum Fußballspielen. Und ja, wir freuen uns alle sehr dafür. Steht man jeden Tag auf, das ist natürlich das Turnier, was man immer spielen will und das nehmen wir mit.
1: Im letzten Quali-Spiel treffen die DFB-Frauen am Dienstag in Ljubljana auf Slowenien. Fußball-Nationalspieler Lennart Kahl wird bei der anstehenden Weltmeisterschaft nicht Teil des deutschen Kaders sein. Wie der DFB mitteilte, hat sich der 18-Jährige im Abschlusstraining vor dem heutigen Testspiel gegen die USA einen Muskelbündelriss im Oberschenkel zugezogen. In den sozialen Medien schreibt der Mittelfeldspieler vom FC Bayern, leider kämen Verletzungen oft zum unglücklichsten Zeitpunkt. Es tue einfach unbeschreiblich weh, das größte Turnier zu verpassen. Für Karl rückt Assan Ouedraogo von RB Leipzig nach. Und damit zum Wetter. Der heutige Tag startet im Westen bewölkt und regnerisch. Im Osten bleibt es bis zum Abend sonnig. Die Temperaturen erreichen maximal 17 bis 26 Grad. Am Sonntag im Norden Schauerwetter und starker Wind. Im restlichen Land gibt es einen Mix aus Sonne und Wolken. Die meisten Sonnenstunden gibt es im Süden. Die Zeit 4.03 Uhr.
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5: Schönen Dank für die 3 Minuten. Die uns auf den neuesten Stand gebracht haben. Von mir jetzt noch der Verkehrsservice in der ARD-Hitnacht ebenfalls auf den neuesten Stand gerade aktualisiert. Die A1 ist zwischen Lengerich und Ladbergen wegen Brückenarbeiten bis Sonntag 6 Uhr gesperrt. Dann der Blick auf die A6 Nürnberg Richtung Heilbronn. Hier ist zwischen Kreuz Nürnberg Süd und Rot nach einem Unfall gesperrt bis 6 Uhr. Bitte die Umleitungen nehmen, die U54. Die A7 Hannover Richtung Hamburg ist zwischen Westenholz und dem Dreieck Weißrode wegen Reinigungsarbeiten bis 6 Uhr gesperrt. Die A43 Wuppertal Richtung Recklinghausen ist zwischen Kreuz Herne und Recklinghausen Hochlamark wegen Bergungsarbeiten bis ca. 6 Uhr gesperrt. Die A96 ist zwischen München-Leim und Sendling wegen Brückenarbeiten in beiden Richtungen gesperrt bis 5 Uhr. Dann die Autobahn 111 in Berlin, hier ist zwischen Seidelstraße und Festplatz wegen Wartungsarbeiten im Flughafentunnel in beiden Richtungen gesperrt. Die Autobahn 565. Ja, der fehlt jetzt die Bonner Nordbrücke, deswegen ist zwischen Bonn-Beuel und Auerberg in beiden Richtungen gesperrt. Und die B6 schließlich nach Hannover Richtung Nienburg ist zwischen Neustadt-Empede und Schneeren wegen Bauarbeiten bis 6 Uhr gesperrt. Bitte folgen Sie hier der Umleitungsbeschilderung. Ihnen unterwegs eine gute Fahrt in den Samstagmorgen hinein.
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5: Mit Hanno Bauer in Magdeburg. Ich grüße Sie. Guten Morgen.

Schönes, flottes Lied hier von Ronan Keating, Loving Each Day. Und das um 4.12 Uhr am Samstagmorgen. Zeit, in den Tag zu starten. Nein, vielleicht für manche noch nicht. Also um die Uhrzeit, da können sich manche noch zwei oder dreimal umdrehen. Rednecks hören wir jetzt ganz ruhig und entspannt. Wish You Were Here.

Hier ist die ARD Hitnacht und Rüdiger in Neuruppin hat was von sich hören lassen. Und ich finde es eigentlich ganz gut, was er von sich hören lassen hat. Hat geschrieben, lieber Hanno Bauer, vor ein paar Stunden hatte ich ein Tief, aber die vielen Anrufer bei Ihnen, Ihre Geschichten und die Musik der Nachtsendung trugen dazu bei, dass sich meine Stimmung wieder aufgehellt hat und ich den heutigen Tag mit Zuversicht angehen werde. Mir geht es jetzt wieder gut, auch ohne Tabletten. Das Zwischenmenschliche, was wir bei Ihnen zu hören bekommen, schmeckt viel besser. Jo. Alles Liebe, alles Gute, halten Sie die Ohren steif, schreibt er mir, also Rüdiger, ich wünsche Ihnen natürlich, dass Sie die Ohren steif halten und dass Sie gut in und durch diesen Tag kommen. Und dann hören wir uns ja auch nächste Nacht dann gleich wieder, oder? Also, toi toi toi und raus aus dem Stimmungstief.

Smokey, Living Next Door to Elvis. Und Markus hat sich gemeldet, ja, Frau, und zwar freut er sich. Hallo Hanno, heute um 18 Uhr ist die DFB-Pokalauslosung. Und ich schreibe aus Meiting bei Augsburg. Und ich freue mich darauf, was da ausgelost wird. Geile Mucke spielt ihr. Ja, schöne Grüße zurück, Markus.

0: Verkehrsservice in der ARD-Hitnacht. Die A1 ist zwischen Lengerich und Ladbergen wegen Brückenarbeiten bis Sonntag 6 Uhr gesperrt. Die A6 Nürnberg Richtung Heilbronn ist zwischen Kreuz Nürnberg Süd und Rot nach einem Unfall gesperrt. Das Ganze soll wohl noch bis 6 Uhr dauern. Umleitungen bitte benutzen die U54. Die A7 Hannover Richtung Hamburg ist zwischen Westenholz und Dreieck Weißrode gesperrt. Nach einem Unfall muss hier noch gereinigt werden. Bis 6 Uhr auch hier angesetzt. Dann die A7 Hamburg Richtung Flensburg ist zwischen Bad Bramstedt und Großen Aspern nach einem LKW-Unfall gesperrt. Die A43 Wuppertal Richtung Recklinghausen ist zwischen Kreuz Herne und Recklinghausen-Hochlamark wegen Bergungsarbeiten gesperrt bis 6 Uhr noch. Die A96 ist zwischen München-Leim und Sendling wegen Brückenarbeiten in beiden Richtungen gesperrt. Dann der Blick auf die A111 Stadtautobahn Berlin zwischen Seidelstraße und Festplatz ist hier gesperrt. Die A565, die Nordbrücke Bonn, ist zwischen Bonn-Beuel und Auerberg gesperrt. Und dann noch die B6 Hannover Richtung Nienburg. Hier ist zwischen Neustadt, Empede und Schneeren wegen Bauarbeiten bis 6 Uhr gesperrt. Bitte folgen Sie der Umleitungsbeschilderung. Ihnen unterwegs eine gute Fahrt wünsche ich.
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kein Zweifel. Yeah. Wir überstehen das. Also auf jeden Fall mit der Nachtschicht. Ich bin mir auch so sicher, weil es ja draußen schon ordentlich hell ist. Wir sind in der Sonnenaufgangsstunde und auf der Uhr steht jetzt 4:40 Uhr. Mensch, wir sind schon fast durch die Nacht.

Herzlichen Glückwunsch, das Bauwerk ist vollendet. Das Modellteil bei Claudias Familie in Stuttgart ist vollendet. Tobi hat's gelöst, das Problem. Also das fehlende Puzzleteil, und kann jetzt schlafen gehen. Claudia hat ein Foto noch dazugefügt. Da ist wirklich die Spitze dran. Und sie hat dann noch geschrieben, das Teil war wirklich nicht mehr auffindbar. Aber da Blue Bricks mit Lego kompatibel ist, haben wir seine noch bestehenden Kisten durchforstet. Dies Sonderteil zwar nicht gefunden, es gibt's auch nicht von Lego, aber zwei Teile, die irgendwie verdreht, herum experimentiert, letztlich das Fehlende ersetzen. Farblich etwas anders, aber nicht bemerkbar, da im Inneren des Baus. Na, schön, dass es geklappt hat.

Hier ist die ARD Hitnacht und Dennis hat gerade geschrieben aus Gelsenkirchen und hat zu dem vermissten Plastikbausteinchen bei Stuttgart bei Claudia geschrieben, geht mal barfuß durch die Wohnung, irgendwann steckt das Teil schon im Fuß. Ich kenne das zu gut aus dem Kinderzimmer meines Jüngsten. Autsch!

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1: Um 5 Uhr mit Ramin Movasakian. Der Iran hat erneut US-Stützpunkte in Kuwait und Bahrain angegriffen. Das hat das US-Militär bestätigt. Demnach konnten die meisten der Raketen abgefangen werden. Wie die Nachrichtenagentur AFP berichtet, soll es allerdings in der Nähe des kuwaitischen Flughafens mehrere Explosionen gegeben haben. Die iranischen Revolutionsgarden teilten mit, die Angriffe seien eine Vergeltung für US-Attacken auf iranische Stellungen im Golf. Das US-Militär hatte zuvor mehrere Radaranlagen entlang der Straße von Hormus attackiert. Der ukrainische Präsident Selenskyj hat Kremlchef Putin für dessen Absage zu einem gemeinsamen Treffen kritisiert. Die russische Seite entscheide sich leider erneut für den Krieg, so Selenskyj in seiner abendlichen Videoansprache. Putin hatte den Vorschlag aus Kiew abgelehnt, direkte Verhandlungen in einem sicheren Drittstaat zu führen. Ein solches Treffen mache in seinen Augen keinen Sinn, da bislang kein Friedensabkommen vorliege, so der Kreml-Chef. Erst sollte auf Expertenebene an Lösungen gearbeitet werden. Der Verband der Familienunternehmer fordert von der Bundesregierung, geplante Reformen möglichst schnell umzusetzen. Verbandschefin Ostermann empfiehlt der schwarz-roten Koalition, die Sommerpause ausfallen zu lassen, um im Bundestag über Vorhaben zu beraten. Sebastian König-Beck berichtet.
2: Die Verbandsvorsitzende Ostermann hat einen Brief an die Abgeordneten der Regierungsfraktionen geschrieben, aus dem das Redaktionsnetzwerk Deutschland zitiert. Darin heißt es, die relevanten Ausschüsse sollen im Sommer weiterarbeiten, mit dem Ziel, dass noch im August die Reformgesetze verabschiedet werden können. Eigentlich geht der Bundestag von Anfang Juli bis Anfang September in die parlamentarische Sommerpause. Der Verband der Familienunternehmer befürchtet, dass die Reformpläne über die Sommerpause von verschiedenen Interessengruppen zerpflückt werden. Außerdem benötigten die Unternehmen Planungssicherheit.
1: Die deutschen Fußballerinnen haben das Ticket für die Weltmeisterschaft im kommenden Jahr in Brasilien vorzeitig gelöst. Das Team von Bundestrainer Christian Wück gewann am Abend in Köln mit 2:0 gegen Norwegen. Mittelfeldspielerin Sjoke Nüsken nach dem Spiel.
3: Es war ein besonderes Spiel, ich habe mich sehr gefreut. Und dass wir am Ende 2:0 gewinnen, zu 0 gewinnen auch, zeigt, dass wir eine enorm gute Mannschaftsleistung heute wieder auf den Platz gerufen haben. Wir sind super zufrieden, dass wir jetzt einfach uns qualifiziert haben für die Weltmeisterschaft. Sehr, sehr gut.
1: Das letzte Quali-Spiel am Dienstag in Ljubljana gegen Slowenien kann die DFB-Auswahl als Gruppensieger damit entspannt angehen. Das waren die Nachrichten mit Ramin Movasakian.
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4: Guten Morgen und Vorsicht auf der A6er Brücke Kaiserslautern. Zwischen Rammstein-Miesenbach und Kaiserslautern-Einsiedlerhof sind Personen auf der Fahrbahn. Und Vorsicht auf der B258 Blankenheim-Mayen. Zwischen Abzweig Nürburg und Kempenich sind auch Leute auf der Fahrbahn. Die A565 Bonn Richtung Meckenheim ist zwischen Bonn-Beul und Bonn-Auerberg in beiden Richtungen wegen Brückenschäden gesperrt. Alles frei, ansonsten gute Fahrt.
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4: Heute erst freundlich, dann dichte Wolken und örtlich Schauer, später dann wieder aufgelockert bis 23 Grad. Die kriegen wir im südlichen Rheinhessen, im Westerwald zum Beispiel maximal nur 17 Grad. Der SWR1-Wettertrend. Morgen auch freundlich, wenig geänderte Temperaturen. Montag haben wir dann erst Wolken mit Sonne und sommerlich warm bis 26 Grad. Und am Abend kommt dann wieder Abkühlung, Regen.
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4: Mit Michael Lug. Schön mit uns munter werden. Toll, dass ihr dabei seid.
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0: Es ist 5.14 Uhr gleich. Es war eins Rheinland-Pfalz hier. Bonjour, Monsieur, Dame, j'espère que tout va bien. C'est une bonne journée pour vous.
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2: Im Urlaub oder beim Tennis bei den French Open, wir hören immer mal so ein bisschen Französisch.
3: Egalité.
2: Und die Sprache ist nicht schwer. Es gibt zwei bestimmte Artikel, le und la, also la Bürind, das heißt der Irrgarten, Lakritz, Lasagne, alles Französisch. Und wenn man mal was besonders krass findet, dann sagt man zweimal la, also oh la la. Französisch klingt auch einfach schön. La vie est belle, das heißt leben wie ein Hund. Wichtig ist und bleibt, dass wir alles richtig aussprechen. Beim Bäcker zum Beispiel heißt es ein Croissant bitte. Im Restaurant diese berühmte Tarte, also eine Quiche. Gerne eine Quiche Doreen. Und mindestens, schon aus Höflichkeit, so im Ausland, sollte man Danke wirklich akzentfrei aussprechen können. Also, gracias.
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0: Goals.
1: Manic Monday. Kann man am Samstag gut spielen, oder? 20 nach 5.
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1: Es wird langsam hell draußen und in Bad Marienberg ist es klar bei 8 Grad. Wow, ist ganz schön frisch, oder? Rammstein-Miesenbach ist bewölkt bei 10 Grad. Hallo Wittlich, bei euch ist es leicht bewölkt mit 8 Grad. Und Frankenthal in der Pfalz, Wolken über der Isenach und 11 Grad im Moment.

0: Es ist 5.39 Uhr. Schönen guten Morgen mit SW1 Rheinland-Pfalz. Voll der Aufreger diese Woche. Da kamen auch ganz viele Mails von euch dazu. 12 Euro Eintritt für den Kölner Dom. Ab 1. Juli soll das soweit sein. Das haben die Kirchenverantwortlichen bekannt gegeben auf einer Pressekonferenz. Ja, wir haben mal gefragt. Wie ist das so? Würdet ihr es bezahlen? Findet ihr das gut?
1: Warum nicht? Kommt immer darauf an, wie viel. 2-3 Euro. Ein Museum kostet auch Eintritt.
2: Wenn wir jetzt anfangen, in sämtlichen Welterbestätten Eintritt zu nehmen, ich denke, das wäre nicht das richtige Signal für die Touristen. Das ist ein Welterbe und das heißt, es gehört eigentlich der ganzen Menschheit.
3: Also ich finde schon, diese ganzen Gebäude kosten ja unheimlich viel Unterhalt und ich bin eigentlich nicht dagegen. Ich finde immer, wenn man dazu beitragen kann, dass die Gebäude schön erhalten bleiben, das ist ja ein kulturelles Erbe der Menschheit, dann hätte ich nichts dagegen.
4: Das würde ich nicht gut finden, weil wahrscheinlich dann die Touristen nicht mehr reingehen und es verliert an Publikumswirksamkeit der Dom.
5: Wenn ein Mann oder eine Frau in der Kirche sich hinsetzen will, ein bisschen Ruhe oder Kraft schöpfen möchte, dann sollte das auch einfach so zugänglich sein.
6: Ich finde es toll, wenn es nichts kostet. Und ich denke, man müsste andere Überlegungen anstellen, wie man an Geld kommt, mit Spendenaufrufen, freiwilligen Aktionen. Die Kirche, da die ja auch nicht mehr so viele Kirchenanhänger hat, sollte sie mehr diesen Weg suchen.
0: Das waren Rheinland-Pfälzer in Trier vor dem Dom. Da haben wir extra mal gefragt, wie sie so darüber denken, dass beim Kölner Dom jetzt 12 Euro Eintritt bezahlt werden.
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1: Aktuell aus unserer Verkehrsredaktion. Vorsicht bitte auf der A6 Heilbronn Richtung Mannheim. Zwischen Kreuz Mannheim und Viernheimer Kreuz liegen Gegenstände.

5.47 Uhr und es gibt was Neues aus der S1 Verkehrsredaktion. Vorsicht bitte auf der B412 Pol B9 Nürburgring zwischen Adenau und B258 Nürburgring laufen Personen auf der Fahrbahn. Guten Morgen. So, aus Kopenhagen kommt ja die Band Lucas Graham, ne? Viele sagen jetzt, wie Band? Das ist doch einer. Nein, der Frontman heißt Lucas Graham, ne? Lucas Graham Forchhammer eigentlich. Und deshalb denken viele, das wären Solomusiker, aber es sind zwei Leute in der Band, ne? Kennt ihr auch. Oft gelaufen schon in SWR1 Rheinland-Pfalz. Musik aus Dänemark. Und seit Mitte Mai gibt's eine neue Single. Das ist natürlich der Vorbote von einem neuen Album. Das kommt im Laufe des Jahres. Und ich würde sagen, diese neue Single hören wir uns jetzt einfach mal an. Der aktuelle Song von Lucas Graham, Second Chance.

Starship und einer ihrer größten Hits. Es ist 5.55 Uhr. Es war eins Rheinland-Pfalz hier. Wir wünschen euch einen schönen Einstieg in dieses Wochenende. Einen guten Samstagmorgen. Schönes Munterwerden jetzt mit uns.

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1: Mit Anne Wassmann-Böhm. Guten Morgen. Auf dem großen Platz am Ingelheimer Rathaus stand im Mai ein langer Tisch. 30 Meter lang. Unser großer Esstisch zu Hause ist ungefähr 2 Meter lang. 15 Mal unser Esstisch hintereinander. Das ist eine eindrucksvolle Tafel. Menschen sind neugierig geworden, stehen geblieben, haben sich dazugesetzt, sind ins Gespräch gekommen. Manchmal gab es auch Musik am Tisch oder Interviews mit Leuten, die auf ungewöhnlichen Wegen nach Ingelheim gekommen sind. Und genau so war es auch gedacht. Ein bunter Tisch der Vielfalt. Für mich war dieser Tisch noch mehr als nur eine Aktion der Stadt. Für mich ist damit ein Stück Himmel auf die Erde geholt worden. Jesus erzählt einmal davon, dass es genau so sein wird, wenn Gottes Reich bei uns Wirklichkeit wird. Aus Ost und West, aus Nord und Süd werden die Menschen kommen und in Gottes neuer Welt zu Tisch sitzen. Was für ein Bild! Menschen aus allen Ländern dieser Erde sitzen gemeinsam an einem Tisch. Menschen mit unterschiedlichen Geschichten, Sprachen und Erfahrungen. Alle zu Gast bei Gott, alle friedlich beisammen und interessiert aneinander. Oft ist unsere Welt noch sehr weit entfernt von diesem wunderbaren Bild. Der bunte Tisch der Vielfalt hat auch nur für 2 Wochen auf dem Rathausplatz gestanden. Aber wie schön, dass es solche Hoffnungsorte gibt. Orte, an denen Frieden ganz niederschwellig beginnen kann. An denen nicht immer nur die zusammensitzen, die sich sonst auch begegnen. An denen jemand ein Stück zur Seite rückt und sagt, hier ist noch Platz, auch wenn er den anderen nicht kennt. Orte, an denen plötzlich Zeit und Raum ist, damit Menschen wirklich anfangen, sich kennenzulernen. Ich habe so jedenfalls mal wieder gemerkt, dass es sich lohnt, ein Stück zur Seite zu rücken und Platz zu machen für jemanden, der mir fremd ist. Dass mein Leben bunter und reicher wird durch neue Begegnungen. Manchmal beginnt Gottes Reich ganz unscheinbar an einem Tisch mitten in der Stadt. Anne Wassmann-Böhm aus Ingelheim von der Evangelischen Kirche.
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3: Um 6 Uhr mit Petra Mohr. In der Golfregion gibt es wieder Angriffe. Die deutschen Fußballerinnen haben sich für die WM in Brasilien qualifiziert. Das Wetter erst freundlich, dann dichte Wolken und örtlich Schauer bis zu 24 Grad. Aus der Golfregion werden erneut Angriffe gemeldet. Nach Angaben des US-Militärs hat der Iran in der Nacht wieder Raketen auf Kuwait und Bahrain abgefeuert. Aus der Nachrichtenredaktion Ramin Movasagian.
4: Die meisten der Raketen seien abgefangen worden, teilte das US-Militär mit. Die Nachrichtenagentur AFP berichtet, es habe allerdings in der Nähe des kuwaitischen Flughafens mehrere Explosionen gegeben. Die iranischen Revolutionsgarden haben erklärt, die Angriffe auf US-Stützpunkte in Kuwait und Bahrain seien als Vergeltung für US-Attacken auf iranische Stellungen im Golf zu sehen. Zudem habe der Iran 4 Öltanker beschossen, die versucht hätten, die Straße von Hormus ohne Genehmigung zu durchfahren. Eigentlich gilt in der Golfregion eine Waffenruhe, weil derzeit verhandelt wird. Die Feuerpause wird aber immer wieder durch Angriffe beider Seiten gebrochen.
3: Der ukrainische Präsident Selenskyj hat Kreml-Chef Putin dafür kritisiert, dass der kein gemeinsames Treffen will. Die russische Seite entscheide sich erneut für den Krieg, so Selenskyj. Putin hatte den Vorschlag aus Kiew abgelehnt, direkte Verhandlungen in einem sicheren Drittstaat zu führen. Wir unterbrechen für eine Gefahrenmeldung. Achtung, Falschfahrer auf der A565 Bonn-Meckenheim. Zwischen Bonn-Beuel und Kreuz Bonn-Nord kommt Ihnen ein Falschfahrer entgegen. Fahren Sie äußerst rechts und überholen Sie nicht. Auf der A565 Bonn-Meckenheim zwischen Bonn-Beuel und Kreuz Bonn-Nord ist ein Falschfahrer unterwegs. Vorsicht in beiden Richtungen. Weiter mit den Nachrichten. Die deutschen Fußballerinnen haben sich vorzeitig für die Weltmeisterschaft im kommenden Jahr in Brasilien qualifiziert. Die DFB-Frauen gewannen am Abend in Köln gegen Norwegen mit 2:0 und stehen damit als Gruppensiegerinnen fest. Die deutsche Fußballnationalmannschaft der Männer muss bei der Weltmeisterschaft auf Lennart Karl verzichten. Wie der DFB mitteilte, hat sich der 18-jährige Spieler vom FC Bayern im Abschlusstraining vor dem heutigen Testspiel gegen die USA einen Muskelbündelriss im Oberschenkel zugezogen. Holger Dahl berichtet.
5: Mit Leipzigs Uedraogo steht auch bereits der Nachrücker fest. Schon vor Karls Ausfall wurde entschieden, dass Manuel Neuer noch nicht gegen die USA ins Nationalmannschaftstor zurückkehren wird. In der kommenden Woche soll Neuer aber wieder zur Verfügung stehen. Trotz der Probleme soll es in Chicago möglichst mit einer überzeugenden Leistung und einem Sieg gegen WM-Gastgeber USA weiteren Schwung geben. Anstoß ist um 20.30 Uhr deutscher Zeit und damit 13.30 Uhr Ortszeit.
3: Beim Musikfestival Rock am Ring in der Eifel steht heute der zweite Tag an. Unter anderem stehen Auftritte der Bands Volbeat und Bad Omens auf dem Programm. Gestern am späten Abend stand einer der Headliner Linkin Park auf der Bühne am Nürburgring. Zeitgleich findet das Partnerfestival Rock im Park in Nürnberg statt. Beide gehen noch bis Sonntagnacht. Die Zeit 6.03 Uhr.
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6: Achtung, Falschfahrer auf der A565 Bonn-Meckenheim zwischen Bonn-Beul und Kreuzbonn-Nord. Da kommt euch ein Falschfahrer entgegen. Bitte äußerst rechts fahren, nicht überholen. Auf der A565 Bonn-Meckenheim zwischen Bonn-Beul und Kreuzbonn-Nord ist ein Falschfahrer unterwegs. In beiden Richtungen bitte Vorsicht.
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6: Es ist erst freundlich heute am Samstag, später dann dichte Wolken, örtlich Schauer. Und ganz viel später ist es wieder aufgelockert. Temperaturen heute bis 23 Grad. Der SWR1-Wettertrend. Morgen im Grunde das Gleiche. Recht freundlich, wenig geänderte Temperaturen. Und Montag wird es dann nochmal sommerlich warm bis 26 Grad.
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6: Mit Michael Lug. Und schön, dass ihr mit uns munter werdet. Mann, das ist ja schon total hell draußen. 6 Uhr kurz danach, Wahnsinn.
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6: Ich glaube, das wird ein schöner Tag.

0: Cat Stevens. Es ist 17:45 gleich. Es war eins Rheinland-Pfalz hier. Wir schauen mal nach Worms. Ist ja einmal im Jahr Hollywood, ne? Worms. Da kommt der rote Teppich für die Gäste der Nibelungenfestspiele. Das ist eins der Kulturereignisse überhaupt, ne? In Deutschland und vor allen Dingen auch in Rheinland-Pfalz. Seit Jahren weit übers Land hinaus bekannt. Nicht zuletzt, weil auch das jedes Jahr neu ist irgendwie so ein bisschen. Also sie erfinden sich auch immer wieder neu und fürs Publikum bleibt das dadurch immer wieder spannend. Am 17. Juli ist die Premiere für das Stück Die Hunnenkönigin. Es war eins Reporterin Karin Petzold war bei den ersten Proben dabei. Wird es auch dieses Jahr wieder spannend bei den Nibelungenfestspielen?
1: Ich denke schon, denn es wird ein wildes Spektakel werden, so sagen es die Macher selbst. Mit Wasser, Feuer und Lichteffekten, bisschen Magie, Tanz und Puppentheater. Das heißt aber jetzt nicht, dass nicht klassisches Theater gespielt wird. Hören wir mal rein, heute war ja erste Leseprobe.
2: Ich möchte auch gerne ein paar Worte sagen. Wer kennt dich länger als ich? Wessen Worte könnten dich besser würdigen als meine? Mein Sohn, meine Hoheit, mein König.
0: Ja, klingt natürlich direkt nach Theater, diese Leseprobe. Wer spielt denn alles mit bei den Nibelungenfestspielen?
1: Zum Beispiel die deutsche Schauspielerin Jeanette Hein, die haben wir ja gerade eben gehört. Und die Hauptrolle, die Kriemhild, die wird von Maria Dragos gespielt. Die 32-Jährige hat schon an der Seite von Michael Douglas gespielt. Für sie sind die Wormser Nibelungenfestspiele komplettes Neuland.
3: Ich habe 20 Jahre Karriere als Filmschauspielerin auf dem Buckel quasi, aber ich freue mich jetzt das erste Mal auf der Bühne stehen zu dürfen. Ich bin sehr aufgeregt und sehr freudig.
1: Ja, und diese Freude überträgt sich dann hoffentlich auch aufs Wormser Publikum.
0: Musik spielt ja auch mal eine große Rolle. Immer ist ein kleines Orchester zum Beispiel dabei, aber dieses Jahr wird nur einer draufgesetzt, ne?
1: Genau, die beiden britischen Regisseure und einer ist ja auch Autor des Stücks, die Hunnenkönigin, die kennen die Songwriterin und Sängerin Alice Merton ganz gut und die haben sie gefragt, hey, willst du nicht einfach mitmachen bei der Inszenierung in Worms? Man kennt Alice Merton von ihrem Hit No Roots. Und heute beim Probenbeginn war die Musikerin natürlich auch mit dabei und da hat sie Folgendes gesagt.
4: Ja, ich mache ja meine Karriere seit fast 10 Jahren und ich glaube, es ist auch schön, mal ein bisschen Abwechslung zu haben und ich bin auch ehrlich gesagt ein sehr neugieriger Mensch. Ich finde es total faszinierend, sowas zu machen, weil ich habe noch nie irgendwas im Schauspielbereich gemacht.
1: Ja, und jetzt bekommt Alice Merton, die in Frankfurt geboren wurde und in Großbritannien lebt, ein eigenes Kostüm und wird mit ihrer Musik, ihren selbstgeschriebenen Liedern Teil des Wormser Nibelungen-Ensembles.
0: Die Proben für die Nibelungen-Festspiele haben gestern begonnen. Premiere in Worms ist dann am 17. Juli.
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0: Aktuell aus der Verkehrsredaktion Entwarnung auf der A565 Bonn-Meckenheim. Da ist kein Falschfahrer mehr zwischen Bonn-Beul und Kreuz Bonn-Nord.

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7: Es ist 6.30 Uhr.
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7: Guten Morgen und es gibt keine einzige Störungsmeldung. Gute Fahrt weiterhin.
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7: Heute ist es erst freundlich, dann kommen dichte Wolken, örtlich ein paar Schauer und später lockert es dann wieder auf. Also echtes Wechselprogramm. Bis 23 Grad heute. Im Moment haben wir in Herdorf 8 Grad, 9 Grad in Remagen, Ludwigshafen 11 Grad aktuell. Und der SWR1 Wettertrend. Morgen am Sonntag ist es freundlich, ähnliche Temperaturen wie heute. Am Montag geht es dann dafür mit Wolken los. Danach kommt aber die Sonne und da kriegen wir dann sogar bis 26 Grad.
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7: Mit Michael Lug. Schön, dass ihr bei uns seid.
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0: Hey Little Girl und Ice House. Es ist 20 vor 7 gleich, SWR1 Rheinland-Pfalz hier. Freitag war ja Krimitag hier bei uns bei SWR1 Rheinland-Pfalz. Und wir halten die Spannung einfach mal für euch, ne? Seit dieser Woche haben wir nämlich einen eigenen True Crime Podcast mit unserer Kollegin Katja Heinen. Die kennt ihr sonst als Moderatorin von SWR1 Rheinland-Pfalz Leute. 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

0: Es ist 6.52 Uhr.
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0: Hallo Herdorf, bei euch haben wir 8 Grad im Moment. Remagen ist bei 9 Grad, bedeckt übrigens da. Ludwigshafen am Hackmuseum bewölkt darüber bei 11 Grad. Singhofen ist leicht bewölkt bei 8 Grad in diesem Moment.

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1: Mit Anne Wassmann-Böhm. Guten Morgen. Auf dem großen Platz am Ingelheimer Rathaus stand im Mai ein langer Tisch. 30 Meter lang. Unser großer Esstisch zu Hause ist ungefähr 2 Meter lang. 15 Mal unser Esstisch hintereinander. Das ist eine eindrucksvolle Tafel. Menschen sind neugierig geworden, stehen geblieben, haben sich dazugesetzt, sind ins Gespräch gekommen. Manchmal gab es auch Musik am Tisch oder Interviews mit Leuten, die auf ungewöhnlichen Wegen nach Ingelheim gekommen sind. Und genau so war es auch gedacht. Ein bunter Tisch der Vielfalt. Für mich war dieser Tisch noch mehr als nur eine Aktion der Stadt. Für mich ist damit ein Stück Himmel auf die Erde geholt worden. Jesus erzählt einmal davon, dass es genau so sein wird, wenn Gottes Reich bei uns Wirklichkeit wird. Aus Ost und West, aus Nord und Süd werden die Menschen kommen und in Gottes neuer Welt zu Tisch sitzen. Was für ein Bild! Menschen aus allen Ländern dieser Erde sitzen gemeinsam an einem Tisch. Menschen mit unterschiedlichen Geschichten, Sprachen und Erfahrungen. Alle zu Gast bei Gott, alle friedlich beisammen und interessiert aneinander. Oft ist unsere Welt noch sehr weit entfernt von diesem wunderbaren Bild. Der bunte Tisch der Vielfalt hat auch nur für 2 Wochen auf dem Rathausplatz gestanden. Aber wie schön, dass es solche Hoffnungsorte gibt. Orte, an denen Frieden ganz niederschwellig beginnen kann. An denen nicht immer nur die zusammensitzen, die sich sonst auch begegnen. An denen jemand ein Stück zur Seite rückt und sagt, hier ist noch Platz, auch wenn er den anderen nicht kennt. Orte, an denen plötzlich Zeit und Raum ist, damit Menschen wirklich anfangen, sich kennenzulernen. Ich habe so jedenfalls mal wieder gemerkt, dass es sich lohnt, ein Stück zur Seite zu rücken und Platz zu machen für jemanden, der mir fremd ist. Dass mein Leben bunter und reicher wird durch neue Begegnungen. Manchmal beginnt Gottes Reich ganz unscheinbar an einem Tisch mitten in der Stadt. Anne Wassmann-Böhm aus Ingelheim von der Evangelischen Kirche.
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3: Um 7 Uhr mit Petra Mohr. Aus der Golfregion werden wieder Angriffe gemeldet. Die deutschen Fußballerinnen haben sich für die WM in Brasilien qualifiziert. Das Wetter erst freundlich, dann dichte Wolken, örtlich Schauer bis zu 24 Grad. Trotz Waffenruhe gibt es in der Golfregion wieder Angriffe. Unter anderem Kuwait meldet, dass aus dem Iran feindliche Raketen und Drohnen gekommen seien. Informationen von Achim Gutzeit.
4: Die Flugabwehr ist im Einsatz. Die Armee des Golfemirats teilte mit, feindliche Geschosse würden abgefangen. Deshalb seien eventuell Explosionen zu hören. Erst am Mittwoch war der internationale Flughafen von Kuwait attackiert worden. Dabei gab es einen Toten und zahlreiche Verletzte. Raketenalarm wurde heute früh außerdem in Bahrain ausgelöst. Zuletzt hatte es immer wieder iranischen Beschuss aus der Luft auf mehrere Golfstaaten gegeben. In den betroffenen Ländern befinden sich Stützpunkte der USA. Das US-Militär meldete seinerseits Einsätze. Man habe 4 iranische Drohnen abgewehrt. Sie seien in Richtung der Straße von Hormuz geflogen und hätten eine Bedrohung für die Schifffahrt dargestellt.
3: Der Verband der Familienunternehmer ist dafür, dass der Bundestag seine Sommerpause ausfallen lässt. Stattdessen solle man die geplanten Reformen beraten und beschließen. Sebastian König Beck berichtet.
5: Die Verbandsvorsitzende Ostermann hat einen Brief an die Abgeordneten der Regierungsfraktionen geschrieben, aus dem das Redaktionsnetzwerk Deutschland zitiert. Darin heißt es, die relevanten Ausschüsse sollen im Sommer weiterarbeiten, mit dem Ziel, dass noch im August die Reformgesetze verabschiedet werden können. Eigentlich geht der Bundestag von Anfang Juli bis Anfang September in die parlamentarische Sommerpause. Der Verband der Familienunternehmer befürchtet, dass die Reformpläne über die Sommerpause von verschiedenen Interessengruppen zerpflückt werden. Außerdem benötigten die Unternehmen Planungssicherheit.
3: Die deutschen Fußballerinnen sind bei der Weltmeisterschaft im kommenden Jahr in Brasilien mit dabei. Sie haben im Qualifikationsspiel in Köln am Abend mit 2:0 gegen Norwegen gewonnen und sich damit vorzeitig das WM-Ticket gesichert. Bei Verteidigerin Carlotte Wamser ist die Vorfreude auf das Turnier groß.
6: Das ist ein Traum, glaube ich, für jeden von uns. Brasilien, da wollte ich schon mal immerhin zwar zum Urlaub machen, aber jetzt ist es natürlich zum Fußballspielen. Und ja, wir freuen uns alle sehr dafür. Steht man jeden Tag auf, das ist natürlich das Turnier, was man immer spielen will, und das nehmen wir mit.
3: Im letzten Qualifikationsspiel treffen die DFB-Frauen am Dienstag auf Slowenien. Fußballnationalspieler Lennart Kahl wird bei der anstehenden Weltmeisterschaft der Männer nicht Teil des deutschen Kaders sein. Wie der DFB mitteilte, hat sich der 18-Jährige im Abschlusstraining vor dem heutigen Testspiel gegen die USA einen Muskelbündelriss im Oberschenkel zugezogen. Für Kahl rückt Assan Ouedraogo von RB Leipzig ins Team nach. Die Zeit 7.03 Uhr.
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7: Hallo, Vorsicht auf der A6 Mannheim Richtung Heilbronn. In Höhe Schwetzingen-Hockenheim liegen Gegenstände auf der linken Spur, und zwar genau im Baustellenbereich. Ansonsten alles frisch, gute Fahrt.
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7: Andreas Macher-Litzer in unserem Wetterstudio, guten Morgen.
8: Guten Morgen.
7: Also eben, als es dann hell geworden ist und jetzt, wenn man so rausguckt, sieht eigentlich hier so strahlend aus, Sonne und sowas. Wie entwickelt sich der Samstag?
9: Ja, es ist teils, teils. Wir haben erstmal noch Sonne vom Rhein-Main-Gebiet bis zum Westerwald. Dann kommen allerdings jetzt schon dichte Wolken aus Richtung Luxemburg und Belgien. Die ziehen dann übers Land. Da ist es dann auch mal stärker bewölkt. Es kann ein paar Regentropfen geben. Am Nachmittag lockern die Wolken dann wieder etwas mehr auf. Die Sonne kommt raus. Dann können sich allerdings ein paar Schauer bilden. Vor allem dann zum Abend hin. Da wird es dann etwas öfter mal nass. Der Morgen ist noch relativ kühl mit Temperaturen teilweise im einstelligen Bereich. Und heute Nachmittag haben wir immerhin 17 bis 23 Grad. Der SWR1-Wetter Trend mit einem ganz freundlichen Sonntag. Im Norden gibt es ein paar Wolken, sonst scheint häufig die Sonne. Es bleibt trocken und das bei bis zu 24 Grad.
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7: Mit Michael Lug. Schön, dass ihr mit uns munter werdet heute.
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0: Und wir gehen gleich zu Tina Turner weiter hier.
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0: So klingt euer Start ins Wochenende. 7:07 Uhr.

0: 13 nach 7. Hallo Organspendemuffel. Ja, das sind wir, Organspendemuffel. Ja, das muss besser werden, sagt der Mainzer Hausarzt Professor Dr. Karl Bertram Branzen. Und um möglichst viele auf dieses Thema mal aufmerksam zu machen, hat er einen Rocksong komponiert und entsprechend getextet, Video produziert, das man auf YouTube anschauen kann. Wir hören mal rein in die Nummer. Don't take your organs to heaven. Schon sehr cool, oder? Da heißt es in dem Text, also nimm deine Organe nicht mit in den Himmel, denn wir brauchen sie hier. Dr. Branzen, so ein Rocksong für mehr Organspenden, coole Sache.
1: Also es gibt ja den schönen Spruch, mehr als Worte sagt ein Lied. Man kann dadurch schon einen Menschen etwas ganzheitlicher ansprechen. Und ich glaube schon, dass solche eindrucksvollen Bilder, auch kurze Szenen mit einer eingängigen Melodie, und da haben ja zumindest einige Leute bescheinigt, dass das schon geradezu ein bisschen zu einem Ohrwurm geworden ist, dass der Song doch ganz gelungen ist. Ich glaube schon, dass man damit vielleicht doch Aufmerksamkeit wecken kann, sich mit dem Thema auseinanderzusetzen. Denn sagen wir es mal ganz ehrlich, die Auseinandersetzung mit dem Thema Lebensende und Endlichkeit ist ja nun für viele Leute nicht gerade attraktiv, dann sich zu positionieren.
0: Mhm. Jetzt machen Sie es so, dass Sie das Video mit Ihrem Song in Ihrer Praxis abspielen, im Wartezimmer, nimm deine Organe nicht mit in den Himmel, denn wir brauchen sie hier. Und dann noch dem Patienten auch anbieten, über das Thema Organspende zu sprechen. Klappt das?
1: Also ich würde sagen, das Angebot wird sehr gut angenommen. Dann kommen in der Regel schon konkrete Fragen, gewisse Ängste werden auch angesprochen. Kann man der Diagnostik trauen, werden da möglicherweise, wenn ich als potenzieller Organspender identifiziert werde, vielleicht schon Therapien vorzeitig begrenzt. Das sind so Dinge, die Patienten umtreiben. Oft auch die Frage, wir haben ja gerade in der hausärztlichen Praxis häufig es mit älteren Patienten zu tun, die dann natürlich auch fragen, Herr Doktor, ich bin doch viel zu alt für dieses Thema. Aber es gibt ja eigentlich keine Altersgrenze und vor allen Dingen Gewebsspenden können auch zumindest einige Gewebe ja noch in einem relativ hohen Alter gespendet werden und einem anderen Mitbürger zu mehr Lebensqualität verhelfen.
0: Der Mainzer Hausarzt Karl Bertram Branzen hat zum Thema Organspende einen Rocksong aufgenommen. Übrigens, guter Hinweis noch von ihm, ein Organspendeausweis ist ja eine gute Sache. Noch besser wäre es, man lässt sich in die Organspenderegister aufnehmen.
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0: Es ist 7:30.
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0: Und es gibt zum Glück keine Störungsmeldungen. Gute Fahrt weiterhin.
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0: Andreas Machalitzer im Wetterstudio, guten Morgen.
2: Einen schönen Samstagmorgen. Da gibt's heute in Rheinland-Pfalz mal Sonne, mal dichte Wolken. Und diese Wolken bringen zunächst mal nur wenig Regen. Im Laufe des Nachmittags und vor allem zum Abend kann es dann auch mal etwas häufiger nass werden, vor allem in den nördlichen Landesteilen. Nach diesem frischen Morgen haben wir am Nachmittag Temperaturen von 17 Grad auf den Höhen von Eifel und Westerwald und bis hin zu 23 Grad in der Vorderpfalz. Der SWR1 Wettertrend. Morgen am Sonntag wird es bis zu 24 Grad warm. Und insgesamt ziemlich freundlich mit langen sonnigen Phasen. Ein paar Wolken gibt es im Norden des Landes. Es bleibt morgen am Sonntag überall trocken.
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0: Mit Michael Lug. Wir wünschen euch ein schönes Wochenende und wir starten gemeinsam rein jetzt schon hier am Samstagmorgen.
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0: Es ist 20 vor 8, guten Morgen.
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0: Neulich noch bei der Sommeredition in Kurpark in Bad Kreuznach und jetzt schon wieder im Radio.
3: Dolly Parton gibt 1980 im Film 9 to 5 ihr Schauspieldebüt und schreibt auch gleich den Titelsong dafür. Damit erobert sie die Charts und beweist, dass man mit langen Fingernägeln mehr anfangen kann, als nur gut auszusehen. Story des Films: Drei Büroangestellte haben genug von ihrem sexistischen und tyrannischen Chef und schmieden einen Plan, ihn außer Gefecht zu setzen. Während er unfreiwillig außer Haus ist, übernehmen sie die Kontrolle über das Büro und setzen überraschend erfolgreiche und moderne Arbeitsbedingungen durch. Dolly Parton ist ja bekannt für ihre Riesenfrisur und ein perfektes Styling. Zu ihrem Look gehören auch lange Acrylfingernägel. Während der Warterei am Filmset entdeckt Dolly, wenn man die Acrylnägel aneinander tippt, klingt das wie eine Schreibmaschine. Sie hat den Nagelrhythmus sogar in der Aufnahme verwendet. Genau richtig für einen Song über Sekretärinnen. Wer braucht schon Schlagzeuger, wenn man lange Fingernägel hat? 9 to 5 wird ein fröhliches und humorvolles Lied mit ernster Botschaft. Sie benutzen deinen Verstand und geben dir keine Anerkennung. Das macht dich verrückt. Wenn man so will, ist das auch die Story von Dolly Partons Leben. Sie hat die männlich dominierte Country-Welt schon vorher mit Talent und Ehrgeiz erobert. Sie weiß also genau, wovon sie singt.
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0: Mit Musikchef Bernd Rosinus und der Band Pop History. Und jetzt Dolly Parton 9 to 5 nochmal in voller Schönheit. Thank you.

0: Thing. Es ist 7.47 Uhr. Guten Morgen. SW1 Rheinland-Pfalz hier. So, das müsst ihr euch echt anhören. Heino Ferch zu Gast hier bei SW1 Rheinland-Pfalz. Leute, so einer der bekanntesten und meistbeschäftigten deutschen Schauspieler. Morgen Vormittag ausführlichen SW1 Rheinland-Pfalz. Leute, mit Kollege Hans Lohmann. Wir kennen Heino aus dem Film Comedian Harmonist zum Beispiel oder Der Untergang. Nächste Woche Donnerstag kommt ein neuer Film von ihm, Manipulation. Und Hans Lohmann hat mit Heino Ferch schon Anfang der Woche die Gelegenheit gehabt, das Leutegespräch aufzuzeichnen. Perfekt für euch. Das Leutegespräch könnt ihr nämlich jetzt schon hören, ne? Als Podcast. Komplett auf swr1.de oder in ARD Sounds. Und darunter ist auch die Frage geklärt worden von Hans, deren Beantwortung Heino, sagen wir mal, eine schwierige, aber trotzdem humorvolle Angelegenheit war.
1: Dass sie Heino mit Vornamen heißen, ist ja in Norddeutschland gar nicht so selten, aber es gibt nur einen berühmten anderen. Hat sie das jemals irgendwie betroffen?
2: Nee, natürlich. Heino kommt von Henry, Englisch Heinrich. Ist ein sehr nordischer, sehr, sehr verbreiteter Name, aber Heino, klar, wie oft ich gefragt wurde, Heino, wann singst du denn? Oder mir wurde auch schon die Hand gegeben und mit dem Augenzwinkern schwarzbraun ist die Haselnusse gleich gesagt und sowas. Also hat mein Leben begleitet, ja.
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Pink und 2. Es ist 7.53 Uhr, SWR1 Rheinland-Pfalz hier. So, wer in den 80ern einen Welthit landen wollte, hat schon große Gefühle gebraucht, ne? Und am besten ein bisschen Regen noch dazu. Ja, ehrlich, genauso hat's nämlich Gazebo gemacht in I Like Chopin. Da regnet's im Musikvideo fast durchgehend und der Song klingt auch heute noch schon so ein bisschen nach verregnetem Sommerabend mit Melancholie. Und das Lustige ist ja, der Titel heißt zwar I Like Chopin, aber ein echtes Chopin-Stück, irgendwie so ein kleiner Anteil, aber es kommt gar nicht vor. Trotzdem wurde der Song 1983 in ganz Europa ein absoluter Nummer-1-Hit. Hier ist Gazebo mit seinem größten Erfolg, I Like Chopin.

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11: Hallo nach Remagen, bewölkt um 10 Grad bei euch. In Trier, bedeckt über dem Kornmarkt bei 9 Grad. Koblenz am Schengelbrunnen, bedeckt um 10 Grad aktuell. Und Bacharach am Rhein ist bedeckt bei 10 Grad. Jetzt kurz vor den 8 Uhr Nachrichten.
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12: 8 Uhr im Studio Katharina Scheer. In der Golfregion werden neue Gefechte zwischen den USA und dem Iran gemeldet. Die deutsche Umwelthilfe kritisiert das Müllkonzept bei Rock am Ring. Das Wetter in Rheinland-Pfalz, Sonne und Wolken im Wechsel, örtlich Regen, 17 bis 24 Grad. Trotz Waffenruhe haben sich das US-Militär und iranische Streitkräfte in der Nacht wieder gegenseitig angegriffen. Das US-Militär wehrte nach eigenen Angaben 6 ballistische Raketen ab, die der Iran auf Kuwait und Bahrain abgefeuert hat. Samuel Jakisch aus Washington.
13: In den beiden attackierten Golfstaaten befinden sich größere Stützpunkte der US-Streitkräfte. Zuvor hatte das US-Militär nach eigenen Angaben 4 iranische Drohnen nahe der Straße von Hormus abgewehrt. Anschließend hätten US-Einheiten Radarstellungen und Überwachungsanlagen auf iranischem Gebiet beschossen. Das US-Verteidigungsministerium rechtfertigt diese Angriffe stets als Selbstverteidigung seiner Truppenpräsenz in der Region. Die militärische Führung in Teheran spricht bei ihren Operationen wiederum von Vergeltung für Aktionen des US-Militärs.
12: Der Verband der Familienunternehmer fordert von der Bundesregierung, geplante Reformen möglichst schnell umzusetzen. Verbandschefin Ostermann empfiehlt der schwarz-roten Koalition, die Sommerpause ausfallen zu lassen, um im Bundestag über Vorhaben zu beraten. Dem Redaktionsnetzwerk Deutschland sagte sie, es dürfe keinesfalls passieren, dass während der nächsten Monate jede einzelne Maßnahme zerpflückt werde und am Ende kaum Entlastungen für die Unternehmen herauskämen. Noch im August sollten Reformen verabschiedet werden. In Rheinland-Pfalz gibt es etwas mehr Organspender. Wie die Deutsche Stiftung Organtransplantation DSO mitteilt, wurden von Januar bis Mai 19 Organspender registriert, 3 mehr als im entsprechenden Vorjahreszeitraum. Ihnen wurden nach dem Tod Organe entnommen. Rheinland-Pfalz kommt damit auf rund 11 Spender pro 1 Million Einwohner und liegt damit etwas unter dem Bundesdurchschnitt von rund 13 Spendern. Die Deutsche Umwelthilfe kritisiert, dass bei Musikfestivals der Müll unzureichend getrennt wird. DUH-Chefin Metz sagte, Musikveranstaltungen dürften kein Ausnahmezustand für die Umwelt werden. Die DUH hatte insgesamt 10 große Festivals zu ihrem Abfallmanagement befragt, auch Rock am Ring. Das Festival in der Eifel schneidet laut DUH bei der Vermeidung von Einwegverpackungen gut ab. Bei Mehrweg für Speisen, Mülltrennung und Komposttoiletten gäbe es aber Nachholbedarf. Fußballnationalspieler Lennart Kahl wird bei der Weltmeisterschaft nicht im deutschen Kader sein. Wie der DFB mitteilt, hat sich der 18-Jährige im Abschlusstraining vor dem heutigen Testspiel gegen die USA am Oberschenkel verletzt. Für Kahl rückt Assan Ouedraogo von RB Leipzig nach. Die Zeit 8.03 Uhr.
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11: Guten Morgen und es gibt keine einzige Störungsmeldung.
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11: Andreas Macherlitzer im Wetterstudio, guten Morgen.
14: Guten Morgen.
11: Also vorhin hatte ich das Gefühl, die Sonne scheint schön. Jetzt zieht sie es irgendwie so langsam zu, auch überall in Rheinland-Pfalz, kann das sein?
14: Ja, so ist es. Das sind Wolken einer Warmfront, die da reingezogen sind aus Richtung Luxemburg und Frankreich. Die bringen zunächst mal kaum Regen und lockern dann später zum Mittag, Nachmittag auch wieder etwas auf. Da gibt es auch wieder ein bisschen Sonnenschein. Allerdings kommen dann auch ein paar Schauer hinterher. Vor allem im nördlichen Rheinland-Pfalz kann es heute Abend dann öfter mal regnen. Und die Temperaturen gehen dann noch ein ganzes Stück nach oben, dank der Warmfront heute Nachmittag maximal 17 bis 23 Grad. Der SWR1-Wettertrend, morgen wird es bis zu 24 Grad warm und in vielen Teilen von Rheinland-Pfalz ganz freundlich mit Sonnenschein. Im Norden ein paar mehr Wolken, es bleibt überall im Land trocken.
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11: Mit Michael Lug. Einen schönen Start ins Wochenende.
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Mr. Mr. Broken Wings. Guten Morgen, Rheinland-Pfalz. Es ist 8.08 Uhr. Und hier ist SWR1 Rheinland-Pfalz mit Herbert Grönemeyer. Mensch,

0: Es ist 7:45.
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0: Ja, heute Abend wird es so ein bisschen, also so ein ganz kleines bisschen schon ernst für die DFB-Elf. Der letzte Härtetest vor dem Start der Fußball-WM in den USA steht an, oder vielleicht auch Schaulaufen. Also wir werden es dann sehen. Es geht auf jeden Fall gegen den Co-Gastgeber USA in Chicago. Und eine Frage beschäftigt die Fans ja besonders. Manuel Neuer hat zuletzt nicht mit der Mannschaft trainiert. Reicht's für heute Abend oder gönnt der Bundestrainer Julian Nagelsmann den Torwart noch eine Pause? Es war ein Sportreporter Florian Eckel.
2: Ja, das wird sich leider nicht ausgehen bei Manuel Neuer. Ist er jetzt seit 3 Wochen schon raus wegen seiner Wadenverletzung. Manche reden ja auch schon von der Wade der Nation. Ja, Michael Ballack lässt grüßen, hatten wir glaube ich schon mal das Ganze. Ja, also da gehen die jetzt kein Risiko ein. Er wird auf jeden Fall jetzt nochmal pausieren und soll dann nächste Woche in Winston-Salem im Trainingslager bzw. im Basecamp in den USA dann voll einsteigen ins Mannschaftstraining und dann gegen Curaçao im Idealfall auflaufen.
0: Das Spiel ist ja im Grunde eine Generalprobe vor der Weltmeisterschaft. Die letzten 8 Spiele vor dieser WM hat das Team immer gewonnen. Wie werden das heute Abend gegen die USA?
2: Ja, 8 Spiele am Stück gewonnen. Also das war auf jeden Fall eine super Serie. Da kann man sich nicht beschweren. Man muss es jetzt mal so ein bisschen abwarten. Das Ganze wurde ja überschattet auch von der schweren Verletzung von Lennart Kahl. Ich glaube, über diesem Spiel aus deutscher Sicht steht jetzt so ein bisschen locker reinkommen in die USA, vor der WM nichts mehr wirklich riskieren, denn was die Deutschen jetzt auf gar keinen Fall gebrauchen können, ist nochmal eine schwere Verletzung. Klar, da gibt's noch den einen oder anderen, der natürlich sich nochmal präsentieren möchte, auch nochmal zeigen will, dass er vielleicht, wenn er Wackelkandidat ist, reinrücken könnte in die Startelf. Also die Spieler werden wahrscheinlich schon Vollgas geben wollen, aber ich glaube, der Bundestrainer ist froh, wenn danach alle fit weiterziehen können.
0: Mhm. Werden noch Änderungen vorgenommen?
2: Also es kann durchaus sein, dass die ein oder andere Änderung jetzt passieren wird. Viele hatten ja gerechnet, dass Neuer ins Tor kehrt. Passiert jetzt eben nicht. Olli Baumann wird wieder beginnen. Könnte vielleicht sein, dass auch Nübel noch mal ein paar Minuten bekommt. Dann wird vorne drin auf jeden Fall Dennis Undav nicht spielen können. Der hat sich ja auch so ein bisschen verletzt im letzten Testspiel gegen Finnland. Da reicht es maximal für eine halbe Stunde, aber da wird Kai Havertz wieder in die Startelf rücken. Der war ja zuletzt nicht dabei wegen des Champions-League-Finals. Ja, und dann braucht es noch einen Ersatz für Lennart Kahl. Der hat sich heute im Training ja einen Muskelbündelriss zugezogen, fällt jetzt aus für die WM. Ganz, ganz bittere Geschichte. Ich tippe mal, es könnte Leroy Sané werden, der dann für ihn reinspringt.
0: Es war ein Sportreporter Florian Eckel. Dankeschön, Florian.
2: Sehr gerne.
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0: Don't leave me this way, die Communards. Es ist gleich 8.30 Uhr.
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0: Die B10 Pirmasens Richtung Karlsruhe ist zwischen Rinntal und Annweiler wegen eines defekten Lasters noch bis 10 Uhr in etwa gesperrt. Und das war's an Störungsmeldungen. 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
0: Andreas Machalitzer im Wetterstudio, guten Morgen.
2: Einen schönen Samstagmorgen. Da gibt's heute in Rheinland-Pfalz mal Sonne, mal dichte Wolken. Und diese Wolken bringen zunächst mal nur wenig Regen. Im Laufe des Nachmittags und vor allem zum Abend kann es dann auch mal etwas häufiger nass werden, vor allem in den nördlichen Landesteilen. Nach diesem frischen Morgen haben wir am Nachmittag Temperaturen von 17 Grad auf den Höhen von Eifel und Westerwald und bis hin zu 23 Grad in der Vorderpfalz. Der SWR1 Wettertrend. Morgen am Sonntag wird es bis zu 24 Grad warm. Und insgesamt ziemlich freundlich mit langen sonnigen Phasen. Ein paar Wolken gibt es im Norden des Landes. Es bleibt morgen am Sonntag überall trocken.
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0: Mit Michael Lug. Schön, dass ihr mit uns ins Wochenende geht. Wir wünschen euch einen schönen Samstag, einen schönen Sonntag.
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Take That. Es ist 8.35 Uhr, neu aus der SW1 Verkehrsredaktion. Vorsicht auf der B36 Karlsruhe Richtung Mannheim. Zwischen Sudetenstraße und Karlsruhe Neurod Süd Klärwerk liegt ein Ast auf der Fahrbahn.

Ganz frisch aus der Verkehrsredaktion. Vorsicht auf der A5 Frankfurt-Kassel. Zwischen Westkreuz-Frankfurt und Nordwestkreuz-Frankfurt liegen Fahrzeugteile auf der linken Spur. Es war eins Rheinland-Pfalz hier. 40 Tonnen, jede Menge Diesel im Blut und ganz viel Leidenschaft. Melanie Daun aus der Eifel hat den Bürostuhl gegen den Fahrrad

0: Firmensitz getauscht und statt als Speditionskauffrau Akten zu wälzen, lenkt die 26-jährige Frau jetzt heute einen 40-Tonner durch Deutschland. Und weil ihr das offenbar immer noch nicht reicht, hat sie jetzt kurzerhand mal ihr eigenes Trucker-Festival an der Mosel auf die Beine gestellt. Wie aus einer Büroangestellten eine begeisterte Truckerin und Festivalmacherin geworden ist, darüber sprechen wir jetzt. Wie kam es zu diesem Festival, haben wir gefragt?
1: Das LKW-Treffen mache ich, weil die Leidenschaft mit dem LKW einfach viel zu groß ist. Also man sitzt ja dann doch irgendwie den ganzen Tag alleine im LKW und freut sich ja dann doch mal, die Kollegen zu treffen. Und da uns da ja nicht so die Möglichkeit gegeben ist, habe ich halt gesagt, wir machen dann ein schönes LKW-Treffen an der Mosel. Mit einem Glas Wein oder zwei. Also ich genieße generell immer die LKW-Treffen, egal ob es jetzt auf Nürburgring ist oder privatere, kleinere Treffen. Und da es bei uns an der Mosel eigentlich gar keins gibt, dachte ich mir, jetzt müsste ich das auch mal hier runterbringen.
0: Ja. Also LKW-Treffen aber nicht nur für Trucker, ne?
1: Willkommen sind alle Leute. Also ich freue mich auf jeden einzelnen Besucher, ob die jetzt mit LKW zu tun haben oder nicht. Das ist, spielt keine Rolle. Also wir haben direkt nebenan einen Stehplatz, direkt am Gelände. Und wir machen auch so einen kleinen Malwettbewerb. Also sprich, die Kinder dürfen dann ihren LKW gestalten, einen kleinen, feinen, ja.
0: Und die dürfen auch mal rein in so einen großen LKW?
1: Natürlich dürfen die in das Steuer, also da sind wir auch relativ offen. Also die dürfen auch gerne mal hupen, da freuen wir uns drauf. Das ist wirklich besser als jeder Spielplatz.
0: Ja, und ich glaube, auch für die Großen ist das cooler als jeder Spielplatz. Also heute und morgen Trucker Festival an der Mosel in Burg, organisiert von der Truckerin Melanie Down. Viel Erfolg wünschen wir ihr, ne?
1: Ja, vielen Dank.
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Die Backstreet Boys. So, es gibt was Neues aus der SW1 Verkehrsredaktion. Vorsicht auf der A66 Frankfurt-Wiesbaden. Zwischen Schiersteiner Kreuz und Wiesbaden-Frauenstein liegt ein toter Waschbär auf der linken Spur.

Tavares. Heaven must be missing an angel. 8.47 Uhr, es war 1 Rheinland-Pfalz hier. Popstar Dua Lipa hat geheiratet, also sie hier. Ne? Und zwar ihren Verlobten, Schauspieler Colm Turner, in so einer kleinen, schönen Zeremonie beim Standesamt in London. Seit 2024 sind die beiden schon ein Paar und im Sommer letztes Jahr haben sie sich dann offiziell verlobt. Und jetzt am Wochenende, da wollen sie es nochmal richtig krachen lassen. Da geht's nach Palermo in Sizilien, da wird gefeiert. Elton John feiert natürlich mit. Aber jetzt hören wir die beiden erstmal zusammen singen hier. Cold Heart, Dua Lipa und Elton John.

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18: Guten Morgen Rheinland-Pfalz mit Michael Lug. Ich wünsche euch ein super schönes Wochenende und gleich nach den 9 Uhr Nachrichten haben wir Veit Berthold am Start.
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19: 9 Uhr im Studio Katharina Scheer. In der Golfregion gibt es neue Gefechte. Das Müllkonzept bei Rock am Ring soll laut deutscher Umwelthilfe besser werden. Das Wetter in Rheinland-Pfalz, Sonne und Wolken im Wechsel, örtlich Regen, 17 bis 24 Grad. Trotz Waffenruhe haben sich das US-Militär und iranische Streitkräfte in der Nacht wieder gegenseitig angegriffen. Das US-Militär wehrte nach eigenen Angaben 6 ballistische Raketen ab, die der Iran auf Kuwait und Bahrain abgefeuert hat. Samuel Jakisch aus Washington.
9: In den beiden attackierten Golfstaaten befinden sich größere Stützpunkte der US-Streitkräfte. Zuvor hatte das US-Militär nach eigenen Angaben 4 iranische Drohnen nahe der Straße von Hormus abgewehrt. Anschließend hätten US-Einheiten Radarstellungen und Überwachungsanlagen auf iranischem Gebiet beschossen. Das US-Verteidigungsministerium rechtfertigt diese Angriffe stets als Selbstverteidigung seiner Truppenpräsenz in der Region. Die militärische Führung in Teheran spricht bei ihren Operationen wiederum von Vergeltung für Aktionen des US-Militärs.
19: Der Verband der Familienunternehmer fordert von der Bundesregierung, geplante Reformen möglichst schnell umzusetzen. Verbandschefin Ostermann empfiehlt der schwarz-roten Koalition, die Sommerpause ausfallen zu lassen, um im Bundestag über Vorhaben zu beraten. Im August sollten dann Reformen verabschiedet werden. Die Deutsche Umwelthilfe setzt sich für bessere Müllkonzepte bei deutschen Musikfestivals ein. Der Abfall müsse konsequenter getrennt und die Mehrwegsysteme müssten ausgeweitet werden, fordert die Organisation. Einzelheiten von Patricia Wern.
1: Bei vielen großen Festivals würden besonders oft Einwegverpackungen genutzt, kritisiert DUH-Chefin Metz. Musikveranstaltungen sollten Spaß machen, aber sie dürften kein Ausnahmezustand für die Umwelt werden. Sie verweist auf Volksfeste und andere Großveranstaltungen in Deutschland, bei denen ein kompletter Mehrwegeinsatz und strenge Mülltrennung gut funktionierten. Das Festival Rock am Ring, das gerade in der Eifel läuft, setzt sich nach eigenen Angaben schon für mehr Nachhaltigkeit ein und weitet seine Angebote beim Naturschutz und Mülltrennung aus.
19: In Rheinland-Pfalz gibt es etwas mehr Organspender. Wie die Deutsche Stiftung Organtransplantation DSO mitteilt, wurden von Januar bis Mai 19 Organspender registriert, 3 mehr als im entsprechenden Vorjahreszeitraum. Rheinland-Pfalz kommt damit auf rund 11 Spender pro 1 Million Einwohner und liegt damit etwas unter dem Bundesdurchschnitt von rund 13 Spendern. Fußballnationalspieler Lennart Kahl wird bei der Weltmeisterschaft nicht im deutschen Kader sein. Wie der DFB mitteilt, hat sich der 18-Jährige im Abschlusstraining vor dem heutigen Testspiel gegen die USA am Oberschenkel verletzt. Für Kahl rückt Assan Ouedraogo von RB Leipzig nach. Das waren die Nachrichten. Zum Abschluss die Zeit, 9.03 Uhr.
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18: Bitte gut aufpassen, Plastikteile auf der A66 Wiesbaden Richtung Frankfurt fliegen darum auf der Autobahn zwischen Diedenbergen und Hofheim. Dann ein defektes Fahrzeug auf der A5 Karlsruhe Richtung Frankfurt steht da zwischen Hirschberg und Weinheimer Kreuz auf der rechten Spur in der Baustelle. Die B10 noch Pirmasens Richtung Karlsruhe zwischen Rinntal und Annweiler wegen eines kaputten LKW gesperrt, der musste erstmal weg. Das dauert noch ein bisschen. Nach aktuellen Informationen bis circa 10 Uhr, also noch eine gute Stunde, die Strecke da gesperrt. Kommt gut an.
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18: Mit Andreas Machalitzer. Ich fasse das Wochenende kurz zusammen. Heute ist ganz okay und morgen schöner, oder?
20: Ja, kann man so sagen. Wir haben heute einen Wechsel von dichten Wolken und zwischendurch mal Sonnenschein. Es bleibt erstmal trocken. Am Nachmittag kann es hier und da mal einen Schauer geben und vor allem zum Abend kann es dann auch im nördlichen Rheinland-Pfalz etwas häufiger mal regnen. Das alles bei lauwarmen 17 bis 23 Grad maximal. Und der SWR1 Wettertrend zeigt für morgen insgesamt schönes Wetter. Viel Sonnenschein vor allem in der Pfalz und in Rheinhessen. Etwas mehr Wolken im nördlichen Rheinland-Pfalz. Auch hier bleibt es morgen trocken bei maximal 24 Grad. Und die neue Woche startet mit sommerlichen Temperaturen. Erst Sonne, später Wolken. Montagabend wieder Regen.
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18: Mit Veit Berthold. Ich liebe meinen Job. Wisst ihr auch warum? Selbst am Samstagmorgen, ich kann euch hier übers Radio die Sterne vom Himmel holen. Stars. Simply Red. So Far Away. Die Dire Straits gleich. Schön, dass ihr mit dabei seid.
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0: So, heute in 3 Wochen sind dann Sommerferien. Hallo, hier ist SWR1 Rheinland-Pfalz. Ja, da erschrickt man erstmal so ein bisschen, weil gefühlt, also so früh hatten wir schon lange nicht mehr Sommerferien. Ne? Schon Ende Juni geht's also los. Und dann bleiben viele zu Hause. Also wenn man einer Umfrage der Noris Bank glaubt, verzichtet tatsächlich jeder Dritte dieses Jahr auf den Sommerurlaub. Und das nicht freiwillig, sondern weil es einfach zu teuer ist. Es gibt natürlich noch Leute, die überlegen und fragen sich, können wir kurzfristig vielleicht noch irgendwo hin? SWR1 Rheinland-Pfalz-Reporterin Maren Kaps hat so jemanden getroffen. Ein Problem sind ja die gestiegenen Energiepreise und die höheren Lebenshaltungskosten.
1: Ja, dadurch wird es richtig eng mit Urlaub. Das erzählt auch Familienvater Kai aus Koblenz.
2: Wir werden wahrscheinlich auch gar keinen machen können, weil wir erstens eine unvorhergesehene Reparatur im Fahrzeug hatten und dadurch einfach, dass alles deutlich gestiegen ist und Familien ja nicht nur, wie das jetzt bei einem Single wäre, in einzelnen Bereichen betroffen sind, sondern dadurch, dass halt Kinder da sind, die versorgt werden wollen und auch ihre Ansprüche haben, einfach in vielen Bereichen diese Teuerung einfach auf einen zukommt.
1: Damit die Kinder trotzdem einen schönen Urlaub haben, will die Familie an den Badesee oder auch mal für einen Tag nach Holland ans Meer fahren.
0: Ja, okay, also das ist kein toller, langer Urlaub, aber vielleicht mal ein kleiner, erfrischender. Wobei, also ich habe meine halbe Kindheit am Baggersee verbracht. Wir sind irgendwie nie in Urlaub gefahren. War trotzdem irgendwie schön. Aber muss man natürlich schon sagen, also so ein richtiger Urlaub ist natürlich der Baggersee vielleicht jetzt nicht, wie man ihn sich so vorstellt, oder?
1: Auf jeden Fall nicht für Kais Frau Jennifer. Sie sagt, ein Tagestrip könne den Urlaub wirklich nicht ersetzen.
3: Zu Hause hat man immer was zu tun. Dann fällt einem auf, ach, das müsste ich noch waschen, das müsste ich noch putzen, ach, da muss ich noch das machen, da muss ich noch dieses aufräumen, ach, ich müsste eigentlich noch bügeln. Das macht man ja nicht, wenn man rausgeht, ne? Da fährt man raus, natürlich in Ferienhäusern, wenn wir selbst versorgen. Dann muss ich da auch waschen, ich muss da putzen, ich muss da kehren, ich muss die Betten machen, ich muss den Kindern unterstützend helfen, beim Duschen, beim Saubermachen. Aber es ist was anderes.
1: Zudem habe sie das Gefühl, dass sie den Kindern kaum noch etwas ermöglichen kann, obwohl sie und ihr Mann beide arbeiten gehen.
0: Naja, aber vielleicht geht's trotzdem zu Hause so ein bisschen. Wie macht ihr euch den Sommerurlaub denn schön? Vielleicht teilt ihr mal eure kleinen Kniffe, Tipps und Tricks, damit wir alle was davon haben. 06131 92 93 94 95. Sommerurlaub in Rheinland-Pfalz zu Hause. Wie macht man den sich besonders schön? Ich möchte es gerne hören und dann wird es vielleicht gar nicht so schlimm in diesem Sommer. Hier ist SWR1 Rheinland-Pfalz mit Jean-Paul Young.

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0: Celine Dion. A new day has come. Es ist gleich 9:30.
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0: Da haben wir die Sperrung auf der B10 Pirmasens Richtung Karlsruhe zwischen Rinntal und Annweiler. Da steht ein kaputter LKW. Die Sperrung gilt wohl noch eine halbe Stunde. Wird gerade versucht, diesen LKW da wegzuschleppen. Es dauert noch ein bisschen. Habt Geduld und kommt gut an.
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0: Mit Wolken, aber auch durchaus mit Sonne heute, sind aber auch einzelne Schauer möglich, vor allen Dingen im nördlichen Rheinland-Pfalz. Das Ganze bei maximal 17 Grad im Westerwald bis 23 Grad entlang des Rheins. Morgen der schönere Tag vom Wochenende, was das Wetter betrifft, also meist trocken und freundlich bei bis zu 24 Grad. Und die neue Woche wird zwar erstmal wieder wechselhafter, aber auch wärmer. Am Montag bekommen wir bis zu 26 Grad. Samstagvormittag mit Veit Berthold und jetzt mit Joe Cocker, Unchain My Heart.
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0: Moa Lolita, Alisi, am Samstagvormittag. Hallo.
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0: Und heute geht's hier um Eichhörnchen. Ich bin ja ein riesengroßer Eichhörnchen-Fan. Also wenn ihr da draußen auf den Bäumen rumhüpfen, dann sehe ich da gefühlt ganz viel Energie, Lust, Spaß. Als hätten die immer gute Laune. Und ihr Lieben, wir ein einziges Spiel, Peter Wohlleben. Sind Sie auch im Team We Love Eichhörnchen?
2: Ja, also mir geht es übrigens ganz genauso. Wenn ich die sehe, kriege ich gute Laune. Ja, und im Moment ist der erste Wurf, was heißt im Moment, der ist so März, April auf die Welt gekommen, ist jetzt selbstständig unterwegs und so ähnlich wie bei jungen Vögeln haben die noch nicht so große Hemmungen, an uns ranzukommen. Und man sieht die überall rumturnen. Also auch bei uns im Garten sind das zeitgleich immer so 3, 4.
0: Ja, auch auf die Gefahr hin, dass ich das Image des Eichhörnchens zerstöre. Eichhörnchen fressen gerne kleine Küken im Vogelnest.
2: Also das machen die tatsächlich. Es wird aus Eichhörnchen Kreisen immer vehement abgestritten, aber das gibt es schon mal, aber das ist nicht die Hauptnahrung. Die fressen gerne Nüsse, Sämereien und natürlich auch Samen von Fichtenzapfen. Die brauchen pro Tag, dass man es mal ungefähr einordnen kann, 100 Fichtenzapfen, um auf ihre 100 Gramm Samen zu kommen.
0: Na, die sind aber fleißig. Aber gut, dafür turnen die auch wirklich rum wie die Weltmeister. Man sieht ja ganz verschiedene Eichhörnchen, also es gibt so diese roten, dann gibt es auch eher so schwarze. Sind jetzt alle bei uns zu Hause oder gibt es auch Einwanderer?
2: Nein, also Einwanderer gibt es bei uns nicht. Übrigens in Eurasien gibt es nur 4 Eichhörnchenarten und 26 auf dem amerikanischen Kontinent.

0: Kontinent, aber hier speziell in Deutschland, das sind heimische eurasische Eichhörnchen. Die sind in der Regel rot, aber es gibt auch schwarze. Gerade in den Höhenlagen tauchen öfter auch schwarze auf. Manche wechseln auch im Sommer rot, im Winter schwarz. Manche sind auch braun. Also es ist einfach schön, dass die so vielfarbig sind. Dann kann man halt die Knilche im Garten besser unterscheiden.
1: So, die bunte Welt der Eichhörnchen. Wenn ich jetzt einen Garten habe und möchte die da irgendwie hinlocken, weil ich es einfach schön finde, wie die da auf dem Baum rumhüpfen, kann ich die irgendwie bestechen?
0: Ja, also die kann man auf jeden Fall bestechen. Also wer keine Probleme hat, die mit ans Vogelfutter zu lassen, der kann das tun. Also bei uns fressen die zum Beispiel unheimlich gerne Sonnenblumenkerne. Also die hängen sich da ran an die Vogelfütterer mit den Hinterbeinen, Kopf nach unten. Das ist unglaublich zu sehen, wie die da fressen. Es gibt aber auch, haben wir auch im Garten, spezielle Eichhörnchenkästen. Die haben so eine Klappe und vorne eine Plexiglasscheibe. Und die Eichhörnchen sehen die Nüsse, Walnüsse zum Beispiel da drin, und machen dann den Deckel auf und klettern rein. Und da kommen dann zum Beispiel keine Vögel dran oder irgendwelche anderen Tiere. Also das sind spezielle Eichhörnchenfütterer, die brauchen allerdings manchmal ein paar Wochen oder sogar Monate, um zu kapieren, wie sie da reinkommen.
1: Na gut, sie sind vielleicht nicht die schlauesten, aber die lustigsten im Garten.
0: So kann man es vielleicht zusammenfassen.
1: Ich danke, auf dass uns ganz viele Eichhörnchen noch das Leben ein bisschen lustiger machen und uns bespaßen an dieser Stelle.
0: Genau. In diesem Sinne wünsche ich Ihnen ein lustiges Wochenende.
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0: You got it. Samstagvormittag. Hier ist SWR1 Rheinland-Pfalz. Es geht um die Sommerferien und wie mir oder uns es noch gelingt, da am meisten rauszuholen, weil offenbar verzichten immer mehr auf Flugreisen, aber man kann sie ja auch zu Hause schön machen. Hier SWR1-Hörer Volker Hoferichter aus Ingelheim am Rhein schreibt, Urlaub bedeutet nicht, dass man eine Reise machen muss, also zum Beispiel irgendwo hinfliegen muss. Silvia Pracht hat uns dazu geschrieben. Zum Thema Urlaub möchte ich sagen, dass ich mein finanzielles Problem als alleinerziehende Mama insofern kreativ umgewandelt habe, dass ich mir einen alten Bus gekauft habe und diesen mit wenigen Mitteln zum Camper ausgebaut habe. Und meine Kinder und ich nun damit die Welt bzw. die Campingplätze bereisen. Liebe Grüße von der Mosel, Silvia Maring Noviant. Und so hat das SWR1-Hörer Heinz gemacht, um Geld zu sparen.
1: Wir hatten also ja auch immer das Problem, oder das ist immer das große Problem. In den großen Ferien, wenn du Kinder hast, ist der Urlaub ja so ohnehin schon schweineteuer, sage ich mal so schön. Da haben wir also immer festgestellt, dass alle Hotels faktisch doppelt so teuer waren wie in den Außerferienzeiten. Ja. Und da sind wir hingegangen, die Cousine von meiner Frau. Die hatten also auch 3 Kids, wir hatten 2. Und da sind wir eigentlich immer zusammengefahren. Haben uns dann Häuschen gemietet, das war immer ein ganz tolles Zusammensein, haben uns selbst verpflegt zum Teil oder sind wir auch mal essen gegangen. Das war vor allen Dingen für unsere Kids, wie gesagt, wir hatten ja 5 an der Zahl und die haben immer zusammen sich gegenseitig Schwimmer beigebracht, die haben sie also auch selber bespaßt gegenseitig und die reden heute noch davon, die sind jetzt alle Mitte, Ende 30 und das ist für die immer noch ein Highlight, wenn die von früher erzählen und Das war einfach ganz toll. Also das muss nicht immer, für zigtausende von Euro irgendeine Flugreise ins Nirvana sein. Mhm. Und wenn wir eine Familienväter haben, dann ist das fast immer noch Thema, was wir wo wie gemacht haben, wer wer mit Schwimmen beigebracht hat und so weiter und so weiter.
0: Mit anderen Worten, gemeinsam geht mehr.
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21: Gerade hat er noch in Düsseldorf auf der Bühne gestanden und gleich ist er da. Robbie Williams spielt auch heute Abend nochmal ein Konzert, aber vorher sein Auftritt hier.
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22: 10 Uhr im Studio Katharina Scheer. Die Familienunternehmer fordern schnelle Reformen in Deutschland. Neustadt will mit KI Waldbrände verhindern. Das Wetter in Rheinland-Pfalz, Sonne, Wolken und ein paar Schauer bei 17 bis 23 Grad. Der Verband der Familienunternehmer fordert von der Bundesregierung, die Sommerpause ausfallen zu lassen. Dann könnten im August wichtige Reformen verabschiedet werden. Jan-Frederik Willems berichtet aus Berlin.
23: Steuerreform, Rentenreform, Arbeitsmarktreform. Die Regierung will mit einer Reihe von Vorhaben das Land modernisieren. Auf die Eckpunkte dazu wollen Union und SPD sich Ende des Monats einigen. Im Bundestag würde das Ganze allerdings frühestens im Herbst beschlossen werden können, nach Ende der Sommerpause. Die Sommerpause des Bundestags geht in der Regel von Juli bis August. Die Zeit ist keine Ferienzeit. Die Abgeordneten widmen sich in den Wochen ihren Wahlkreisen und bereiten ihre parlamentarische Arbeit im Herbst vor. In besonders dringenden Fällen kann der Bundestag auch im Sommer zusammengerufen werden. In der Vergangenheit war das etwa der Fall, als der Wiederaufbaufonds nach der Ahrtal-Flutkatastrophe oder die Griechenlandhilfen während der Eurokrise im Parlament beschlossen werden mussten.
22: Der Iran hat erneut US-Stützpunkte in Kuwait und Bahrain angegriffen. Das hat das US-Militär bestätigt. Demnach konnten die meisten der Raketen abgefangen werden. Die iranischen Revolutionsgarden teilten mit, die Angriffe seien eine Vergeltung für US-Attacken auf iranische Stellungen im Golf. Russland hat nach eigenen Angaben in der Nacht hunderte ukrainische Drohnen abgefangen, darunter viele in der Nähe von St. Petersburg. Dort ist gerade ein internationales Wirtschaftsforum. Neustadt an der Weinstraße und das dortige Forstrevier wollen künstliche Intelligenz gegen Waldbrände einsetzen. Schon im kommenden Jahr könnten im Pfälzerwald erste Kameras aufgehängt werden, die einen Brand früher als bisher erkennen sollen. SWR-Reporter Thilo Eickhoff.
24: Dabei kommt es gar nicht mal so sehr auf die Kamera an, sondern auf die Software dahinter, sagt Revierleiter Jens Bramenkamp. Künstliche Intelligenz soll die Bilder auswerten, live und in Echtzeit, und in der Lage sein zu erkennen, ist das beispielsweise gerade Nebel über den Bäumen oder ist das was, worüber die Feuerwehr informiert werden sollte. Auch das hat der Förster uns gesagt. Dass wir jetzt hin und wieder mal gut im Mai Regen abbekommen haben, heißt noch längst nicht, dass der Wald kein Problem mehr mit Trockenheit hat. Es hat nicht gereicht, um bis in die unteren Bodenschichten zu kommen, sagt der Förster. Hinzu kommt der Wind, der das Land regelrecht austrocknet.
22: Am heutigen Tag der Bundeswehr haben bundesweit 10 Standorte der Truppe für Besucher geöffnet. Der Aktionstag dient nach Angaben der Bundeswehr dazu, die Verbindung zur Bevölkerung zu stärken. Im rheinland-pfälzischen Kastelaun hat das Informationstechnikbataillon geöffnet. Interessierte können sich dort unter anderem über die Arbeit von IT-Spezialisten informieren. Außerdem gibt es einen Fallschirmsprung der Fallschirmjäger direkt über dem Veranstaltungsgelände. Das waren die Nachrichten für Rheinland-Pfalz. Die Zeit, es ist 10.03 Uhr.
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21: Die Aufräumarbeiten auf der B10 Pirmasens Richtung Karlsruhe dauern dann doch ein bisschen länger als ursprünglich geplant. Die Strecke ist weiterhin gesperrt, weil da ein kaputter LKW steht zwischen Rinntal und Annweiler. Wir halten euch da auf dem Laufenden. Ansonsten aber alles gut, kommt gut und sicher an euer Ziel.
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21: Mit Wolken, aber auch mit Sonne heute sind durchaus auch hin und wieder Schauer möglich, vor allen Dingen im nördlichen Rheinland-Pfalz. Also ziemlich wechselhaft. Morgen wird es dann trocken und freundlich. Auf dem Weg dahin heute bis zu 23 Grad, morgen ein bisschen wärmer bis zu 24 Grad. Und dann kommt die neue Woche mit bis zu 26 Grad. Da müsste man ja eigentlich davon ausgehen, wenn es morgen freundlich und trocken ist und sonnig, dass es auch am Montag so ist. Da ist es dann aber wieder ein bisschen wechselhafter.
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21: Hey Robbie, schön, dass du da bist. Wobei, machst du dich nochmal ein bisschen frisch? Ich meine, du warst ja gerade auf der Bühne, ne? Hast ein Konzert gegeben in Düsseldorf und heute Abend schon wieder. Aber dann darfst du gleich hier ran. wenn du dich frisch gemacht hast. Versprochen.
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Gefahrenstelle aus der SWR1 Verkehrsredaktion. Vorsicht, Plastikteile auf der A5 Frankfurt Richtung Karlsruhe. Zwischen Frankfurt-Niederrad und dem Frankfurter Kreuz. Passt gut auf, kommt gut an. 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

0: Samstagvormittag. Hier ist SWR1 Rheinland-Pfalz. Megastar Robbie Williams macht Düsseldorf doppelt. Also heute Abend spielt er im Stadion, gestern Abend hat er es aber auch schon gemacht. Geplant war das so angeblich nicht, aber weil ihn so viele sehen wollten live, gibt eben Robbie ein Zusatzkonzert heute Abend. Und für alle, die da heute Abend hingehen, jetzt 50 Sekunden pure Vorfreude, weil letzte Nacht, nach seinem letzten Konzert, haben wir einfach mal diejenigen gefragt, die schon da waren. Und wie war Robbie so?
1: Mega Entertainer, kann man nur empfehlen. Ist super, ist echt mega gewesen.
2: Ja, war super, auf jeden Fall. Ich bereue es nicht.
3: Die ganze Veranstaltung war super, hat Spaß gemacht.
4: Das ist einfach seine Stimme, sein Entertainment, seine Kleidung, alles, seine Bewegung. Ich finde es ganz toll, wie er an seinen Kindern hängt, an seiner Ehefrau und wie dankbar er dafür ist für alles. Ein ganz sympathischer Mensch.
5: Guter Musiker, aber Robbie ist was Besonderes.
6: Also ich finde, er kommt super sympathisch rüber und ich glaube, ihm das. Ich kaufe dem das total ab.
7: Ja, war sehr rührend für seinen Vater, für seinen kranken Vater. Und auch im Lied, wo er dann seine vier Kinder vorgestellt hat, fand ich auch sehr persönlich.
8: Das letzte Lied, Angels, fand ich am tollsten, denn das singe ich auch in meiner Band.
9: I'm loving angels instead.
10: Das war sehr genial. Top. Perfekt eigentlich.
0: Viele beseelte Robbie-Fans also. Und für Kurzentschlossene gibt es für heute Abend noch Restkarten. Ich habe gerade mal nachgeguckt. Kosten allerdings auch ordentlich, also ab 120 Euro. Das wäre dann aber die günstigste Kategorie. Und da hat man dann wohl eine behinderte Sicht im Stadion. Für 50.000 sieht man Robbie, keine Ahnung, hinter so einem Pfeiler oder sowas, so halb. Oder vielleicht sieht man die Leinwand, ich weiß es nicht genau. Der Stehplatz im Innenraum kostet 153 Euro und weiter vorne, also in der Nähe der Bühne, da gibt es so einen Golden Circle, der kostet dann 200 Euro pro Ticket. Also für alle, die kurz entschlossen sind, die brauchen dann aber auch einen dicken Geldbeutel, würde ich mal sagen. Und damit wir jetzt alle was davon haben, so ein bisschen Robbie Williams, frei Haus mit uns, jetzt hier, bitteschön, let me entertain you.
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0: Spandau Ballet. Through the Barricades hier ist SWR1 Rheinland-Pfalz. Richtig viel los bei uns im Land. An diesem Wochenende hier in Mainz zum Beispiel die Burgfestspiele. Wir starten mit Achtsam Morden. Das war ja ein Buchkracher, ein Riesenerfolg. Gibt es also auch auf der Bühne. Mörderische Unterhaltung garantiert. In Frankenthal ist das Strohhutfest. Live-Musik auf ganz vielen Bühnen. Und als Kopfbedeckung, klar, sollte man natürlich einen Strohhut tragen. Im Zweifel geht aber auch ein Cowboyhut. Auch in Rammstein-Miesenbach. Denn da gibt es heute und morgen das 8. deutsch-amerikanische Freundschaftsfest.
1: Jeha!
0: Hier, The Bossos, die Hutträger, kommen direkt mal aus dem Radio. Zusammen mit dem Common Linnets. Jolene, was auch immer er macht, habt viel Spaß in Rheinland-Pfalz. Jolene.

0: Jolene, The Boss Hoss. Gleich 10:30.
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0: Bitte gut aufpassen, auf der A5 Kassel Richtung Frankfurt, da steht ein defektes Fahrzeug und zwar am Westkreuz Frankfurt in der Überleitung zur A648 in Richtung Eschborn auf der rechten Spur. Und dann weiterhin die Sperrung auf der B10 Pirmasens Richtung Karlsruhe zwischen Rinntal und Annweiler wegen eines kaputten LKW ist die Strecke gesperrt, da wird weiterhin aufgeräumt. Wir halten euch auf dem Laufenden, kommt gut an.
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0: So, ich habe hier gerade eine Besuchergruppe aus Trier und Dieburg bei mir im Studio stehen. Geht's euch gut allen?
2: Ja!
0: Sehr schön. Ihr guckt mir mal ein bisschen beim Radio machen über die Schulter. Ich frage mal, weil ihr gerade draußen wart, wie ist das Wetter so?
2: Super. Super, Sonne scheint.
0: Ein bisschen Optimismus hier, das finde ich gut. Ja, ehrlicherweise, ich fand's schon schöner, aber es ist heute okay, würde ich mal sagen. Ne? Ein paar Wolken, Sonne, bis zu 23 Grad am Rhein. Morgen wird's freundlicher und trockener bei bis zu 24 Grad. Habt ihr die kurzen Hosen bereit liegen für morgen? Ich frage mal in die Runde, ja? Ja?
2: Ja.
0: Gut, dann ist alles in Ordnung. Morgen also sehen wir dann die Dieburger und Trierer in kurzen Hosen. Das haben sie gerade hier offiziell im Radio versprochen. Ich werde das überprüfen. Ich komme nach Trier und Dieburg und überprüfe das dann. Die neue Woche wird ein bisschen wechselhafter, aber auch wärmer. Am Montag bekommen wir bis zu 26 Grad. Wer möchte denn hier mal ein Knöpfchen drücken, dass die Musik weitergeht? Hat jemand Lust? Wer bist du denn?
3: Raphael.
0: Raphael, wie alt bist du denn, Raphael?
3: 7.
0: Mit 7 kann man Radio machen. Du musst hier nur ganz kurz auf diesen Knopf drücken, dann machst du das. Achtung. Ja, draufdrücken. Applaus für Raphael! Yay! Sehr gut. Also Raphael sägt an einem Stuhl und das ist gut so. Ich bin Veit Berthold.

0: Journey. Don't Stop Believing hier in SWR 1 Rheinland-Pfalz. Ist da irgendwas in der Eifel gerade?
1: In Rock and Ring!
2: Rock and Ring!
3: Rock and Ring!
0: Ja, kommt mal wieder runter. Was macht das mit euren Stimmen, wenn ihr die ganze Zeit so rumbrüllt? Naja gut, ich will mich da nicht einmischen, aber 90.000 sind auf jeden Fall aus der ganzen Welt angereist und auf dem Nürburgring das schöne Eifelwetter zu genießen. Wobei, es war ja wirklich bei der Anreise heftig, also mit viel Regen und mit viel Wind. Jetzt ist es ja ganz geschmeidig und jetzt sind die Livebands auch auf den ganz großen Bühnen und lassen es da so richtig krachen. Aber auch außen rum, also rund um den Nürburgring geht was, zum Beispiel in Adenau. Wir haben mal unsere SWR1-Reporterin Lea Vassiladis dahin geschickt. Denn da profitieren natürlich auch ganz viele von den vielen Ringrockern, oder?
4: Nicht unbedingt so stark, wie man vielleicht denkt. Klar, die Leute kaufen in der Region ihre Lebensmittel fürs Festival ein oder tanken. Die meisten bleiben dann aber ja auch eher auf dem Gelände am Ring, weil sie ja dort campen und fahren nicht nochmal raus. Wer aber ganz klar profitiert, sind zum Beispiel Hotels, Pensionen oder Ferienwohnungen. Nicht jeder will campen und mietet sich dann dort ein. Insgesamt kann man sagen, dass die Region rund um den Ring klar profitiert. Mauri Nestola betreibt ein italienisches Restaurant in Adenau und bringt es auf den Punkt.
5: Ja, dass er uns am Leben hält, auf jeden Fall. Aber wir freuen uns sehr, sehr über die Gäste. Das sind alles sehr, sehr nette Leute.
4: Für sein Restaurant ist das Rock am Ring-Wochenende aber tatsächlich eher eins der entspannteren im Jahr.
0: Ja, der Pizzabäcker hat die Ruhe weg, aber die allermeisten, ja, auf dem Nürburgring versorgen sich ja tatsächlich selbst und essen die, vor allem, was essen die da?
6: Wenn man morgens aufsteht, einen dicken Kopf hat, leeren Magen, dann ist Ravioli genau das Richtige.

0: Aber auch kalt esse, ja.
1: Weil wir den Geschmack auch lauwarm entfalten.
2: Fruchtig.
3: Nee, fruchtig definitiv nicht. Also eher würzig und eher labbelig oder so.
4: Die Füllung meist aus Hack, halb und halb. Alles in die Tasche rein, auf den Herd, kurz anbrennen lassen, damit der Geschmack noch intensiver wird. Und dann lecker rein damit.
5: Ja, dann guten Appetit.
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0: Commodores. 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
1: Hier ist SWR1 Rheinland-Pfalz. Ich hole jetzt mal den Sledgehammer raus. Ach, Peter Gabriel, na klar, das ist ein Hit, den jeder kennt. Und jetzt kommt einer, den werdet ihr kennenlernen. Der ist nämlich ganz neu. Als Single rausgekommen, heißt A Hard Lesson. Also eine harte Stunde sozusagen, eine harte Stunde, die man irgendwie lernen muss offensichtlich in seinem Leben. Das wird draufkommen aufs kommende Album O.I. von Peter Gabriel und der hat dafür wirklich eine halbe Ewigkeit gebraucht, um das Ding fertig zu bekommen. Denn die ersten Ideen für A Hard Lesson gab es tatsächlich schon in den 80ern, Anfang der 90er. Und da hat er immer dran rumgebastelt und rumgedoktert und dann war das Ding aber immer nur fast fertig, hat nie einen Platz auf dem Album bekommen. Jetzt aber, und Peter Gabriel muss selbst ein bisschen schmunzeln, hat er gesagt, also vermutlich haben an dem Song über die Jahre mehr Menschen mitgewirkt als am restlichen Album zusammen, hat er gesagt, zu diesem neuen Song, A Hard Lesson. Da ist so viel drin, ne? So ein bisschen James Bond-Verfolgungsszene kann man da raushören, aber da auch ein bisschen Folk ist drin, also die Mandoline und das Cembalo sorgen dafür. Und genau das werdet ihr jetzt hören. A Hard Lesson, ganz neu, 6 Minuten 42 Sekunden lang. Peter Gabriel, hier in SWR1 Rheinland-Pfalz.

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20: Mit einer Gefahrenstelle aus unserer Verkehrsredaktion. Fahrradfahrer sind auf der B42 Wiesbaden Richtung Rüdesheim. Bitte sehr gut aufpassen. Zwischen dem Abzweig nach Winkel und Rüdesheim sind Fahrradfahrer auf der Bundesstraße. Passt gut auf, kommt gut an.
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1: 11 Uhr im Studio Katharina Scheer. Familienunternehmer fordern schnelle Reformen in Deutschland. Die Bundeswehr hat ihren Standort Kastelaun im Hunsrück für Besucher geöffnet. Das Wetter in Rheinland-Pfalz, Sonne, Wolken und ein paar Schauer bei 17 bis 23 Grad. Der Verband der Familienunternehmer fordert von der Bundesregierung, die Sommerpause ausfallen zu lassen. Dann könnten im August wichtige Reformen verabschiedet werden. Jan-Friedrich Wilhelms berichtet aus Berlin.
21: Steuerreform, Rentenreform, Arbeitsmarktreform. Die Regierung will mit einer Reihe von Vorhaben das Land modernisieren. Auf die Eckpunkte dazu wollen Union und SPD sich Ende des Monats einigen. Im Bundestag würde das Ganze allerdings frühestens im Herbst beschlossen werden können, nach Ende der Sommerpause. Die Sommerpause des Bundestags geht in der Regel von Juli bis August. Die Zeit ist keine Ferienzeit. Die Abgeordneten widmen sich in den Wochen ihren Wahlkreisen und bereiten ihre parlamentarische Arbeit im Herbst vor. In besonders dringenden Fällen kann der Bundestag auch im Sommer zusammengerufen werden. In der Vergangenheit war das etwa der Fall, als der Wiederaufbaufonds nach der Ahrtal-Flutkatastrophe oder die Griechenlandhilfen während der Eurokrise im Parlament beschlossen werden mussten.
1: Knapp eine Woche vor dem Start der europäischen Asylreform drängt die EU-Kommission auf ein Ende der Grenzkontrollen in Europa. Migrationskommissar Brunner sagte den Funke-Zeitungen, ein schrittweiser Abbau der Kontrollen sei möglich, auch in Deutschland. Die Kommission verweist dabei auf sinkende Asylzahlen. Die Reform soll unter anderem schnellere Verfahren an den EU-Außengrenzen möglich machen. In Kastelaun im Hunsrück können Besucher heute noch bis 18 Uhr einen Blick hinter die Kulissen der Bundeswehr werfen. Anlass ist der bundesweite Tag der Bundeswehr. Auf dem Standort Übungsplatz Püttner werden unter anderem Fallschirmsprünge, Diensthundevorführungen und verschiedene Flugzeuge präsentiert. Außerdem sind der Kampfpanzer Leopard 2 und der Schützenpanzer Puma zu sehen. Der Tag der Bundeswehr findet zeitgleich an insgesamt 10 Standorten in Deutschland statt. Erwartet werden Hunderttausende Besucher. Die Deutsche Umwelthilfe kritisiert, dass bei Musikfestivals der Müll unzureichend getrennt wird. DUH-Chefin Metz sagte, Musikveranstaltungen dürften kein Ausnahmezustand für die Umwelt werden. Die DUH hatte insgesamt 10 große Festivals zu ihrem Abfallmanagement befragt, auch Rock am Ring. Das Festival in der Eifel schneidet laut DUH bei der Vermeidung von Einwegverpackungen gut ab. Bei Mehrweg für Speisen, Mülltrennung und Komposttoiletten gäbe es aber Nachholbedarf. Fußballfans dürfen jetzt doch Wasserflaschen mit zu WM-Spielen nehmen. Damit hat die FIFA auf weltweite Kritik an dem Verbot von Wasserflaschen reagiert. Meteorologen hatten wegen der erwarteten Hitze vor Gesundheitsgefahren gewarnt. Erlaubt sind jetzt Halbliterflaschen aus weichem Plastik. 11.03 Uhr.
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20: Die B327 Hermeskeil-Koblenz zwischen Kappel und Kastelaun ist in beiden Richtungen wegen einer Veranstaltung gesperrt. Da ist sehr viel los, also sehr viel Menschen, die dahin wollten zum Tag der Bundeswehr 2026, haben wir auch schon gehört von einem SWR1-Hörer, der uns geschrieben hat, hier Uwe Schulz aus Bockenheim an der Weinstraße. Ach, da ist so viel los, alles völlig überfüllt, schade. Wir wären gerne hingefahren, aber offensichtlich drehen die jetzt da um. Also habt da bitte sehr viel Geduld, kommt gut an.
19: Das Rheinland-Pfalz-Wetter
20: versorgt uns heute mit Wolken, mit Sonne hin und wieder ein bisschen. Es kann aber auch mal Schauer geben, vor allen Dingen im nördlichen Rheinland-Pfalz. Das Ganze bei maximal 17 Grad im Westerwald bis 23 Grad am Rhein. Und morgen trocken und freundlich, der wettertechnisch schönere Tag vom Wochenende bei bis zu 24 Grad. Dann kommt die neue Woche, die wird wieder wechselhafter. Das zeigt der SWR1 Rheinland-Pfalz-Wettertrend, aber auch wieder wärmer. Am Montag gibt es bis zu 26 Grad.
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20: Mit Veit Berthold. Tja, und aus Trier und Dieburg extra angereist, eine ganze Besuchergruppe, die mir heute mal beim Radio machen über die Schulter schauen möchte. So für eine halbe Stunde haben sie das schon getan. Habt ihr was gelernt?
22: Ja.
20: Seid ihr zufrieden mit mir?
22: Ja. Sehr.
20: Hättet ihr mal was anderes gesagt.
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20: Ja. Passender Song dazu von Inner Circle. Wir sind auch zufrieden mit euch. Ja, ihr seht gut aus. Achtung.
23: Yeah.

0: Alan Walker. Faded, Restrung. Also eine Neuauflage von seinem Hit, der mal mit unterwegs war. Jetzt ganz instrumental. Sehr schön, wie ich finde. Hier ist SWR1 Rheinland-Pfalz. Erstmal mit einer Gefahrenstelle von der A3 Köln Richtung Frankfurt. Fahrzeugteile da zwischen Kelsterbach und Frankfurter Kreuz auf der linken Spur. Bitte gut aufpassen, dass da nichts passiert. Kommt gut an. Samstagvormittag. Christian Jungmann ist seit seiner Kindheit fasziniert von Fledermäusen und setzt sich für die ein. Also seit vielen Jahren engagiert er sich für den Schutz beim NABU. Einige Arten wie die graue Langohrfledermaus, habe ich mir sagen lassen, machen den Naturschützern aber große Sorgen, weil ihre Bestände sind auch im Hunsrück in den letzten Jahren deutlich zurückgegangen. Es gibt aber noch Orte, wo sich diese geschützten Fledermäuse wohlfühlen. In der Regel im Dachgebälk von Kirchen. Und deshalb hat er im Auftrag vom NABU gleich drei Kirchen, und zwar in Veitsroth, ich glaube, ich sollte da mal hinziehen an dieser Stelle, in Siesbach und in Heiligenbösch für den Schutz und den Erhalt der Lebensräume von Fledermäusen in ihrem Dachgebälk ausgezeichnet. Vorher mussten die Kirchen natürlich noch begangen werden. Und da ist er, ja, die ein oder andere wackelige Treppe hochgeklettert, hat er uns erzählt, leise und ganz vorsichtig, um die Tiere beim Zählen nicht zu stören. So hat uns das Christian Jungmann erzählt.
1: Das sind ausschließlich Weibchen, die dann ihre Jungen gebären. Es ist natürlich wichtig, dass die da ungestört sind, dass da also da oben kein Licht brennt zum Beispiel. Das ist auch ganz wichtig, dass es da oben nur das Tageslicht reinkommt und kein künstliches Licht. Und dann halt eben auch sonstige Störquellen von Menschen auch ausgeschlossen sind. Das Einzige, was die Fledermäuse witzigerweise nicht stört, sind die Kirchenglocken.
0: Ja, heiliger Bimbam. Aber gut, ich habe auch mal neben dem Kirchturm gewohnt und die haben mich auch nicht gestört. Die überhört man dann irgendwann. So geht es den Fledermäusen wohl auch. Die brauchen allerdings da oben unsanierte Dachgebälks herbergen sozusagen. Also im Idealfall mit Ritzen zum Durchfliegen. Und Pfarrer Timo Breuer von der evangelischen Edelsteingemeinde in Veitsroth, der hat genau das zu bieten in seiner Kirche, Gott sei Dank. Und deshalb hat er auch die Auszeichnung bekommen, also die Urkunde Fledermäuse willkommen, zusammen mit einer Plakette, die ab sofort die Kirche schmückt. Und auch für den Pfarrer war das was Besonderes.
2: Für uns ist es als Kirchengemeinde ein gutes Gefühl, weil wir genau wissen, dass nicht nur hier unten in der Kirche Menschen beten, Gottesdienst feiern, sondern wir einen Stockwerk drüber im Dachstuhl eben auch etwas für den Erhalt der Schöpfung tun.
0: Und Christian Jungmann vom NABU wird wohl auch weiter viele Dachstühle erklettern aus Leidenschaft für die Fledermaus.
1: Man hat immer so ein bisschen so eine Aufregung, so ein leichtes Herzklopfen, wenn man dann hochgeht, ob man was findet und wenn ja, was man findet. Weil es ist immer so eine Überraschungskiste, sind sie jetzt da, passt das Wetter, ist es vielleicht gerade kühl, dann sind sie vielleicht auch nicht da. Wir können nur das schützen, was wir auch wirklich kennen. Und wenn irgendwelche Sanierungsarbeiten auftreten, können wir dann auch beratend tätig sein und dann sagen, man kann die Sanierung machen, ja, aber im Winter zum Beispiel, wenn die Fledermäuse nicht da sind oder auf die und die Art und Weise, dass die Fledermäuse nicht gestört werden.
0: Also es gibt Menschen in Rheinland-Pfalz, die setzen sich für seltene Fledermäuse ein.
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Ein kleiner Radiokurs hier von SWR1 Rheinland-Pfalz. Kiss me. So, 11.27 Uhr. Bitte was? Ihr seid gerade aufgestanden? Ja, dann habt ihr alles richtig gemacht. Guten Morgen. Wake me up before you go. Wham ist mit euch am Frühstückstisch.

0: Es ist kurz nach 11:30.
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0: Vorsicht, Fahrzeugteile auf der A3 Köln Richtung Frankfurt liegen da zwischen Kelsterbach und dem Frankfurter Kreuz. Die B327 Hermes-Kalk-Koblenz zwischen Kappel und Kastelauen in beiden Richtungen. Stau wegen des Anfahrtverkehrs zu einer Veranstaltung. Da ist heute Tag der Bundeswehr. Sehr viel los. Habt da ein bisschen Geduld. Kommt alle gut an.
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0: Hat Sonne im Gepäck heute. Nicht ganz so viel wie morgen, aber schon mal gar nicht so schlecht. Es gibt natürlich auch Wolken. Und vor allen Dingen im nördlichen Rheinland-Pfalz kann es heute auch noch mal schauern. Das Ganze bei maximal 17 Grad im Westerwald bis 23 Grad am Rhein. Morgen dann trocken und freundlich bei bis zu 24 Grad. Der wettertechnisch schönere Tag vom Wochenende. Die neue Woche, die wird dann zwar wieder wechselhafter, aber auch wärmer. Das zeigt der SWR1 Rheinland-Pfalz-Wettertrend. Am Montag bekommen wir bis zu 26 Grad. Ich bin Veit Berthold. Schön, dass ihr alle mit dabei seid. An diesem Samstag, ich gucke jetzt gerade mal so hier ins Studio-Feedback von SWR1 Rheinland-Pfalz. Da erreicht ihr uns ja zum Beispiel über Mail, swr1.de, aber auch per WhatsApp 06131 92 93 94 95. Hier letzte Nachricht kommt von Monika Rosenfeld aus Bad Hönningen. Hallo, ich habe gerade eben meine SWR1 Rheinland-Pfalz-Tasse erhalten. Ich freue mich riesig darüber. Wird jetzt meine Lieblingstasse sein, also der Thermobecher, ne, von uns. Liebe Grüße nach Bad Hönningen, Monika Rosenfeld. Viel Spaß mit unserem Thermobecher. 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Come on!
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Da sind Tränen geflossen und ich kann das wirklich sowas von nachvollziehen. Hier ist SWR1 Rheinland-Pfalz, weil das so bitter ist für den Youngster bei den Nagelsmännern, Lennart Karl. Der 18-Jährige hat ja wirklich die besten Chancen gehabt, bei dieser Fußball-WM groß aufzuspielen. Aber bevor es überhaupt losgeht, muss er schon wieder nach Hause. Beim Abschlusstraining gestern hat er sich verletzt und schreibt jetzt bei Social Media, es tut einfach unbeschreiblich weh. Aber ich komme zurück stärker als zuvor und ich wünsche dem DFB-Team alles Gute für die Fußball-WM. Get well soon, Lennart, würde ich mal sagen, an dieser Stelle. Heute Abend, 20:30 Uhr, der letzte Test in den

0: USA in Chicago gegen Gastgeber USA. Und dann, ja, nach dem tollen Testspiel gegen Finnland muss Bundestrainer Nagelsmann mit noch mehr Problemen zurechtkommen. Es wäre ein Sportexperte Florian Eckel.
1: Es hätte so schön sein können für den Bundestrainer. Vorne die Qual der Wahl, hinten im Tor ein bunter Strauß an Top-Torhütern. Doch dann das. Manuel Neuers Rückkehr scheitert erstmal an der Wade der Nation.
2: Die Wade hat ein paar Vorverletzungen dieses Jahr gehabt. Deswegen haben wir uns entschieden, da auch kein Risiko zu gehen.
1: Julian Nagelsmann vertraut also erstmal wieder auf den erst kürzlich degradierten Oliver Baumann im DFB-Tor. Offensivstar Florian Wirtz weint seinem Torwart-Idol Neuer zunächst ein leises Tränchen hinterher.
3: Jetzt konnte ich natürlich noch nicht so viel wieder von ihm sehen, weil er noch ein bisschen fit werden muss. Aber er ist meiner Meinung nach der beste Torhüter, den es jemals gab.
1: Und auch für den Bundestrainer verändert sich die Defensivstatik ohne Oldie Neuer im Tor. Wie er sagt, gar nicht unbedingt aufgrund Neuers gehobener fußballerischer Fähigkeiten, sondern...
4: Es gibt halt eine spezielle Aura, die in der Mannschaft Ruhe gibt, die uns gut tun wird, weil er einfach eine große Erfahrung hat, Ansprechpartner fürs Trainerteam, für die Mannschaft sein kann, für die Spieler sein kann, Dinge weitergeben kann, weil er einfach alles schon erlebt hat.
1: Es bleibt das Hoffen auf Neuers Rückkehr bis zum WM-Start in mehr als einer Woche gegen Curaçao. Den wird Jungstar Lennart Karl definitiv verpassen. Der flinke Flügelzauberer vom FC Bayern musste humpelnd das Abschlusstraining verlassen. Der Bundestrainer hatte da gleich schlimme Befürchtungen.
4: Bild machen und dann gucken, wie es aussieht, aber es sah jetzt in der Kabine nicht ganz so gut aus.
1: Inzwischen ist klar, Karl verpasst die WM. Ein Muskelbündelriss im linken vorderen Oberschenkel lässt seinen WM-Traum platzen. Der Karl-Schock sitzt tief, auch bei Nagelsmann.
2: Der muss jetzt selber erstmal die Situation verarbeiten, wir auch, und gucken, was wir machen.
1: Nagelsmann nominiert Assan Ouedraogo von RB Leipzig nach. Der Youngster hatte im November beim 6:0-Sieg in der WM-Quali gegen die Slowakei debütiert und direkt getroffen.
0: Und wie es heute Abend läuft, 20.30 Uhr in Chicago gegen Gastgeber USA. Der letzte Test vor der Fußball-WM 2026. Das werdet ihr hören. Hier.
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0: So, ich weiß, das Wetter gibt es noch nicht so ganz her, aber hier ist SWR1 Rheinland-Pfalz und wir können uns da schon mal wieder freuen auf die ein oder andere Arschbombe, die da noch kommt. Auch musikalisch könnten wir das doch unterstützen mit einem Haus am See. Haben wir doch schon lange nicht mehr gehört hier. Peter Fox, bist du klar? Also startklar, hä? Yeah. Das ist ja gut.
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17: Mit einer Gefahrenstelle aus unserer Verkehrsredaktion. Vorsicht, Fahrzeugteile auf der A5 Karlsruhe Richtung Frankfurt zwischen dem Frankfurter Kreuz und Frankfurt-Niederrad. Passt gut auf, kommt gut an.
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18: 12 Uhr im Studio Katharina Scheer. Familienunternehmer fordern schnelle Reformen in Deutschland. Alzey lädt dieses Wochenende zum Römerfest ein. Das Wetter in Rheinland-Pfalz, Sonne und Wolken im Wechsel, ein paar Schauer bei 17 bis 23 Grad. Der Verband der Familienunternehmer fordert, dass der Bundestag, statt in die Sommerpause zu gehen, Steuerreform, Rentenreform, Gesundheitsreform und Arbeitsmarktreform auf den Weg bringt. Einen entsprechenden Brief hat Verbandschefin Ostermann an die Abgeordneten der Regierungsfraktionen geschickt. Einzelheiten von Jan-Frederik Willems aus Berlin.
15: Konkret fordert der Verband, dass sich die Parlamentarier schon im Juli ein erstes Mal mit den Reformen beschäftigen und dass die Bundestagsausschüsse das über den Sommer auch weiter tun, sodass dann schon im August alles im Bundestag beschlossen werden könnte. Und danach müsste ja auch noch der Bundesrat zustimmen. Die Verbandspräsidentin Marie-Christine Ostermann sagt, dass in den Unternehmen immer im Herbst die Investitionspläne für das folgende Jahr beschlossen werden. Und wenn zu dem Zeitpunkt eben noch nichts von den Reformen beschlossen wäre, stellt Ostermann in Aussicht, dass sich viele Betriebe dann gegen eine Investition in Deutschland entscheiden würden und macht so ein Szenario auf, in dem Insolvenzen und Arbeitsplatzverlust drohen.
18: In Deutschland hat es im vergangenen Jahr rund 85.000 politisch motivierte Straftaten gegeben. Das schreibt die Welt am Sonntag. Sie beruft sich auf Daten aus den Bundesländern ohne Rheinland-Pfalz. Nach 2024 sei damit ein neuer Höchststand erreicht. Vor 10 Jahren war es dem Bericht zufolge nicht einmal halb so viele. Ermittler führen die Entwicklung vor allem auf den polarisierten Bundestagswahlkampf im vergangenen Jahr und internationale Krisen wie den Nahostkonflikt zurück. Im rheinhessischen Alzey ist dieses Wochenende wieder Römerfest. 130 Darstellerinnen und Darsteller machen erlebbar, wie die Stadt in der Römerzeit ausgesehen haben könnte. Alexander Dietz berichtet.
19: Wie es sich für ein Römerfest gehört, gibt es für die Besucherinnen und Besucher natürlich Brot und Spiele. Sie können sich Gladiatorenkämpfe anschauen und es gibt historische Reitvorführungen. Außerdem gibt es den römischen Wein Mulsum und Leckeres vom Grill. Neues in diesem Jahr, dass auch ein römischer Imker und ein römischer Arzt an dem Fest teilnehmen. Schließlich hatten die Römer laut der Veranstalter gerade in der Medizin erstaunlich weit entwickelte Techniken und Kenntnisse. Außerdem gibt es zum ersten Mal ein Keltendorf, in dem man etwas über das Leben der Kelten und Germanen lernen kann. Für Erwachsene kostet der Eintritt zum Römerfest 8 Euro, für Kinder ist es günstiger, es gibt aber auch Familientickets.
18: Papst Leo XIV. Ist in Spanien. Am Flughafen Madrid haben ihn König Felipe und Königin Letizia empfangen. Später will Leo die spanische Hauptstadt besuchen. Für den Abend ist eine Gebetswache vor dem Bernabéu-Stadion mit hunderttausenden Menschen geplant. Weitere Stationen der einwöchigen Papstreise sind Barcelona und die Kanaren. Das waren die Nachrichten. Die Zeit, es ist 12.03 Uhr.
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17: Vorsicht, Metallteile auf der A67 Mannheim Richtung Darmstadt zwischen dem Viernheimer Dreieck und Lorsch. Dann die B327 Hermeskeil-Koblenz, richtig viel los zwischen Kappel und Kastelauen in beiden Richtungen. Stau wegen des Anfahrtverkehrs zu einem Event. Da ist heute Tag der Bundeswehr. Verzögerung rund eine halbe Stunde, die ihr da im Moment länger braucht, um hinzukommen. Habt ein bisschen Geduld, kommt gut an.
16: Das Rheinland-Pfalz-Wetter
17: ist ganz in Ordnung. Morgen wird es aber noch ein bisschen schöner. Also heute viele Wolken, ab und zu Sonne. Aber auch Schauer sind möglich, vor allen Dingen im nördlichen Rheinland-Pfalz. Ich sag nur Rock am Ring. Aber da braucht man ja auch ein bisschen Regen, sonst macht das ja keinen Spaß da. Das Ganze bei maximal 17 Grad in der Eifel bis 23 Grad am Rhein. Morgen trocken und freundlich bei bis zu 24 Grad. Und die neue Woche, das zeigt der SWR1 Rheinland-Pfalz-Wettertrend. Insgesamt wechselhafter, aber wieder wärmer. Am Montag bis zu 26 Grad.
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17: Mit Veit Berthold. So, und wie ist das WM-Fieber? Ach so, gibt's noch nicht. Na, vielleicht kommt's ja noch. Kommt ja auch drauf an, wie die Nagelsmänner so performen. Wenn die erstmal gut spielen, auch ohne Lennart Karl, dann wird's doch vielleicht noch was. Mit der Euphorie, Schland und so. Wo gucken wir eigentlich die WM-Spiele? Auf so einem Mini-Beamer. Was taugen die eigentlich? Darüber reden wir gleich mal hier.
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0: Billy Joel,
1: Just the Way You Are. Am Samstag, hier ist SWR1 Rheinland-Pfalz. Also ich habe schon so ein bisschen Bock auf Fußball gucken heute Abend. 20.30 Uhr, die Nagelsmänner mit ihrer Generalprobe für die Fußball-WM in den USA spielen sie in Chicago gegen die USA. Ohne Lennart Karl, wie wir jetzt wissen, gute Besserung. Und wir bleiben zu Hause und schauen dann aus der Ferne zu. Und so ein Zufall, vielleicht hat es der ein oder andere gemerkt, seit dieser Woche gibt es bei Discountern tragbare Mini-Beamer zu kaufen, mit denen wir dann angeblich überall die WM hinbeamen können. Alexander Winkler aus unserer SWR1 Wirtschaftsredaktion. Ab 40 Euro gibt es inzwischen so tragbare Mini-Beamer. Aber für den Preis, sind wir ganz ehrlich, also da kann man doch gar kein ordentliches Bild irgendwo hinbeamen, oder?
2: Naja, schwierig. So ein Billiggerät ist sicher, naja, eine nette Spielerei, aber definitiv keine Alternative für lange Film- oder Fußballabende zu Hause. Denn wirklich gut sind diese Mini-Beamer nur, wenn es dunkel genug ist. Ansonsten ist das Bild kleiner als bei einem mittelgroßen Fernseher. Außerdem ist die Auflösung oft geringer und der Sound womöglich blechern. Dazu kommt, im Gegensatz zu den teureren Mini-Beamern gibt's die Billigmodelle bisher nicht mit Akku. Es muss also immer eine Steckdose in der Nähe sein.
1: Ja, wie unpraktisch. Apropos Akku, wenn wir schon dabei sind, ne? Wenn ich so ein Gerät mit Akku habe, hält das dann überhaupt für ein ganzes Spiel?
2: Naja, verlassen würde ich mich nicht drauf. Die Stiftung Warentest kommt in der Untersuchung drauf, dass je nach Gerät 70 bis 145 Minuten Laufzeit drin sind. Das heißt, die meisten Geräte schaffen zwar ein Spiel, also wenn der Akku noch brandneu und voll geladen ist, bei manchen Geräten aber auch nur, wenn wir den Beamer in der Halbzeit ausmachen und es nicht ewig Verlängerung gibt. Was hilft, ist, den Beamer in den Eco-Modus zu schalten. Dann wird allerdings das Bild dunkler. Noch besser ist es, beim Kauf darauf zu achten, dass ich eine Powerbank anschließen kann.
1: Und wenn wir schon dabei sind, das Drumherum, ne? Also kann ich jetzt das Bild auf jeden Hintergrund beamen, Tapete oder Leintuch oder sowas?
2: Na, das kommt vor allem darauf an, ob ich einen normalen Beamer habe, der typischerweise so 2 Meter vor der Leinwand steht, oder einen sogenannten Ultra-Kurzdistanz-Beamer, der nur mit wenigen Zentimetern Abstand zur Wand steht. Die sind nämlich ziemlich empfindlich, was Unebenheiten angeht. Eine Raufasertapete oder ein krumpeliges Bettlaken, das wirft da schnell Schatten ins Bild. Standard-Mini-Beamer sind dagegen recht unkompliziert. Da reicht ein normaler weißer Hintergrund. Und trotzdem gilt, eine gute Leinwand kann noch mal einiges mehr an Helligkeit aus dem Bild rausholen.
1: Aber wir halten fest, am Ende sehen wir eben dann auch nur das, was die Nationalmannschaft so spielt. Im Idealfall was Gutes. Wir drücken die Daumen. So, und an dieser Stelle haben wir euch mal am Samstag ein bisschen weggebeamt. Beam me up, Fighty. Ja, komm, ich mach mal ein bisschen Rockset hier.
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0: Studien. Samstag, gleich 12:30.
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0: Ihr kommt eigentlich überall ganz gut durch, es gibt aber eine Ausnahme. Die B327 Hermes-Kall-Koblenz zwischen Kappel und Kastelauen in beiden Richtungen. Da staut es sich, da braucht ihr gut eine halbe Stunde länger, wenn ihr zum Event wollt. Tag der Bundeswehr 2026 findet ja da statt und entsprechend ist ordentlich was los da. Also habt da ein bisschen Geduld, kommt gut an.
1: Das Rheinland-Pfalz-Wetter
0: ist schön, wird aber noch schöner morgen. Also nehmen wir schon mal gerne mit, diese Aussichten. Heute einige Wolken, ab und zu Sonne. Es sind auch einzelne Schauer möglich, vor allen Dingen im nördlichen Rheinland-Pfalz. Das Ganze bei maximal 17 Grad in der Eifel bis 23 Grad am Rhein. Morgen dann freundlich und trocken mit mehr Sonne bei bis zu 24 Grad. Und wir blicken schon mal in Richtung Montag, neue Woche. Der SWR1 Rheinland-Pfalz-Wettertrend zeigt dann auf wechselhafteres Wetter, aber auf wärmere Temperaturen. Am Montag bekommen wir bis zu 26 Grad. Der Samstag mit Veit Berthold. Schön, dass ihr mit dabei seid.
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Neue Gefahrenstelle aus der SWR1 Rheinland-Pfalz Verkehrsredaktion. Eine Plane fliegt rum auf der A5 Karlsruhe Richtung Basel. Zwischen Ettlingen und Rastatt Nord. Bitte sehr gut aufpassen, dass da niemandem irgendwas passiert. Kommt gut an mit Paul Young, jetzt hier in SWR1.

0: Houston, wir haben ein Problem. Hier ist SWR1 Rheinland-Pfalz und ehrlicherweise, es ist natürlich der Traum vieler Menschen, eines Tages vielleicht doch mal irgendwann im All auf die Erde zu gucken, und in der ISS kann man das ja ganz hervorragend, und trotzdem hat man natürlich immer dieses mulmige Gefühl, also wenn da oben mal irgendwann irgendwas wäre, dann wäre das aber so gar nicht gut. Und an der internationalen Raumstation ISS sind tatsächlich Risse und Lecks an einem Modul festgestellt worden. Konsequenz: 5 Raumfahrer mussten vorübergehend die ISS verlassen. Also so richtig verlassen konnten sie die natürlich nicht, aber sie mussten in ein anderes Modul. Alle sind also Mitglieder der SpaceX-Crew, die im Februar auf der ISS angekommen war, aus den USA. SWR1-Korrespondent Samuel Jakisch.
1: Dass es auf der russischen Seite der internationalen Raumstation ein Luftleck gibt, war schon länger bekannt. Minimale Risse und kleine undichte Stellen im Transfertunnel des Moduls Swesta sind schon länger ein Thema. Am Freitag haben 2 russische Kosmonauten an den Lecks gearbeitet. Die NASA ging dabei lieber auf Nummer sicher und wies ihre übrige Crew 12 an, sich vorsorglich in das zurzeit angedockte SpaceX Crew Dragon Raumschiff Freedom zurückzuziehen.
2: For all USOS crew members, need you to execute procedure, EMER procedure 3.4. Crew Dragon established safe haven.
1: Mit der Vorsichtsmaßnahme wollte die NASA auf eine mögliche Evakuierung ihrer 5 Astronauten vorbereitet sein. Schon mal Raumanzüge anzuziehen sei aber nicht notwendig, so das Kommandozentrum in Houston.
2: And if we need to suit up, we will do that. Once we're inside the Dragon, we will not suit up prior.
1: 2 Stunden später bekommt die NASA-Crew Entwarnung. Die russischen Kommandeure auf Seiten von Roskosmos hätten sich dazu entschieden, heute nur noch Messungen vorzunehmen und keine weiteren potenziell riskanten Reparaturen.
3: Our Russian colleagues have elected to perform measurements only today. So with that, we are comfortable backing out of the safe haven config.
1: Die NASA und Roskosmos sind die Hauptbetreiber der ISS und sie streiten bereits seit längerem über mögliche Reparaturmaßnahmen für die kleinen Luftlecks im Service-Modul. Das Problem gilt für die NASA derzeit als das größte Sicherheitsrisiko an Bord der internationalen Raumstation.
0: Ja, aber wenn ich mir hier die Welt so angucke, sind die Sicherheitsrisiken auf der Welt größer als im All, würde ich mal sagen.
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Coldplay. Kommen wahrscheinlich 2027 wieder auf Tour. Also noch stehen keine Termine fest, aber offensichtlich soll die Music of the Spheres Welttournee weitergehen. Das hat Frontmann Chris Martin angekündigt für 2027. Wenn wir da was wissen, vielleicht kommen die auch hier ganz in die Nähe, dann lassen wir es euch auch wissen. Hier ist SWR1 Rheinland-Pfalz.

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12: Am Samstag mit Veit Berthold. Vielen Dank fürs Zuhören. Uns noch ein schönes Wochenende. Wir hören uns morgen wieder, wenn ihr wollt. Hier geht's gleich weiter mit dem SWR 1 Arbeitsplatz und Alexander Winkler.
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13: Um 13 Uhr mit Lisa Kupper. Politisch motivierte Kriminalität nimmt laut einem Medienbericht zu. Die Deutsche Umwelthilfe kritisiert die Müllkonzepte von Musikfestivals. Das Wetter, teils Sonne, teils Wolken und einzelne Schauer bei maximal 17 bis 24 Grad. In Deutschland hat es im vergangenen Jahr rund 85.000 politisch motivierte Straftaten gegeben. Das schreibt die Welt am Sonntag und beruft sich auf Daten aus 15 Bundesländern. Nur Rheinland-Pfalz fehle. Aus der Nachrichtenredaktion Jonas Valentin Weber.
14: Gegenüber 2024 ist die Zahl der politisch motivierten Straftaten damit nur leicht gestiegen. Nimmt man als Vergleich aber 2015, so hat sich die Zahl in den vergangenen 10 Jahren mehr als verdoppelt. Als Hauptgründe dafür, dass Hass, Beleidigungen und auch Angriffe auf politische Gegner im vergangenen Jahr weiter zugenommen haben, verweisen Ermittler laut der Zeitung auf den Bundestagswahlkampf und die Zuspitzung im Nahostkonflikt. Zugleich würden solche Fälle auch immer häufiger gemeldet.
13: Der Verband der Familienunternehmer fordert von der Bundesregierung, geplante Reformen möglichst schnell umzusetzen. Verbandschefin Ostermann empfiehlt der schwarz-roten Koalition, die Sommerpause ausfallen zu lassen, um im Bundestag über Vorhaben zu beraten. Ziel müsse sein, dass noch im August Reformgesetze verabschiedet werden. Markus Fronmeier und Emil Senze bleiben Landesvorsitzende der AfD in Baden-Württemberg. Sie sind beim Parteitag in Heidenheim im Amt bestätigt worden. Rund 91% der Delegierten stimmten für Fronmeier, knapp 75% für Senze. Die beiden stehen seit 2022 an der Spitze des Landesverbands. Neben der Wahl eines neuen Vorstands soll auch über Betrugsvorwürfe im AfD-Kreisverband Stuttgart diskutiert werden. Die Deutsche Umwelthilfe setzt sich für bessere Müllkonzepte bei deutschen Musikfestivals ein. Der Abfall müsse konsequenter getrennt und die Mehrwegsysteme müssten ausgeweitet werden, fordert die Organisation. Einzelheiten von Patricia Wern.
15: Bei vielen großen Festivals würden besonders oft Einwegverpackungen genutzt, kritisiert DUH-Chefin Metz. Musikveranstaltungen sollten Spaß machen, aber sie dürften kein Ausnahmezustand für die Umwelt werden. Sie verweist auf Volksfeste und andere Großveranstaltungen in Deutschland, bei denen ein kompletter Mehrwegeinsatz und strenge Mülltrennung gut funktionierten. Das Festival Rock am Ring, das gerade in der Eifel läuft, setzt sich nach eigenen Angaben schon für mehr Nachhaltigkeit ein und weitet seine Angebote beim Naturschutz und Mülltrennung aus.
13: Heute ist Tag der Organspende. Bundesweit sollen Menschen darauf aufmerksam gemacht werden, dass es zu wenige Spenderorgane gibt. Das ist auch in Baden-Württemberg und Rheinland-Pfalz so. Allerdings ist laut deutscher Stiftung Organtransplantationen in beiden Ländern die Zahl der Spender in den ersten 5 Monaten des Jahres leicht gestiegen. Und noch die Zeit, 13.03 Uhr.
12: SW1 Verkehrsservice, Vorsicht auf der A81 Stuttgart Richtung Heilbronn zwischen Ludwigsburg Süd und Ludwigsburg Nord. Da liegt ein Teppich auf der rechten Spur. Und Entwarnung für die A98, da ist kein Falschfahrer mehr unterwegs zwischen A5 Dreieck Weil am Rhein und Dreieck Hochrhein. Zu den Staus. A5 Basel Richtung Karlsruhe zwischen Efringenkirchen und Dreieck Neuenburg ist eine Baustelle. 3 Kilometer Stau, kostet bis zu 1/4 Stunde mehr Zeit. A7 Füssen Richtung Ulm zwischen Altenstadt und Dreieck Hittistetten. Streckenweise stockender Verkehr, kostet bis zu 20 Minuten mehr. A81 Singen Richtung Stuttgart zwischen Rottenburg und Gärtringen. Unfall und eine Ölspur. Es ist nur eine Spur frei, deswegen 7 Kilometer Stau plus 60 Minuten. B27 Tübingen Richtung Stuttgart zwischen Stuttgart-Möhringen Ost und Stuttgart-Sonnenberg. Unfall, Fahrbahn von 3 auf 1 Fahrstreifen verengt und deswegen 2 Kilometer Stau. Auf der B31 am Bodensee zwischen Sigmarszell und Überlingen in beiden Richtungen immer wieder Stau. Und noch in die Schweiz, A2 Luzern Richtung Gotthard zwischen Wassen und Göschenen 3 Kilometer Stau, Verzögerung bis zu 30 Minuten. Die Einfahrt Göschenen ist da gesperrt. 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Ja, beim Wetter ist alles mit dabei heute Nachmittag. Teils Sonne, teils dichte Wolken und örtlich Schauer. Gegen Abend wird es im nördlichen Rheinland-Pfalz öfter nass. Dazu haben wir maximal 17 bis 24 Grad. In der Nacht gibt es anfangs weiter örtlich Schauer. Später ist es nur noch locker bewölkt bei 13 bis 8 Grad. Und morgen wird es dann wieder freundlich und trocken mit Sonne und einigen Wolken bei 17 bis 25 Grad.
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12: Mit Alexander Winkler. Hi. Seit Jahren gibt es Kritik am sogenannten Ehegattensplitting. Vor allem, dass es alte Rollenbilder verfestigen soll, bei denen einer der Hauptverdiener ist und der andere weniger arbeitet oder ganz zu Hause bleibt. Eine ganze Reihe angesehener Wirtschaftsfachleute hat jetzt einen neuen Reformvorschlag vorgelegt, bei dem außerdem Kinder mehr gefördert werden sollen. Darüber sprechen wir nach Eros Ramazzotti und Brian Adams.
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0: Wir müssen noch mal kurz auf die Straßen. Vorsicht auf der A5 Frankfurt Richtung Karlsruhe. Zwischen Weiterstadt und Dreieck Darmstadt liegen mehrere Metallplatten auf der Fahrbahn. Dann Vorsicht auch auf der B41 Bad Kreuznach Richtung A61 zwischen Bad Kreuznach Planich und Gensingen. Anschluss B50 steht ein defektes Fahrzeug auf der rechten Spur. Und Vorsicht ebenfalls auf der A5 Karlsruhe Richtung Basel zwischen Achern und Appenweier liegen mehrere Plastikteile. Fahren Sie bitte vorsichtig. 13 Minuten nach 1 ist es hier in SWR1 Arbeitsplatz und es ist wirklich kein Begriff, der besonders sexy ist. Das Ehegattensplitting betrifft uns alle. Entweder weil wir verheiratet sind und Steuervorteile genießen oder weil wir diese Vorteile ohne Ehepartner nicht haben. Für alle, die jetzt nur noch Fragezeichen in den Ohren haben, Jenny Bein aus dem SWR1 Arbeitsplatzteam hat einen schnellen Auffrischer.
1: Beim Ehegattensplitting werden die Steuern von Verheirateten so gerechnet, als würden beide Partner gleich viel verdienen. Oft müssen sie dann gemeinsam weniger Steuern zahlen. Kritiker sagen, dass das Ehegattensplitting alte Rollenbilder stärkt, bei denen einer der Hauptverdiener ist und der andere weniger arbeitet oder ganz zu Hause bleibt.
0: Ja, unter anderem deswegen gibt es auch schon seit Jahren Forderungen nach einer Reform. Diese Woche haben vor allem Wirtschaftsexpertinnen nachgelegt mit einem offenen Brief an die Bundesregierung und einem umfassenden neuen Reformvorschlag. Damit sollen nicht nur Anreize für Frauen geschaffen werden, mehr zu arbeiten, es sollen außerdem Familien mit Kindern und Alleinerziehende stärker gefördert werden. Wie diese Idee grundsätzlich ankommt, haben wir einfach mal in Karlsruhe nachgefragt.
2: Für junge Leute finde ich es richtig, weil es für die Ehefrauen ein Anreiz ist, anders zu verdienen. Für die älteren bestehenden Ehen, die sich darauf eingerichtet haben, da soll es schon so bleiben.
3: Klar, für uns wäre es dann wahrscheinlich eher zum Nachteil. Wir arbeiten beide, also daher wäre es jetzt wahrscheinlich nicht dramatisch schlimm.
4: Ich bin dafür, dass es abgeschafft wird. Ja, weil die Gerechtigkeit muss herrschen. Und vor allen Dingen, die Frauen müssen gezwungen werden zu arbeiten. Und zwar nicht nur 10 Stunden, sondern wohl auch für ihre Rente. Es gehört dazu, dass auch die Frauen gleichwertig behandelt werden.
5: Ja, ich denke, das muss man ganz individuell betrachten. Aber ich finde trotzdem auch, dass man der Gesellschaft auch ein bisschen Druck machen sollte, dass sie auch arbeiten gehen, dass man den Kindern vorleben sollte, man darf auch mal was arbeiten.
6: Das bringt natürlich einen Steuervorteil in der Gemeinschaft. Da entscheidet man sich ja bewusst dafür. Und von daher wäre es natürlich für uns erstmal eine Steuererhöhung. Das schränkt uns in unserer Freiheit ein und deshalb bin ich dagegen. Und ob es dann wirklich Freibeträge gibt, das steht ja nochmal auf einem anderen Blatt Papier.
7: Ja, das betrifft uns. Mein Mann verdient mehr. Wahrscheinlich benachteiligt uns das, aber es soll ja fördern, dass Frauen mehr arbeiten.
0: Also eher ein durchwachsenes Fazit zum Vorschlag, das Ehegattensplitting so zu reformieren, dass tendenziell Frauen mehr Anreize zum Arbeiten bekommen sollen und eher Familien mit Kindern und Alleinerziehende gefördert werden als die eher alleine. Warum der Vorschlag trotzdem wichtig sein könnte, das lassen wir uns gleich mal von der Frau erklären, von der der Vorschlag kommt. Direkt nach Alcazar und Crying at the Discotheque.

0: S1-Arbeitsplatz, Vorsicht nochmal auf den Straßen, und zwar konkret auf der A8 Stuttgart Richtung München zwischen Wendlingen und Kirchheim-Tech Ost. Da liegt ein Metallteil auf der Fahrbahn. Ja, weniger Steuervorteile für die klassische Hauptverdiener-Ehe, stattdessen mehr Arbeitsanreize für Frauen und mehr Förderung für Kinder. Das ist der Vorschlag für eine Reform des Ehegattensplittings von vielen, vielen Wirtschaftsfachleuten rund um die Chefin der sogenannten Wirtschaftsweisen, Monika Schnitzer. Dass es da viele Vorbehalte gibt, haben wir eben schon gehört. Jetzt wollen wir einfach mal direkt von der Initiatorin wissen. Frau Schnitzer, warum glauben Sie denn, brauchen wir diese Reform so dringend? Geht es Ihnen da um Fairness oder gibt es auch gesamtwirtschaftliche Gründe?
1: Es geht in der Tat um Fairness, weil diesen Vorteil, den haben ja am meisten die, die sehr unterschiedlich verdienen und wo einer sehr viel verdient. Aber es geht eben darum, dass man auch die Arbeitsanreize dadurch dämpft für die, die wenig verdienen. Und das ist natürlich gerade in einer Zeit, wo wir Arbeitskräfte dringend brauchen, eine schlechte Idee. Es ist aber auch für die Zweitverdiener, klassischerweise eben die Frauen, schlecht, weil das bedeutet, sie haben selbst weniger eigenes Einkommen, sie haben selber weniger Vorsorge fürs Alter, weniger Rentenansprüche. Das alles ist gerade für Frauen ein Problem. Insbesondere dann, wenn im schlimmsten Fall der Ehepartner verstirbt, dann haben sie wenig selber vorgesorgt. Oder aber auch wenn man sie scheiden lässt, dann ist man wieder ganz auf sich allein gestellt und hat dann eben den Nachteil, vorher zu wenig gearbeitet zu haben, die Karriere nicht vorangetrieben zu haben.
0: Sie sagen, das Ganze soll aber auch die Arbeitsanreize für die sogenannten Zweitverdienten verbessern.
1: Ja.
0: Welches Potenzial schwebt Ihnen davor?
1: Nun, bei dem konkreten Vorschlag sind das knapp 50.000 Vollzeitarbeitskräfte, die man dadurch mehr gewinnen könnte. Das klingt vielleicht nach gar nicht so viel, liegt aber auch daran, dass es ein sehr moderater Vorschlag ist, weil wir natürlich auch die mit einbinden wollen, die sagen, da muss man wirklich sehr stark drauf setzen, die bisherigen Rollenmodelle nicht ganz stark anzugreifen. Aber es zeigt, dass ein zusätzliches Potenzial dadurch entsteht. Und momentan braucht man eigentlich jeden, der noch mehr dabei ist.
0: Der Schutz der Ehe, also von einem Paar, würde trotz allem reduziert im Vergleich zu jetzt. Wie sollen im gleichen Atemzug dann trotzdem Familien weiterhin profitieren?
1: Ja, das ist ja genau das Thema. Man sagt ja, man will die Ehe besonders schützen, weil das ja die Grundlage dafür ist, dass man Kinder aufziehen kann und unterstützen kann. Aber dieser bisherige Steuervorteil wird ja überhaupt nicht darauf bezogen, ob es Kinder gibt. Den gibt es einfach nur für verheiratete Paare. Wir würden sagen, wir sollten uns auf die Kinder konzentrieren. Mit einer Erhöhung des Kindergelds, mit einer Erhöhung des Kinderfreibetrags, also quasi das, was jetzt mehr gezahlt wird von den Kinderlosen, wird jetzt benutzt, um dann für die Kinder höhere Beträge zahlen zu können.
0: Dann fassen wir doch zum Schluss nochmal zusammen. Angenommen, die Bundesregierung würde ihren Vorschlag tatsächlich 1:1 umsetzen. Für wen würden dann gegebenenfalls Nachteile entstehen, aber vor allem, wer würde gewinnen?
1: Gewinnen würden die Familien mit Kindern. Also ein Paar, was Kinder hat, wenn man jetzt Durchschnittswerte nimmt, hätte 585 Euro mehr im Jahr. Ein Alleinerziehender würde in dem Fall auch, weil die Kinder jetzt stärker gefördert werden, die haben ja vom Ehegattensplitting gar nicht, auf 417 Euro mehr im Jahr haben. Ein Paar ohne Kinder hätte 360 Euro weniger im Jahr. Also insofern, es geht ganz klar von den Paaren ohne Kinder hin zu den Paaren mit Kindern. Die würden an der Stelle am meisten profitieren.
0: Sagt die Wirtschaftsweise Monika Schnitzer zu ihrem Vorschlag, das Ehegattensplitting endlich zu reformieren. Hier ist SR1 Arbeitsplatz und definitiv einer der größten Hits aller Zeiten, Oasis und Wonderwall.

0: Und damit ist gleich 13:30 und Zeit für den SR1 Verkehrsservice. Vorsicht auf der A8 Karlsruhe Richtung Stuttgart. Zwischen Leonberg Ost und Raststätte Sindelfingerwald Süd ist eine ungesicherte Unfallstelle auf der linken Spur. Vorsicht ebenfalls auf der A8 Stuttgart Richtung München. Zwischen Wendlingen und Kirchheim Tech Ost liegt ein Metallteil auf der Fahrbahn. Zu den Staus A5 Basel Richtung Karlsruhe zwischen Efringenkirchen und Dreieck Neuenburg ist eine Baustelle, 3 Kilometer Stau, deswegen 15 Minuten mehr Zeit einplanen. A7 Füssen Richtung Ulm zwischen Altenstadt und Dreieck-Hittistetten streckenweise stockender Verkehr, Verzögerung bis zu 30 Minuten. A81 Singen Richtung Stuttgart zwischen Rottenburg und Gärtringen, Unfall und eine Ölspur, da ist nur eine Spur frei, 7 Kilometer Stau, Verzögerung rund eine Stunde. B27 Tübingen Richtung Stuttgart zwischen Stuttgart-Möhringen Ost und Stuttgart-Sonnenberg ist ein Unfall. Die Fahrbahn ist von 3 auf einen Fahrstreifen verengt. 2 Kilometer Stau haben wir plus 15 Minuten. Auf der B31 am Bodensee zwischen Sigmarszell und Überlingen in beiden Richtungen immer wieder Stau. Und die B34 Bodmann-Ludwigshafen-Singen ist zwischen Espersingen und Güttingen nach einem Unfall in beiden Richtungen gesperrt. Wer sich auskennt, sollte das Gebiet meiden. Und dann noch in die Schweiz, A2 Luzern Richtung Gotthard zwischen Wassen und Göschnen. 3 Kilometer Stau plus 30 Minuten und die Einfahrt Göschnen ist gesperrt. 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
0: Mit Alexander Winkler. Schönen Samstagnachmittag.

0: da kommt doch echt Strandfeeling auf. Wham! Mit Club Tropicana. 20 Minuten vor 2 hier in SW1 Arbeitsplatz. Es gibt echt Menschen, die scheinen irgendwie vom Pech verfolgt zu sein. Und trotzdem stehen sie immer wieder auf. Genau so klingt die Geschichte von Sabine, Julia und Lena Schmitz, die mit ihrer Landmetzgerei erst von der Flutkatastrophe in der Eifel betroffen waren und dann kam auch noch ein Familienschicksalsschlag dazu. Für ihre Kraft, den Familienbetrieb trotzdem immer wieder neu aufzubauen, sind die drei gerade als Vorbilder beim bundesweiten Preis Frau Handwerk Nachfolge ausgezeichnet worden. Und unser SW1 Arbeitsplatzreporter Wolfgang Brauer hat sie getroffen und festgestellt, wie echter Familienzusammenhalt auch die härtesten Krisen meistern lässt.
1: Man kämpft ums Überleben. Jeden Tag, Tag und Nacht. Und dann gibt's die Leute, die sagen, die drei können das sowieso nicht schaffen. Das sind nur Frauen in Anführungszeichen. Und dann fängt man richtig an zu kämpfen.
2: Sagt Sabine Schmidt trotzig. Die 54-jährige Mitinhaberin einer Landmetzgerei hat mit ihren zwei Töchtern Schicksalsschläge hinter sich. Mehrfach stand das kleine Familienunternehmen vor dem Aus. Zuerst im Juli 2021 nach der Hochwasserkatastrophe in der Eifel. Ihre Fleisch- und Wurstproduktion lag in Neuerburg direkt neben dem Flüsschen Enz.
1: Eigentlich waren die Julia und ich abends noch da. Und wie wir hingefahren sind, war eigentlich noch relativ alles in Ordnung. Und das Wasser kam so schnell. Ja, wir sind gelaufen.
2: Die Erinnerung fällt ihr bis heute schwer. Am nächsten Tag sah Tochter und Metzgermeisterin Julia Schmitz das ganze Ausmaß.
3: Wie wir die Tür aufgemacht haben, komplette Verwüstung.
2: 3,70 Meter hoch stand das Wasser. Fast alle Maschinen waren kaputt und die gesamte Produktion. Kurz vor der Flut hatten sie große Mengen Fleisch und Wurst gemacht, erinnert

0: ist die jüngere Tochter Lena Schmitz. Doch neben dem Aufräumen kommt auch die existenzielle Frage auf. Die Katastrophe ist für die Familienmetzgerei ein wirtschaftlicher Totalschaden.
1: Wenn man dann sieht, dass da wirklich gar nichts mehr zu machen ist, denkt man schon an das, was kommt, auch finanziell. Wir wussten, dass Aufgeben keine Option ist. Das war schon immer ein Lebensmotto von uns.
0: 2 Wochen später lief die Produktion wieder provisorisch mit geliehenen Maschinen, dank der Hilfe befreundeter Betriebe. Aber nach einem Jahr kam der nächste Schicksalsschlag. Der Ehemann, Vater und Firmenchef Guido Schmitz starb unerwartet mit 57 Jahren. Sabine Schmitz.
2: Das war eine ganz andere Situation dann. Das ganze Leben war anders. Alles. Da war auch die Hoffnungslosigkeit da. Wir können das nicht mehr schaffen. Unsere Hauptstütze fehlt. Es war für uns. Das können wir nicht mehr schaffen.
0: Und es kommt noch schlimmer. Nur 3 Wochen nach dem Todesfall wurden der Metzgerei auch noch die provisorischen Produktionsräume gekündigt. Heute arbeitet in der Wurstküche wieder der Kutter, der Fleisch für die Wurst kleinschneidet und vermengt. Nach 7 Monaten ohne Einnahmen haben Sabine, Julia und Lena Schmitz eine neue Produktionsanlage eröffnet, in einem Container direkt neben ihrem Laden im rheinland-pfälzischen Landscheid. Hier werden jetzt wieder Bratwürste gemacht, Fleischwurst gebrüht und Koteletts geschnitten. Nur weil sie als Familie immer zusammengehalten haben, gibt es die Landmetzgerei heute noch. Da ist sich Mutter Sabine Schmitz ganz sicher.
2: Wenn wir das nicht als Familie machen würden und könnten, hätten wir das nie weitermachen können. Nachdem mein Mann verstorben ist, waren die Mädels die Zugpferde, die gesagt haben, Mama, wir schaffen das und wir können das machen.
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0: Da muss man jetzt eigentlich flüstern. Dabei ist es doch fast 13.47 Uhr und damit heute die perfekte Zeit für die großen und kleinen Fragen aus der Arbeitswelt.
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0: Und das ist Julia Englert. Hubert hat eine Frage an Sie. Er hat zwei Minijobs und liegt damit von Februar bis Juni gut 21 Euro über der Verdienstgrenze, bis zu der auf Minijobs quasi keine Steuern oder Sozialabgaben fällig sind. Ab Juli soll sein Einkommen wieder darunter sinken. Trotzdem will einer seiner Arbeitgeber diese 5 Monate jetzt besteuern. Und Hubert will wissen, darf der Arbeitgeber das? Unsere Arbeitsrechtlerin Julia Englert sagt, er muss sogar.
2: Sollten Sie mit Ihren beiden Minijobs zusammen über der aktuellen Verdienstgrenze von 603 Euro liegen, liegen mehrere sozialversicherungspflichtige Beschäftigungen und gar keine Minijobs mehr vor. Der Arbeitgeber ist daher berechtigt und sogar verpflichtet, die Steuern abzuführen. In diesem Fall ist es für Sie dann sinnvoll, eine Steuererklärung zu machen, um sich die Steuern am Ende des Jahres wieder vom Finanzamt zurückzuholen.
0: Aber es gibt eine Ausnahme. Es ist nämlich möglich, zum Beispiel wegen einer, kurzfristigen Krankheitsvertretung auch mal mehr zu verdienen, aber maximal das Doppelte der sonstigen Verdienstgrenze und das auch maximal in 2 Monaten pro Jahr. Da liegt Hubert ja mit seinen 5 Monaten auf jeden Fall drüber. An sich macht eine Steuererklärung aber schon Sinn, wenn der Minijob nur 1 Monat besteuert wurde, ergänzt Julia Englert.
2: Wenn ich jetzt zum Beispiel in einem Teil vom Jahr die 603 Euro geknackt habe, aber in anderen Monaten nicht, dann wird ja am Ende vom Jahr wird ja immer alles zusammengerechnet. Da hat man ja diese Steuerbescheinigung fürs Jahr und danach wird doch die Steuer abgeführt. Und dann wird ja immer noch mal geguckt, also habe ich jetzt zu viel Steuern eigentlich gezahlt oder nicht.
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0: Und nochmal der kurze Blick auf die Straßen. Vorsicht auf der A3 Frankfurt Richtung Würzburg. Zwischen Wertheim-Lengfurt und Helmstadt liegt ein Stützrad auf der Fahrbahn.

8:58 ist es. Und der Countdown läuft. Noch gut 5 Tage sind es bis zur Fußball-WM der Männer in Kanada, Mexiko und den USA. Aber Desiree Kraus in SWR1 Stadion ist gleich schon fast zumindest im WM-Fieber. Heute Abend ja der letzte Test der Nationalmannschaft gegen den Mitgastgeber USA. Davor aber noch Drama durch die Verletzung von Lennart Kahl und die Nachnominierung von Hassan Ouedraogo. Was das für die Teamdynamik bedeutet und was sonst noch wichtig ist. Für heute Abend und die WM gibt's alles gleich nach 14 Uhr. Das war SWR1 Arbeitsplatz. Ich bin Alexander Winkler. Danke fürs Zuhören. Tschüss.

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18: Um 14 Uhr mit Andreas Herner. Guten Tag. Die politisch motivierte Kriminalität erreicht einen neuen Höchststand. In Baden-Württemberg wird die AfD-Landesspitze im Amt bestätigt. Das Wetter, teils Sonne, teils Wolken und einzelne Schauer bei maximal 17 bis 24 Grad. In Deutschland hat es im vergangenen Jahr rund 85.000 politisch motivierte Straftaten gegeben. Das schreibt die Welt am Sonntag und beruft sich auf Daten aus 15 Bundesländern, in denen nur Rheinland-Pfalz fehlt. Nach 2024 sei damit ein neuer Höchststand erreicht worden. Vor 10 Jahren waren es dem Bericht zufolge nicht einmal halb so viele. Ermittler führen die Entwicklung vor allem auf den polarisierten Bundestagswahlkampf im vergangenen Jahr und internationale Krisen wie den Nahostkonflikt zurück. Markus Frohnmeier und Emil Senze bleiben Landesvorsitzende der AfD in Baden-Württemberg. Der Parteitag in Heidenheim bestätigte beide im Amt. Von dort berichtet Knut Bauer.
6: Frohnmeier erhielt mehr als 91% der Delegiertenstimmen. Senze erzielte mit knapp 75% ein deutlich schlechteres Ergebnis. Beide führen den AfD-Landesverband seit 2022. In ihrer Bewerbung verwiesen sie darauf, die Partei geeint und die Zahl der Mitglieder auf inzwischen 9.000 erhöht zu haben. Frohnmeier hatte vor dem Parteitag am umstrittenen Wirtschaftsforum Putins in St. Petersburg teilgenommen. Der 35-Jährige war Spitzenkandidat seiner Partei bei der Landtagswahl im März, blieb allerdings als Bundestagsabgeordneter in Berlin.
18: In Leipzig haben die zentralen Feiern zum Tag der Organspende begonnen. Bundesweit werden Menschen heute dazu aufgerufen, sich als Spender zu registrieren. In Baden-Württemberg und Rheinland-Pfalz ist die Zahl der Spender laut Deutscher Stiftung Organtransplantation zu Jahresbeginn leicht gestiegen. In Stuttgart rief der Leiter des dortigen Transplantationszentrums Schwenger dazu auf, klar zu dokumentieren, ob man spenden möchte oder nicht.
19: Organspende ist wichtig, weil es ein Geschenk für den Empfänger ist. Und prinzipiell ist so, dass in Deutschland, da gibt es eine Umfrage der Bundeszentrale für gesundheitliche Aufklärung, die Mehrheit der Menschen bereit wären, ein Organ zu spenden. Aber viele haben das nicht aktiv protokolliert. Und wenn keine Entscheidung getroffen, keine Zustimmung, dann keine Organspende möglich.
18: Bundesweit warten mehr als 8.000 schwerkranke Menschen auf ein Spenderorgan. Am Tag der Bundeswehr haben heute bundesweit 10 Standorte der Truppe für Besucher geöffnet. Der Aktionstag dient nach Angaben der Bundeswehr dazu, die Verbindung zur Bevölkerung zu stärken. Beispielsweise im Fliegerhorst Rostock-Lage werden rund 80.000 Besucher erwartet. Es soll mehrere Flugshows geben. Im rheinland-pfälzischen Kastelaun zeigen Fallschirmjäger Absprünge über dem Veranstaltungsgelände. Die Zeit 14.03 Uhr.
20: Der Blick auf die Straßen um kurz nach zwei. Vorsicht auf der A8 Stuttgart Richtung München zwischen Wendlingen und Kirchheim-Tech-West liegt ein Seil auf der rechten Spur. Ebenfalls Vorsicht auf der A66 Wiesbaden Richtung Frankfurt zwischen Wiesbaden-Mainzer Straße und Wiesbaden-Erbenheim liegt eine Plane auf der linken Spur. Die A5 Basel Richtung Karlsruhe zwischen Effringen-Kirchen und Dreieck Neuenburg eine Baustelle, dort 2 Kilometer Stau. A7 Füssen Richtung Ulm zwischen Altenstadt und Dreieck Hittistetten streckenweise stockender Verkehr, Verzögerung hier bis zu 30 Minuten. A8 Karlsruhe Richtung Stuttgart zwischen Leonberg West und Raststätte Sindelfingerwald eine Unfallaufnahme, 4 Kilometer Stau, dauert aktuell bis zu 20 Minuten länger. Die A8 Stuttgart Richtung München zwischen Mühlhausen und Merklingen 11 Kilometer stockender Verkehr. Auch hier müsst ihr 20 Minuten mehr einplanen. B27 Tübingen Richtung Stuttgart zwischen Stuttgart-Möhringen Ost und Stuttgart-Sonnenberg ein Unfall. Die Fahrbahn ist von 3 auf einen Fahrstreifen verengt. Aktuell 2 Kilometer Stau, dauert eine Viertelstunde länger. Auf der B31 am Bodensee zwischen Sigmarszell und Überlingen in beiden Richtungen immer wieder Stau. Und die B34 Bodmann-Ludwigshafen-Singen ist zwischen Espersingen und Göttingen nach einem Unfall in beiden Richtungen gesperrt. Wer sich hier auskennt, sollte das Gebiet umfahren. Und weiter geht's nochmal. Nein. B34, da sollte das Gebiet meiden. So, das war's. 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Am Nachmittag gibt's weiterhin mal Sonne, aber auch mal dichte Wolken. Örtlich entstehen Schauer. Gegen Abend regnet es im nördlichen Rheinland-Pfalz häufiger. Dazu sind es maximal 17 Grad im Westerwald und 24 Grad am südlichen Oberrhein. In der Nacht sind anfangs auch noch ein paar Schauer unterwegs. Dann lockern die Wolken häufiger auf bei 13 bis 8 Grad. Und morgen wird's endlich wieder schöner. Und es ist überall trocken und vielerorts freundlich mit längeren sonnigen Phasen. Dann steigt auch die Temperatur im Bergland auf 17 bis 20. Sonst auf angenehm warme 21 bis 25 Grad und der SWR1 Wettertrend am Montag bis zu 27 Grad. Erst Sonne, dann Wolken und gegen Abend auch wieder Regen. Am Dienstag dann wechselhaft und wieder spürbar kühler. Also alle das gute Wetter morgen und übermorgen nochmal ausnutzen.
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20: Mit Desiree Krause, hallo. Ja, und wir hätten es uns sicher anders gewünscht, aber wir müssen mit schlechten Nachrichten von Julian Nagelsmanns DFB-Team starten.
22: Da hat sich Lenny verletzt im Training. Der muss jetzt selber erstmal die Situation verarbeiten, wir auch.
20: Ja, WM aus für Nationalspieler Lennart Kahl nach einem Muskelbündelriss im Oberschenkel. Ganz bitter für den 18-Jährigen, der ja zuletzt sogar in der Startelf stand und sein WM-Debüt feiern wollte. Was das fürs DFB-Team kurz vor Turnierstart bedeutet, darum geht's heute natürlich unter anderem bei uns.
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Und wir gehen kurz auf die Straße. Vorsicht im Kreis Ludwigsburg. Auf der Landesstraße zwischen Marbach und Neckarweihingen ist eine Ziege auf der Fahrbahn. Seid da bitte ganz vorsichtig.

0: Ja, es war die schlechte Nachricht, auf die im deutschen Team wirklich niemand gewartet hat. Bayerns Lennart Karl verletzte sich gestern im Abschlusstraining vor dem letzten Testspiel heute Abend so schwer, dass er für die WM ausfällt. Jetzt muss Julian Nagelsmann kurz vor Turnierstart umplanen. SWR1-Reporter Dirk Walsdorf mit dem News vom DFB-Team.
1: Ja, mit Worten wie Schock soll man ja vorsichtig sein, aber das ist ein kleiner Schock, der das DFB-Team da gestern heimgesucht hat, hier in Chicago. Diese Nachricht, dass Lennart Karl ausfällt, die haben alle noch nicht so ganz verkraftet. Der 18-Jährige war ja wirklich so etwas wie der personifizierte Hoffnungsträger für ein vielleicht überraschend gutes Turnier für die Mannschaft von Julian Nagelsmann. Beim letzten Testspiel heute Abend deutscher Zeit gegen den WM-Gastgeber USA wird es jetzt vor allem darauf ankommen, wem Nagelsmann man die Startelf-Chance im Mittelfeld gibt, Leroy Sané oder Jamie Leveling, einer wird den Platz bekommen, den Lennart Karl jetzt unfreiwillig freimacht. Nicht dabei ist erneut Manuel Neuer. Er ist immer noch nicht fit genug für einen Wettkampfeinsatz, aber Nagelsmann betont, dass er auf ihn fürs erste Gruppenspiel gegen Curaçao weiterhin baut. Man wird sehen und nur zusehen wird Lennart Karl bei dieser WM. Er und seine Fans können sich nur damit trösten, dass dieser junge, hochtalentierte Spieler wahrscheinlich trotzdem noch viele tolle Turniere vor sich hat.
0: Ja, das ist wahrscheinlich für Karl gerade der einzige Lichtblick. Schade, schade, heute Abend also dann das Testspiel gegen die USA ohne ihn. Bis dahin wird es der nachnominierte Asan Ouedraogo nicht schaffen, aber er ist derjenige, der Lennart Karls Platz im Kader bekommt. Vielleicht für den einen oder anderen eine Überraschung, dass es nicht zum Beispiel Said El Maller geworden ist, sondern der Leipziger. Thomas Kunze ist einer unserer Reporter in Chicago. Thomas, was ist es denn für ein Typ und vor allem, was kann der Mannschaft geben?
2: Ja, also Asan Ouedraogo spielt für RB Leipzig in der Fußball-Bundesliga, ist 20 Jahre alt, hat eine tolle Jugendkarriere gehabt als U17-Welt- und Europameister und er kann diesem Team tatsächlich einiges geben. Zum Beispiel die Portion Unbekümmertheit, die ja jetzt erstmal kurz fehlt durch den Ausfall von Lennart Karl. Ouedraogo wird ja erst dann ins Basecamp nach Winston-Salem fliegen und das USA-Spiel hier natürlich nicht wahrnehmen. Ich habe den Jungen sehr oft spielen sehen, komme ja selber aus Leipzig und da kommt also ein physisch starker, beidfüßiger, großgewachsener Spieler in den Kader. Also ganz anderer Typ als Lennart Karl. Ouedraogo ist 1,92 groß, eigentlich auch kein echter Ersatz für den Flügelspieler Karl. Ouedraogo ist ein klarer Mann fürs Zentrum, Box-to-Box-Player irgendwo zwischen einem klassischen Zehner und einem Achter, aber eben technisch auch sehr, sehr gut. Er hat unter Julian Nagelsmann ja im November schon debütiert beim 6:0-Sieg gegen die Slowakei. Da hat er dann auch gleich getroffen und hat sich deswegen danach auch große Hoffnungen auf das direkte WM-Ticket gemacht. Da ist er damals nach Aussage von Nagelsmann knapp dran vorbeigeschrammt. Jetzt ist er plötzlich mit dabei. Naja, und neben dem Fußballerischen kann sich die Mannschaft da auf einen großartigen Menschen freuen. Sehr zurückhaltender Typ, immer mit einem Lächeln im Gesicht, super freundlich. Der wird dieser Gruppe gut tun. Naja, und wie gesagt, über die fußballerische Rolle wird sich Julian Nagelsmann schon so seine Gedanken gemacht haben.
0: Ja, davon gehen wir jetzt mal aus. Asan Ouedraogo also auf dem Weg zum DFB-Team. Heute Abend müssen sie noch ohne ihn ran. Darüber sprechen wir dann gleich aber nochmal live mit unserem Kollegen in Chicago. Und jetzt sprechen wir über das, was auf den Straßen passiert. Denn Vorsicht auf der A5 Frankfurt Richtung Karlsruhe zwischen Frankfurter Kreuz und Zeppelinheim steht ein defekter PKW. Und Vorsicht auf der B312 Reutlingen-Zwiefalten im Ursula-Berg-Tunnel in Pfullingen ist ein E-Scooter unterwegs, also ein sehr langsames Fahrzeug. Seid bitte vorsichtig.

0: Und wir müssen noch mal schnell auf die Straßen. Vorsicht im Kreis Breisgau-Hochschwarzwald auf der Glottertalstraße zwischen St. Peter und St. Bergen wird im Kurvenbereich ein Unfall aufgenommen. Also so langsam geht das Kribbeln ja auch bei mir schon los. Ich gebe es zu, man kommt ja auch gar nicht mehr vorbei an dieser Fußball-WM. Im Supermarkt, in der Werbung, auf den Schulhöfen, da werden die ersten Sticker getauscht. Ich war letzte Woche selbst beim Testspiel gegen Finnland und seitdem ist die WM-Euphorie bei mir angekommen. Ich habe schon echt Lust auf Fußball, satt die nächsten Wochen jeden Tag. Bisschen weniger Vorfreude verspüre ich bei allem, was so um die WM herum gerade in den USA passiert. Also so ganz ungetrübt ist meine WM-Lust am Ende auf keinen Fall. Aber jetzt würde ich gern wissen, wie es bei euch aussieht. Wie sehr freut ihr euch auf diese Fußball-Weltmeisterschaft? Wie sehr ist die Euphorie schon bei euch angekommen? Meldet euch sehr gerne bei mir im Studio mit eurer Meinung.
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0: Der SWR1 Verkehrsservice um kurz vor 3:30. Die A5 Basel Richtung Karlsruhe zwischen Efringenkirchen und Dreieck Neuenburg. Eine Baustelle, 2 Kilometer Stau. A7 Füssen Richtung Ulm zwischen Altenstadt und Dreieck Hittistetten. 11 Kilometer stockender Verkehr, dauert etwa 20 Minuten länger. A8 Karlsruhe Richtung Stuttgart zwischen Pforzheim West und Pforzheim Ost. Eine Baustelle, 6 Kilometer stockender Verkehr. Verzögerung hier bis zu einer Viertelstunde. Die A8 Karlsruhe Richtung Stuttgart zwischen Rutesheim und Kreuz Stuttgart. Unfallaufnahme, 5 Kilometer Stau, eine halbe Stunde mehr aktuell. Die A8 Stuttgart Richtung München zwischen Mühlhausen und Merklingen, 2 Kilometer Stau. Und die B34 Bodmann-Ludwigshafen-Singen ist zwischen Espersingen und Güttingen nach einem Unfall in beiden Richtungen gesperrt. Bitte den Bereich, wenn ihr könnt, weiträumig umfahren. Kommt gut an.
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0: Und die Fußball-WM bleibt natürlich großes Thema bei euch. Wir haben gefragt, wie groß eure WM-Euphorie ist. Und ja, ich sag mal, die Antworten sind gemischt. Danke erstmal für die ganzen Mails ins Studio. Ursula Mitnacht hat geschrieben, Hannes, 7 Jahre, ist selbst begeisterter Fußballer und freut sich riesig auf die WM. Sein Geburtstag ist am 10.06. und er feiert mit seinen Freunden eine große WM-Party mit Quiz, Turnier und weiteren Spielen. Wir freuen uns über eure WM-Berichterstattung. Viele Grüße zurück an dich, Ursula, und schreibt uns gerne weiter oder meldet euch unter der 0711 26 2728. Und gleich hören wir einen Weltmeister, einen von 1990, nämlich Guido Buchwald. Und der hat ja auch die WM 94 in den USA gespielt, also hat viel zu erzählen. Gleich hier in SWR 1 Stadion.

0: SWR1-Stadion ist hier. Vorsicht auf der A8 Karlsruhe Richtung Stuttgart. Am Rastplatz Steinig liegt ein Fahrrad auf der rechten Spur. Seid bitte vorsichtig. Ja, die WM steht vor der Tür. Am Donnerstag geht's dann auch wirklich endlich mal los in den USA. Und ich konnte vor der Sendung mit einem Mann sprechen, der an das Thema WM jetzt grundsätzlich sehr gute Erinnerungen hat, denn er hat eine gewonnen. WM in den USA allerdings ist bei ihm nochmal was anderes, aber das erzählt er uns heute selbst. Hallo, dem Weltmeister von 1990 und zweimaligen deutschen Meister mit dem VfB, Guido Buchwald.
1: Hallo,
0: grüß Gott. Guido, bei der WM 1990 in Italien, Sie waren Stammspieler. Franz Beckenbauer nannte Sie nach dem Titel seinen besten Spieler sogar. Gibt es Erinnerungen, vielleicht einzelne Momente, die Ihnen von damals, von diesem Titelgewinn immer wieder in den Kopf kommen, wenn Sie zurückdenken?
1: Klar, es gibt immer einzelne Erinnerungen, aber es fängt eigentlich schon an mit der Vorbereitung in Kaldern, in Südtirol, als wir da so ein richtiges WM-Gefühl bekommen haben, auch durch die vielen Fans. Dann natürlich solche entscheidende Dinge, Holland-Spiel mit der Spuckattacke von Frank Rijkaard. Dann natürlich Endspiel direkt gegen den Diego Maradona zu spielen und dann auch noch zu gewinnen. Kleine Puzzlestücke von der ganzen Super-WM, die wir gespielt haben.
0: Was hat denn für Sie diesen Titel damals möglich gemacht? Was war das, was dieses Team mit Namen wie Buchwald, Matthäus, Brehme, Völler, Klinsmann und Co. vielleicht ein bisschen besser gemacht hat als alle anderen?
1: Ich glaube, der Teamspirit, ein Teamchef mit Franz Beckenbauer, der so viel Gefühl für uns, unsere Spieler, für die Spieler gehabt hat, der uns geführt hat, der wirklich der Kopf von uns, von der ganzen Mannschaft. Und das hat sich übertragen auf alle Beteiligten. Also nicht nur auf die Spieler, die gespielt haben, sondern die auch auf der Bank saßen, die leider vielleicht auch zu keinem Einsatz kamen. Aber die haben alle mitgefiebert und waren alle fokussiert und hatten nur ein Ziel. Und ein Teamgedanken, jeder macht auf seiner Position das Beste, was, glaube ich, seinesgleichen gesucht hat.
0: Jetzt geht's ja nächste Woche los für die deutsche Mannschaft. Wie viel Teamgeist steckt denn in der? Was ist so Ihr Eindruck im Team von Julian Nagelsmann und wie verbindet Julian Nagelsmann diese Mannschaft?
1: Ja, also am Anfang habe ich jetzt wirklich gedacht, vor 3-4 Wochen, oh je, das kann eigentlich nichts werden, weil so viel Unruhe auch da war, auch mit Manuel Neuer. Das Thema und dann auch mit der Kaderzusammenstellung. Ich glaube inzwischen, und ich bin überzeugt davon, da hat Rudi Völler auch Einfluss genommen, hat man auch wieder versucht, das Team zu stärken, auch die Frauen mitzunehmen. Das hat man jetzt auch wieder mitbekommen, dass gemeinsame Abende da waren, dass einfach jeder weiß, dass er dabei ist jetzt und es fängt es so ein bisschen an zu spüren. Also ich muss auch sagen, ich war jetzt das erste Mal vom Fernsehen wieder gegen Finnland und habe schon ein kleines WM-Gefühl gehabt bei dem Länderspiel. Also die Mannschaft wächst schon zusammen. Die Frage ist nur, ob es noch rechtzeitig alles so funktioniert. Aber ich glaube, die letzte Woche war ein richtiger Schritt in die richtige Richtung. Und jetzt hoffen wir mal, dass die Schritte schnell wieder noch besser werden und größer werden.
0: Absolut. Guido, Sie haben auch schon mal ein Turnier in den USA gespielt, 1994. Das lief allerdings nicht ganz so, wie sich das damals alle erhofft haben. Dazu sprechen wir dann aber gleich weiter in SWR 1 Stadion.

0: SWR1-Stadion mit Guido Buchwald, Ehrenspielführer des VfB und Weltmeister von 1990. Und über diesen Titel von 1990 haben wir eben schon gesprochen. Lassen Sie uns jetzt auf die WM 1994 zurückblicken. Damals ja in den USA, wo es für das DFB-Team jetzt unter anderem auch hingeht. Guido, was sind Ihre ersten Gedanken beim Rückblick auf dieses Turnier?
1: Oh je, ja. Negativ. Schon von Anfang an war das alles. Wir sind in die USA gereist, sind angekommen. Ich glaube, es hat kaum jemand bemerkt, dass da eine Weltmeisterschaft ist und dass wir jetzt als Titelverteidiger angereist sind. Wir hatten ein großes Hotel, da waren andere Gäste. Ich glaube, die haben gar nicht gewusst, wer wir sind. Also es war damals gar kein WM-Feeling da. Das war einfach ein Event in der USA, wie es wahrscheinlich 100 andere auch gibt.
0: Ja, hoffen wir, dass es dieses Mal anders ist. Für Sie damals lief ja vieles nicht nach Plan. Nach dem Viertelfinale gegen Bulgarien war Schluss. Und das, weil in dieser Mannschaft zu wenig Zusammenhalt herrschte. So zumindest bis heute, so die allgemeine Meinung. Was sagen Sie denn, was vor allem in der Mannschaft nicht gepasst hat damals? Weil die Qualität des Kaders kann es ja kaum gewesen sein.
1: Das stimmt schon. Es gab viele andere Themen um den Fußball herum eigentlich auch, wo viele Dinge wichtiger waren, wie der Fußball selber, wie den Titel zu verteidigen. Man hat in der Mannschaft auch Unruhe gehabt untereinander. Der Stefan Effenberg hat ja heimfliegen müssen damals. Also es gab so viel Unruhe im Team und auch von außerhalb hereingetragen. Und dann tut man auch zurecht, obwohl man, wie Sie es auch gesagt haben, hatten wir eine hohe Qualität und wir hätten mit Sicherheit, mit mehr Fokussierung auf das Wesentliche, hätten wir mit Sicherheit auch wieder Weltmeister werden können. Das tut im Nachhinein schon immer wieder ein bisschen weh.
0: Haben Sie denn Sorge, dass möglicherweise, weil Sie es eben gerade auch schon angesprochen haben, bei der deutschen Mannschaft jetzt auch hier und da mal andere Dinge wichtiger sind als der Fußball?
1: Die Sorge hatte ich wirklich jetzt vor 3-4 Wochen, wo auch dann untereinander, glaube ich, man hat immer so viele Störgeräusche gehört. Aber wie gesagt, in der letzten Woche hat sich das eigentlich ein bisschen gelegt und die Mannschaft steht ja jetzt, der Kader steht und jetzt liegt es eigentlich am Bundestrainer, die Mannschaft so zu führen, dass jeder weiß, wir sind bei einer WM, alles andere, was drumherum ist, interessiert uns momentan nicht, sondern wir möchten unsere Spiele gewinnen. Wenn er das hinbringt, denke ich mal, wir haben gute Einzelspieler, dann können wir auch eine gute WM spielen.
0: Ein bisschen Zeit ist noch. Wie groß ist denn eigentlich Ihre persönliche Vorfreude auf die WM? Wie viel Begeisterung herrscht schon beim Weltmeister von 90?
1: Ja, also bis vor 10 Tagen eigentlich fast gar keine, weil ich gesagt habe, die Vorrunde ist sowieso für mich so ein bisschen einspielen, die ganze WM ist gar nicht mehr so eine Qualität, wo man sagt, das sind wirklich die besten Nationen nur untereinander, sondern es ist so eine große WM geworden. Das ist für mich jetzt wirklich nochmal so eine Vorbereitung auf die richtig wichtigen Spiele. Aber jetzt nach dem Finnland-Spiel habe ich sehr interessiert auch das Spiel angeschaut und muss sagen, mir hat das schon dann auch gefallen. Die Mannschaft hat irgendwie gewirkt wie eine Mannschaft und das gibt ein bisschen Hoffnung für die WM.
0: Guido Buchwald, vielen Dank für Ihre Zeit und dann uns allen hoffentlich eine schöne und erfolgreiche WM. Alles Gute.
1: Ja, danke.

0: Und es bleibt weiter viel los auf den Straßen. Vorsicht auf der A98, weil am Rhein Richtung Schaffhausen zwischen Lörrach Ost und Dreieck Hochrhein eine ungesicherte Unfallstelle. Und Vorsicht auf der B41, Bad Kreuznach Richtung Bad Sobernheim zwischen Weinsheim und Waldböckelheim steht ein defektes Fahrzeug. Seid vorsichtig, wenn ihr unterwegs seid. Ja, wie groß ist eure WM-Vorfreude 5 Tage bevor es losgeht? Das wollten wir von euch wissen hier in SWR1 Stadion und ihr habt uns geantwortet, unter anderem auch per Sprachnachricht.
1: Hallo SWR1 Stadion, hier ist der Peter. Bei mir ist durchaus große Vorfreude da und ich habe auch noch junge Söhne im Alter von 16 und 10 Jahren und die fiebern so richtig auf die WM hin.
2: Hier ist der Tommy aus Rot am See. Zur Fußball-WM hätte ich gesagt, wir hätten gar nicht hinfahren sollen. Das wird eine traurige WM, die teuerste WM, aber auch die wenigst besuchte WM.
0: Ja, die Meinungen gehen auch auseinander, auch bei euren Mails ins Studio. Regina schreibt uns, Fußball ist nicht so meins, aber bei den großen Turnieren bin ich dann schon mal ins Fiebern gekommen. Dieses Jahr unter diesen Bedingungen werde ich sie weitestgehend ignorieren. Mir tut's ein wenig leid für Kanada und Mexiko, aber vielleicht wird dort eine super Stimmung sein, während in den USA hoffentlich gähnende Leere herrscht. Und Friedemann aus Rot am See hat uns auch geschrieben und sagt, hallo SWR1, nachdem ich die letzten beiden WMs sogar vor Ort war, freue ich mich nun auf sehr viele Live-Spiele vorm TV, habe mir extra Urlaub genommen und fiebere natürlich mit Deutschland mit. Wie geht's euch? Ihr könnt uns gerne weiterhin schreiben oder euch melden unter 0711 26 27 28. We were good.

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11: Um 15 Uhr mit Andreas Herrler. Guten Tag. Der Berliner Ebola-Patient hat das Krankenhaus verlassen. Die Linke kritisiert die hohen Altersbezüge für Bundestagsabgeordnete. Das Wetter, teils Sonne, teils Wolken, einzelne Schauer bei maximal 17 bis 24 Grad. Der mit Ebola infizierte Patient aus der Berliner Charité ist entlassen worden. Das hat die Klinik mitgeteilt. Der Mann war im Mai von Uganda nach Berlin gebracht worden. Jürgen Buch berichtet.
12: Der US-Amerikaner war gut 2 Wochen in der Charité in Behandlung. Es handelt sich um einen Arzt, der sich in der Demokratischen Republik Kongo infiziert hatte. Auch seine Frau und die 4 Kinder kamen in der Charité in Quarantäne. Sie waren als Hochrisikokontakte eingestuft worden, blieben aber symptomfrei. Die Quarantäne ist deshalb jetzt aufgehoben worden. Die Charité erklärte, die ganze Familie befinde sich in einem guten gesundheitlichen Zustand.
11: In Deutschland hat es im vergangenen Jahr rund 85.000 politisch motivierte Straftaten gegeben. Das schreibt die Welt am Sonntag und beruft sich aus Daten aus 15 Bundesländern. Nur Rheinland-Pfalz fehlt. Aus der Nachrichtenredaktion Jonas Valentin Weber.
13: Gegenüber 2024 ist die Zahl der politisch motivierten Straftaten damit nur leicht gestiegen. Nimmt man als Vergleich aber 2015, so hat sich die Zahl in den vergangenen 10 Jahren mehr als verdoppelt. Als Hauptgründe dafür, dass Hass, Beleidigungen und auch Angriffe auf politische Gegner im vergangenen Jahr weiter zugenommen haben, verweisen Ermittler laut der Zeitung auf den Bundestagswahlkampf und die Zuspitzung im Nahostkonflikt. Zugleich würden solche Fälle auch immer häufiger gemeldet.
11: Die Linke hat die hohen Altersbezüge für Bundestagsabgeordnete als absurd bezeichnet. Der Wissenschaftliche Dienst des Bundestags hat auf eine Anfrage der Linken hin ausgerechnet, dass Abgeordnete nach nur 4 Jahren Pensionsansprüche erwerben, für die Durchschnittsverdiener rund 28 Jahre arbeiten müssten. Die rentenpolitische Sprecherin der Linksfraktion Vollert sagte, dies habe mit der Lebensrealität der meisten Menschen nichts zu tun. Sie fordert, auch Abgeordnete künftig in die gesetzliche Rentenversicherung einzubeziehen. Der Iran hat das Einreiseverbot für Teile seines WM-Teams in die USA kritisiert. Die iranische Botschaft in der Türkei erklärte, die US-Behörden hätten das Team damit diskriminiert. Zuvor hatten die US-Behörden mehreren ranghohen Fußballfunktionären aus dem Iran die Einreise verweigert. Darunter ist auch der Verbandspräsident. Die Mannschaft selbst hat erst gestern ihre Visa bekommen. In Neustadt an der Weinstraße wollen Stadt- und Forstrevier künstliche Intelligenz gegen Waldbrände einsetzen. Im nächsten Sommer sollen die ersten Kameras installiert sein. Künstliche Intelligenz soll deren Bilder auswerten und erkennen, ob sich beispielsweise nur Nebel gebildet hat oder wirklich Rauch über den Bäumen zu sehen ist. Die Kosten sollen im sechsstelligen Bereich liegen. Die Zeit 15.03 Uhr.
5: Der SWR1 Verkehrsservice, Vorsicht auf der B41 Bad Kreuznach Richtung Bad Sobernheim. Zwischen Weinsheim und Sponheim steht ein defektes Fahrzeug. Vorsicht auf der B50 Rheinböllen, Bernkastel-Kues zwischen Ellern und Riesweiler in beiden Richtungen eine ungesicherte Unfallstelle. Vorsicht auf der A6 Nürnberg Richtung Heilbronn zwischen Kupferzell und Neuenstein steht ein defekter PKW auf der rechten Spur. Die A7 Füssen Richtung Ulm zwischen Illertissen und Dreieck Hittistetten eine Baustelle. 8 Kilometer stockender Verkehr, Verzögerung bis zu einer Viertelstunde. Die A8 München Richtung Stuttgart zwischen Ulm-West und Hohenstadt. 5 Kilometer Stau und stockender Verkehr. Die A8 Karlsruhe Richtung Stuttgart zwischen Rutesheim und Kreuz Stuttgart noch 5 Kilometer Stau. Die Unfallstelle ist aber inzwischen geräumt. Die A98 Weil am Rhein Richtung Schaffhausen ist zwischen Lörrach-Ost und Dreieck Hochrhein nach einem Unfall gesperrt. Ein Blick in die Schweiz, A2 Luzern Richtung Basel zwischen Pratteln und Basel-Badischer Bahnhof. 6 Kilometer stockender Verkehr, Verzögerung bis zu einer Viertelstunde. Fahrt vorsichtig, wenn ihr unterwegs seid. Wir schauen aufs Wetter. Am Nachmittag gibt es weiterhin mal Sonne, aber auch mal dichte Wolken. Örtlich entstehen Schauer. Gegen Abend regnet es im nördlichen Rheinland-Pfalz dann häufiger. Dazu sind es maximal 17 Grad im Westerwald und 24 Grad am südlichen Oberrhein. In der Nacht sind anfangs auch noch ein paar Schauer unterwegs. Dann lockern die Wolken häufig auf bei 13 bis 8 Grad. Morgen wird es dann endlich wieder schöner und es ist überall trocken und vielerorts freundlich mit längeren sonnigen Phasen. Die Temperatur steigt im Bergland auf 17 bis 20 Grad, sonst sogar auf angenehm warme 21 bis 25 Grad. Und der SWR1 Wettertrend am Montag bis zu 27 Grad. Erst Sonne, dann Wolken, gegen Abend auch wieder Regen. Am Dienstag dann wechselhaft und spürbar kühler. Also alle das gute Wetter morgen und übermorgen unbedingt nochmal ausnutzen.
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5: Heute mit Desiree Krause. Schön, dass ihr zuhört. Und schön, dass ihr euch bei uns meldet, denn wir haben gefragt, wie groß ist eure WM-Vorfreude schon? Und ihr habt geantwortet, unter anderem hat sich auch Andrea gemeldet.
14: Hallo SWR1, vielen Dank für das schöne Thema, die Weltmeisterschaft. Ich freue mich natürlich sehr und die Sticker dazu habe ich auch schon gesammelt.
5: Ja, also Andrea ist offensichtlich schon im WM-Fieber. Das bleibt natürlich großes Thema heute. Aber wir schauen gleich auch zum Tennis, denn es ist Finalwochenende bei den French Open in Paris.

Und es ist viel los auf den Straßen, deswegen Vorsicht auf der A8 München Richtung Stuttgart. Zwischen Oberelchingen und Ulm-Ost ist nach einem Unfall die rechte Spur blockiert. Und dort sind Menschen auf der Fahrbahn also unterwegs. Bitte aufpassen.

0: 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Und nochmal müssen wir auf die Straßen. Vorsicht auf der A8. Karlsruhe Richtung Stuttgart zwischen Rutesheim und Leonberg West liegt ein Plastikteil auf dem rechten und dem mittleren Fahrstreifen. Ja, neben Fußball geht's in diesen Tagen auch viel um Tennis. Es ist das Finalwochenende der French Open in Paris. Morgen das Männerfinale. Und jetzt gleich geht's auf dem Center Court im Stade Roland-Garros los mit dem Endspiel der Frauen. Maja Schwalinska aus Polen gegen die Russin Mira Andrejewa. Guido Ringel ist live für uns vor Ort dabei. Guido, es ist ein Finale mit zwei Grand-Slam-Final-Neulingen. Beide Frauen waren noch nie in einem Endspiel. Aber die Reise der Polin, der Qualifikantin, die nicht mal unter den Top 100 der Welt ist und jetzt im Finale steht, die ist wirklich der Wahnsinn. Wie hat Schwalinska das gemacht?
1: Das fragt sie sich immer wieder selbst, jedes Mal, jeden Morgen, wenn sie aufsteht. Sie ist ja so eine ganz ruhige, bescheidene Figur und flippt weder auf noch neben dem Platz richtig aus, sondern freut sich still über das, was sie hier geschafft hat. Und das ist ja eine Menge. Also du hast es ja gesagt, nicht mal die Nummer 100 in der Welt. Das wird sich jetzt nach dem Turnier natürlich ändern. Mindestens Platz 21, so viel ist schon klar. Sie hat auch eine Menge Geld verdient, was für so eine Spielerin auch nicht ganz unwichtig ist. Aber sie hat halt nach der Qualifikation einfach das weitergespielt, was sie auch in diesen Runden da gezeigt hat. Und das ist ein variables Tennis. Sie hat eine Aufschlagschwäche, aber kann das kompensieren mit ihrer flinken Art, mit ihrer Genauigkeit und einem speziellen Gefühl für das richtige Spiel. Also taktisch sehr klug. Nicht immer nur Druck und draufhauen wie viele andere, sondern eben auch mal variabel sich präsentieren und damit auch die Gegnerin aus dem Rhythmus bringen. Viele haben den Namen Schwalinska, so wie wir alle, selten gehört und wussten vielleicht auch gar nicht so richtig, was auf sie zukommt, waren ein bisschen überrascht. Und dieses Überraschungsmoment hat dann die Polin nutzen können.
0: Ja, das will sie natürlich auch heute. Jetzt geht's im Finale gegen die Weltranglisten-Achte, gegen Mira Andrejewa. Und die spielt ein richtig gutes Jahr und hat auch bei diesen French Open wirklich mit ihren Leistungen begeistert. Wie viel Favoritin ist die ja auch erst 19-Jährige in diesem Match?
1: Ja, aber als Nummer 8 der Welt und mit einiger Erfahrung und großen Turniersiegen in der Tasche ist sie natürlich die große Favoritin. Das müssen wir gar nicht kleiner reden. Sie hat hier vor 2 Jahren schon mal im Halbfinale gestanden, hat dann die Zusammenarbeit mit Conchita Martinez, der ehemaligen Wimbledon-Siegerin, als Trainerin gesucht. Und diese Zusammenarbeit fruchtet, zahlt sich aus. Die 2 Jahre haben sie deutlich nach vorne gebracht. Sie hat in diesem Jahr hier in Paris nur einen Satz abgegeben auf dem Weg ins Finale. Lebt ja lange schon in Frankreich, trainiert in Cannes, unten in Südfrankreich, und sie ist in ihrem Spiel auch verbessert. Sie ist eine zuverlässige Spielerin, macht kaum Fehler, hat auch ein taktisches Gespür, aber eben auch die Wucht in den Schlägen, hat für ihr Alter schon eine Menge an Erfahrung. Sie sagt auch selbst, ich bin mental in den letzten Monaten noch mal stärker geworden, habe aus Niederlagen gelernt, das alles spricht für sie. Ich kann mir kaum vorstellen, dass Mira Andrejewa diese Chance hier heute nicht nutzt.
0: Wir hören schon im Hintergrund, es geht so langsam los. Wie sieht's denn aus deiner Sicht mit der Unterstützung von den Rängen in Paris aus? Schlagen die sich auf die Zuschauer auf die Seite der Überraschungsfinalistin oder sind sie doch bei Andrejewa?
1: Nee, ganz klar. Es gibt verschiedene Gründe für Schwalinska zu sein. Andrejewa kommt aus Russland. Dieses Land ist aktuell im Weltgeschehen jetzt ja nicht von allerbestem Ruf, um mal ganz vorsichtig zu formulieren. Dann hat Andrejewa hier vor ein paar Monaten, also letztes Jahr im Turnier hier im Viertelfinale gegen Louise Boisson, eine Französin, gespielt und ist da ein bisschen aus der Haut gefahren, war nicht so nett. Das hat ihr viele Pfiffe und Buhrufe damals eingebracht. Und hier ist das französische Publikum, seit die Französin raus sind, ganz klar auf der Seite der Außenseiterin. Der drücken sie die Daumen. Zudem viele polnische Fans, die sich hier kurzfristig noch auf dem Schwarzmarkt zu horrenden Preisen, wie wir erfahren haben, aber eben doch ein Ticket besorgt haben. Also die Unterstützung wird eindeutig pro Schwalinska sein und das kann ihr nur gut tun.
0: Dann vielen Dank erstmal Guido Ringel bis hierhin. Wir hören uns später nochmal wieder, denn wir wollen natürlich auch noch drüber sprechen, wie es mit Alexander Zverev morgen im Finale der French Open in Paris aussieht.

0: Und wir gehen nochmal schnell auf die Straße. Vorsicht auf der A3 Frankfurt Richtung Köln zwischen Bad Camberg und Limburg Süd. Eine ungesicherte Unfallstelle. Seid auch da bitte weiterhin vorsichtig. Ja, WM-Vorfreude. In wenigen Tagen geht's los, in 5, um genau zu sein. Und wir haben euch gefragt, wie viel Euphorie ist denn schon da? Wie sehr freut ihr euch auf diese Fußball-Weltmeisterschaft in Mexiko, Kanada und den USA? Und ihr habt fleißig angerufen.
1: Da steht man aus Südbaden. Und ich bin froh, wenn ich von der ganzen Fußball-WM einfach nichts höre, wenn ich damit dem Ding aus dem Werk gehen kann. Da geht's eh nur noch um Geldmacherei und Kommerz. Mit dem Sport hätte es schon lange nichts mehr zu tun.
0: Ja, gemischte Meinungen auf jeden Fall zu dieser Fußball-WM. Sie wird aber starten, das definitiv, am Donnerstag mit dem Eröffnungsspiel in Mexico City.

0: Ja, unterschiedliche Meinungen zur anstehenden Fußball-WM, die gibt's bei euch, das haben wir gerade gehört. Und die gibt's auch in einer neuen ARD-Doku. WM, Wahnsinn und Titelträume. Deutschland bei der Mega-WM. So heißt sie. Moderatorin Esther Sedlacek und unser ARD-Experte Thomas Hitzlsperger sind dafür schon mal hingereist und haben bei den Fans, bei Stars wie Leon Dreiseitel und Marco Reus und bei Kritikern und der deutschen Nationalmannschaft selbst unterschiedlichste Meinungen zu dieser größten WM aller Zeiten eingeholt. Lena Bergmann hat für uns schon mal reingeschaut.
1: Die Mega-WM. Sie ist geprägt von Superlativen und Gegensätzen. Da wäre die Euphorie über die WM-Teilnahme bei kleinen Nationen wie dem Inselstaat Curaçao.
2: The qualification by far in the history of the island, biggest event.
1: Doch was für die einen das größte Sportereignis der Geschichte ist, stellt für viele Fußballromantiker hierzulande eine Enttäuschung dar.
3: Ehrlich gesagt ist meine Vorfreude noch nie so gering gewesen wie dieses Jahr.
1: Anstoßzeiten mitten in der Nacht, enorm hohe Ticketpreise und Reisekosten. Das kritisieren die Fans und auch Bundestrainer Julian Nagelsmann.
4: Wenn du da mit zwei Kindern ein Spiel anschaust plus Flüge jetzt aus Deutschland gesehen, das ist ja für viele der Preis für 2-3 Jahre Urlaub. Ja, ich finde, da kommen wir leider ein bisschen weg von dem, was Fußball auch ausmacht.
1: Der Gigantismus der FIFA und auch die Politik von US-Präsident Donald Trump stoßen viele ab. Kritiker wie der Präsident des FC St. Pauli, Oke Göttlich, stellen die Frage:
5: Ist das eigentlich die freiheitliche Welt, in der wir dann am Ende schön Fußballfeste feiern wollen, ja oder nein?
1: Auf ihrer WM-Reise stellen Esther Sedlacek und Thomas Hitzlsperger auch fest, der Fußball ist insbesondere im Hauptausrichterland USA noch nicht so groß wie der Football etwa. 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Was sich die deutsche Mannschaft von all dem WM-Wahnsinn erhofft, Nationalspieler Nico Schlotterbeck ist sich sicher, Deutschland hat die Chance auf...
6: Auf den Titel, 100%. Also da bin ich auch sehr überzeugt. Und du musst immer nach dem Maximalen streben, weil wenn du nicht nach dem Maximalen strebst, dann bringt das dir im Fußball nichts. Give me a toast to the
1: American dream. Maximal viele Spiele, Teams und Entertainment, das verspricht die Mega-WM. Einen Vorgeschmack darauf gibt's in der Doku.
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0: ist der SW1 Verkehrsservice um kurz vor 3:30 die A3 Frankfurt Richtung Würzburg. Zwischen Frankfurt Süd und Obertshausen ein Unfall auf der linken Spur. 5 Kilometer Stau, es dauert bis zu einer Dreiviertelstunde länger. A5 Basel Richtung Karlsruhe zwischen Efringenkirchen und Dreieck Neuenburg eine Baustelle. 2 Kilometer Stau. Die A7 Füssen Richtung Ulm zwischen Illertissen und Dreieck Hittistetten eine Baustelle. 7 Kilometer stockender Verkehr, Verzögerung bis zu einer Viertelstunde. Die A8 München Richtung Stuttgart. Zwischen Kreuz Ulm-Elchingen und Ulm-Ost ein Unfall. Die rechte Spur ist blockiert. Hier sind es 3 Kilometer Stau. Die A8 München Richtung Stuttgart zwischen Ulm-West und Hohenstadt. 5 Kilometer stockender Verkehr. Und die A8 Stuttgart Richtung Karlsruhe. Zwischen Pforzheim-Süd und Pforzheim-Nord eine Baustelle. 5 Kilometer stockender Verkehr auch hier. In der Gegenrichtung zwischen Pforzheim-Nord und Pforzheim-Ost sind es 2 Kilometer Stau. Die A98, Weil am Rhein Richtung Schaffhausen, ist zwischen Lörrach-Ost und Dreieck Hochrhein nach einem Unfall gesperrt. Und zum Abschluss die B50 Rhein-Bölln Richtung Bernkastel-Kues zwischen Ellern und Weidenhof. Ein Unfall, 1 Kilometer Stau. Fahrt vorsichtig und kommt gut an.
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0: Der letzte Test des DFB-Teams steht an, bevor die Fußball-WM startet. Und wir hören gleich live nach Chicago, wo es für das deutsche Team heute Abend dann gegen die USA geht. Und fragen mal bei unserem Reporter vor Ort nach, wie die Stimmungslage so ist nach der Verletzung von Hoffnungsträger Lennart Kahl.

Rund 5 Stunden sind es noch bis Anpfiff in Chicago, die USA gegen Deutschland. Das letzte Testspiel vor dem WM-Auftakt. Und unser SWR1-Reporter Dirk Walsdorf ist live für Ort und kann uns berichten. Dirk, die Verletzung von Lennart Keil, die überschattet heute natürlich alles. Muskelbündelriss im vorderen Oberschenkel, WM aus. Keil selbst hat sich ja schon auf Instagram gemeldet und gesagt, dass ihm das unglaublich wehtut, dieses Turnier zu verpassen. Klar, für ihn ist das unglaublich bitter,

0: der WM wirklich eine Rolle spielen können und sollen. Nicht nur mit seinem fußballerischen Auftreten, sondern auch mit seinem Esprit. Jung, unbekümmert, dynamisch. So wollte die deutsche Nationalmannschaft hier sein. Das wird ohne ihn auf jeden Fall ein ganzes Stückchen schwieriger werden.
1: Ja, absolut. Hassan Ouedraogo von RB Leipzig ist jetzt nachnominiert worden. Nicht vielleicht Zaid Elmala oder Chris Führig vom VfB, wie vielleicht der eine oder andere gedacht hätte. Warum er? Was spricht für ihn?
0: Ich glaube, dass Julian Nagelsmann in ihm Sachen erkennt, die ihm Optionen geben für ganz bestimmte Momente im Spiel. Er ist tatsächlich von der Spielanlage eigentlich ein anderer. Zentrales Mittelfeld, gerne auf der 8 oder der 10 unterwegs, aber er kann auch ein bisschen rechts und links. Und ich meine, er hat eine super Länderspielbilanz, ne? Einmal kurz eingewechselt, gleich ein Tor geschossen. Das macht Mut. Und ansonsten hat er eine Sache, die Lennart Karl auch hat. Dieses Unbekümmerte, dieses ich habe keine Angst, ich halte einfach mal drauf Moment. Und vielleicht sagt Nagelsmann bei irgendeinem WM-Spiel in der 85. Minute, ich brauche nochmal einen frischen Impuls, und dann schickt er den Jungen rein. Aber der hat eine völlig andere Rolle, als die Lennart Karl gehabt hätte. Der ist wirklich nur einer der absoluten Ergänzungsspieler, und ich bin sehr gespannt, ob der hier eine WM-Minute sehen wird.
1: Ja, das sind wir auf jeden Fall auch. Das heißt, er kann Karl nicht ersetzen, aber wer kann ihn denn ersetzen? Wer schnappt sich jetzt seinen Platz? Er war ja zuletzt auch in der Startelf.
0: Ja, mal gucken. Vielleicht sind wir dann doch wieder beim VfB, ne? Also Jamie Leveling ist einer der beiden Kandidaten, aber wir glauben eher, dass Leroy Sané, der keine gute Saison in der Türkei gespielt hat, aber in der Nationalmannschaft doch immer noch einen hohen Stellenwert hat, seine große Chance bekommt. Das ist für mich das Spannendste heute bei dem Spiel nachher in dem großen, tollen alten Soldier Field Stadion. Ich glaube, dass Sané anfängt, und ich glaube, dass Leveling auch eine Chance kommt. Vielleicht gibt's wirklich eine Battle um diesen Platz vorne rechts. Also die beiden habe ich auf dem Zettel. Allerdings bei Julian Nagelsmann weiß man nie. Am Ende hat er eine ganz andere Idee. Dennoch, ich würde sagen, Sané fängt an, aber ich glaube, gegen Curaçao sehen wir vielleicht Leveling, weil der mich zuletzt in der Bundesliga eigentlich immer so überzeugt hat. Da würde ich mal aus VfB-Sicht sagen, da geht noch was mit einem Startplatz bei der WM.
1: Es bleibt auf jeden Fall spannend, und ein bisschen Konkurrenzkampf ist ja auch nicht schlecht. Seit 3 Tagen ist die deutsche Mannschaft ja jetzt in den USA, noch nicht im endgültigen WM-Quartier, sondern noch in einem Hotel in Chicago. Wie viele Einblicke kriegt ihr denn inzwischen eigentlich in dieses DFB-Team? Wie sehr haben die auch den Fokus auf sich selbst?
0: Na, die sind noch so ein kleines bisschen, ich will nicht sagen im Weichspülgang, aber im Schongang könnte man vielleicht sagen. Das kippt natürlich jetzt etwas, aber sie hatten hier schon noch ein bisschen mehr Zeit und Freizeit, als das nachher im eigentlichen WM-Quartier sein wird. Morgen ist auch nochmal richtig ein Day-Off, wie der Ami sagen würde, ein freier Tag in Chicago. Da freuen sich die Spieler auch total drauf. Die Nummer gestern mit Lennart Karl, die hat, glaube ich, was mit den Spielern gemacht. Ich bin gespannt, wie viel Leichtigkeit wir heute sehen werden. Ansonsten hatten wir sie vorher wirklich hier gut gelaunt. Und erlebt, ja, haben auch mit den paar Fans, die es gibt, interagiert, Selfies gemacht, sind spazieren gegangen. Also die Jungs waren sehr gut drauf. Ich bin gespannt, stimmungsmäßig, wie es aussieht. Wenn es heute Abend gut läuft, haben die nochmal einen richtig schönen Tag morgen hier in Chicago. Aber danach, sage ich dir, voller Fokus, dann gibt es nur noch eins, eine Weltmeisterschaft, die losgeht. Und auch wenn der erste Gegner nur Curaçao heißt, dann, wir zitieren noch einmal den berühmten letzten Weltmeistertrainer, ne, Jogi Löw. Und alle zusammen im Chor, höchste Konzentration.
1: Das ist auf jeden Fall angesagt. Vielen Dank, Dirk. Wir sprechen nachher nochmal weiter. Dann geht's rund ums Testspiel heute Abend. Und wir hier sprechen jetzt nochmal über den Verkehr. Denn Vorsicht auf der B34 Basel Richtung Schaffhausen zwischen Werbrennet und Öfflingen liegt ein Teppich. Und Vorsicht im Landkreis Rottweil auf der Landesstraße zwischen Oberndorf und Lindenhof steht ein defekter PKW auf der rechten Spur.

0: Der Zirkus ist in der Stadt. In diesem Fall ist es der Rennzirkus. Die Formel 1 macht an diesem Wochenende Halt in Monaco auf dem weltbekannten Stadtkurs. Und mit dabei ist einer, der die Formel 1-Welt gerade so richtig aufmischt. Kimi Antonelli ist gerade einmal 19 Jahre alt und damit der jüngste WM-Führende aller Zeiten. Von den bisherigen 5 Rennen hat er nämlich 4 gewonnen und ist in seinem Mercedes so aktuell tatsächlich auf dem besten Weg zum Weltmeistertitel. Wer ist eigentlich dieser Antonelli und wie erobert er die Formel 1-Welt gerade im Sturm? SWR1-Reporterin Lena Bergmann, die weiß es.
1: Grande Kimi oder Kimissimo. In seinem Heimatland Italien gilt Andrea Kimi Antonelli schon jetzt als Nationalheld. Noch nie hat ein Formel-1-Fahrer seine ersten 4 Grand Prix-Siege hintereinander eingefahren. Wird er der nächste italienische Weltmeister und erlöst die Motorsportnation nach über 70 Jahren Durststrecke? Eine große Aufgabe für einen 19-Jährigen, der bei seinem Debüt vergangene Saison noch nicht einmal den Führerschein hatte. Doch Mercedes-Chef Toto Wolff sah etwas in dem sympathisch lächelnden, verspielt wirkenden Wuschelkopf. 2019 holte er den damals 12-jährigen Kimi von der Kartbahn ins Nachwuchsteam von Mercedes. Da gewann Lewis Hamilton gerade seinen 6. WM-Titel mit den Silberpfeilen. Und genau dieses Cockpit, das von Hamilton, bekam Antonelli vergangenes Jahr und erlebte erst einmal ein Auf und Ab zwischen Rekorden und Ausfällen. Jetzt ist das Talent aus Bologna reifer und resilienter. Auf der Rennstrecke wird aus dem Topo, auf Deutsch Mäuschen, wie seine Mutter ihn nennt, ein cleverer und aggressiver Fahrer. Der schnellste in den Kurven und scheinbar mutig genug, um nach dem Titel zu greifen.
0: Und ob er sich heute die perfekte Ausgangsposition für das Rennen morgen rausfährt, das erfahrt ihr dann später bei uns in SWR1 Stadion. Gleich startet das Qualifying um 16 Uhr. Oh!

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7: Um 16 Uhr mit Andreas Herrler. Guten Tag. Der Berliner Ebola-Patient hat das Krankenhaus verlassen. Heilbronn ist erstmals Heimathafen eines Seeschiffs. Das Wetter bis zum Abend oft Wolken, meist trocken, morgen viel Sonne bei 17 bis 25 Grad. Der in Deutschland behandelte Ebola-Patient ist aus der Berliner Charité entlassen worden. Das hat die Klinik mitgeteilt. Der US-Amerikaner, der sich in der Demokratischen Republik Kongo infiziert hatte, befinde sich in gutem Gesundheitszustand. Seit einer Woche sei kein Virus mehr bei ihm nachgewiesen worden. Am letzten Tag des Internationalen Wirtschaftsforums in St. Petersburg haben die ukrainischen Streitkräfte die Millionenstadt erneut mit Drohnen angegriffen. Das bestätigt auch Russland. Der Gouverneur warnte die Einwohner der Stadt, besser zu Hause zu bleiben. ARD-Korrespondent Björn Blaschke.
8: Der Airport von St. Petersburg musste zeitweilig den Verkehr einstellen, ebenfalls wegen Drohnengefahr. Auch andere Regionen waren offenbar Ziel von Angriffen. Laut russischem Verteidigungsministerium wurden in der vergangenen Nacht insgesamt 376 ukrainische Drohnen abgeschossen. Schon vor Beginn des Wirtschaftsforums in St. Petersburg, vergangenen Mittwoch, hatte die Ukraine die zweitgrößte Stadt Russlands ins Visier genommen. Die Attacken, die sich gegen die russische Ölindustrie und militärische Ziele richten sollen, waren mehrfach Thema bei dem Wirtschaftsforum, das heute zu Ende geht.
7: Bundesgesundheitsministerin Warken hat den geplanten Wegfall der Einkommensgrenze für pflegende Angehörige verteidigt. Ihre Reform sieht vor, dass erwachsene Kinder auch dann für die Pflegekosten ihrer Eltern aufkommen sollen, wenn sie weniger als 100.000 Euro im Jahr verdienen. Dirk Filzmaier berichtet.
9: Der Rheinischen Post sagte sie, es müssten wegen der angespannten Kassenlage auf allen staatlichen Ebenen auch Regelungen auf den Prüfstand, die zu einer Zeit gewährt wurden, als die Finanzsituation deutlich besser war. Das für die Pflege fehlende Geld, wenn Angehörige nicht einspringen müssen, wird vom Sozialamt, also der Allgemeinheit, getragen. Kritik an der höheren Belastung für Angehörige, aber auch an den geplanten Kürzungen bei den Pflegekräften kommt vom saarländischen Gesundheitsminister Jung. Eine nachhaltige Pflegereform müsse die Pflegeversicherung strukturell stärken und die Lasten fair verteilen.
7: Die Stadt Heilbronn ist erstmals Heimathafen eines Seeschiffs. Das hat das Bundesamt für Seeschifffahrt und Hydrographie mitgeteilt. Demnach wechselt das Containerschiff Panda 001 der Lidl-eigenen Reederei von der portugiesischen zur deutschen Flagge. Geplant seien Umflaggungen der gesamten eigenen Flotte. Das Schiff kann rund 5.500 Container laden. Der Lebensmittelkonzern Lidl war 2022 in die Schifffahrt eingestiegen, um während der Corona-Pandemie die Lieferketten aufrechtzuerhalten. Die Zeit 16:03 Uhr.
10: Und wir schauen auf die Straßen um kurz nach 16 Uhr. Die A3 Frankfurt Richtung Köln zwischen Bad Camberg und Limburg Süd. 4 Kilometer Stau dauert eine knappe halbe Stunde länger. A3 Frankfurt Richtung Würzburg zwischen Frankfurt Süd und Obertshausen. Unfall auf der linken Spur. 5 Kilometer Stau. Hier eine knappe halbe Stunde ebenfalls Verzögerung. Die A5 Basel Richtung Karlsruhe zwischen Efringenkirchen und Dreieck Neuenburg eine Baustelle und 2 Kilometer Stau. Die A8 München Richtung Stuttgart zwischen Merklingen und Mühlhausen, 9 Kilometer stockender Verkehr, hier bis zu einer Viertelstunde mehr einplanen. Die A8 Stuttgart Richtung Karlsruhe zwischen Pforzheim Süd und Pforzheim Nord, ein Unfall, 7 Kilometer Stau plus 20 Minuten. Und die A98 Weil am Rhein Richtung Schaffhausen ist zwischen Lörrach Ost und Dreieck Hochrhein nach einem Unfall gesperrt. Kommt gut an, wenn ihr unterwegs seid. Und der Blick aufs Wetter. Bis zum Abend bekommen wir ab und zu Sonne. In Baden-Württemberg bleibt es meist trocken. In Rheinland-Pfalz gibt es örtlich Schauer und in der Nacht halten sich stellenweise Wolken. Vereinzelt sind auch da Schauer dabei. Die Tiefstwerte liegen zwischen 13 und 8 Grad. Morgen ist es wechselnd bewölkt, später lockert es auf. Häufig scheint dann auch die Sonne bei Temperaturen zwischen 17 bis 25 Grad. Und der SWR1 Wettertrend, der sagt, dass es am Montag zumindest vorübergehend sommerlich mit Spitzenwerten bis 27 Grad wird. Dabei erst Sonne, dann Wolken und gegen Abend Regen. Am Dienstag regnet es dann weiter und es wird wieder kühler, kaum noch über 20 Grad.
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10: Mit Desiree Krause heute im Studio. Hallo. Es sind noch 5 Tage bis zum WM-Start. Die Fußball-Euphorie kommt immer mehr auf. Heute testet Julian Nagelsmann mit dem DFB-Team zum letzten Mal, bevor es so richtig ernst wird. Und es geht gegen die USA.
11: Die Fans werden schon frenetisch sein, wird eine gute, sehr gute Atmosphäre. Die Mannschaft spielt auch guten Fußball, finde ich, weil sie sehr athletisch sind. Das ist ein guter letzter Test für uns, auf den wir uns sehr freuen.
10: Alles rund um dieses Spiel heute Abend besprechen wir dann noch vor 16:30 mit unserem Reporter Dirk Walsdorf live in Chicago.

0: Die USA, Kanada und auch Mexiko sind die Ausrichter der Fußballweltmeisterschaft, um die es sich natürlich die nächsten Wochen immer wieder in SWR ein Stadion drehen wird. Und wir können jetzt mal nach Mexiko schauen zu unserer Korrespondentin Anne Demmer. Die deutsche Mannschaft spielt in der Vorrunde noch nicht in Mexiko, aber wer weiß, was im Turnierverlauf noch so passiert. Anne, 3 Spielorte gibt's in Mexiko-Stadt. Wird das Eröffnungsspiel gespielt am Donnerstag? Wie sieht es denn so kurz vor dem Start aus? Fiebern alle auf den Anstoß hin?
1: Ja, seit einigen Wochen sieht man überall WM-Werbung und Deko, die grün-weiß-roten Mexiko-Flaggen. Und schon Monate vor dem Anpfiff sind gerade auch Kinder und Jugendliche im grünen Trikot auf der Straße unterwegs. Fanartikel füllen die Märkte und Läden. Selbst Hunde laufen im Teamtrikot an der Leine. Donuts gibt's auch in Trikotform. Ja, und die Blumenbeete werden rund um das Stadion neu gepflanzt. Die Stadt wird tatsächlich aufgehübscht, kann man sagen. La pelota vuelve a casa. Der Ball kehrt zurück nach Hause. Das ist in diesen Tagen ein geflügelter Satz.
0: Also die Vorfreude ist auf jeden Fall da. Es ist ja aber immer wieder die Rede von den satten Ticketpreisen bei dieser Weltmeisterschaft. Wer kann sich das denn in Mexiko überhaupt leisten?
1: Die wenigsten Mexikanerinnen und Mexikaner werden die Spiele tatsächlich in den Stadien anschauen können. Die Mehrheit der Bevölkerung arbeitet im informellen Sektor, verkauft auf der Straße Essen oder Blumen und der Mindestlohn liegt derzeit bei umgerechnet so ungefähr 470 Euro monatlich. Für das Eröffnungsspiel liegen die Preise bei durchaus umgerechnet zwischen rund 500 und 2000 Euro. Nur mal zum Vergleich, bei der WM 2022 in Katar kosteten die Eintrittskarten für das Eröffnungsspiel nur ein Drittel oder sogar halb so viel.
0: Mexiko eilt ja seinen Ruf so ein wenig voraus. Gewalt ist da schon noch irgendwie an der Tagesordnung. Was ist denn diesbezüglich während der WM zu erwarten? Wie sicher ist das denn alles?
1: Ich habe mit verschiedenen Experten gesprochen. Viele sind sich da einig, dass die kriminellen Gruppen selbst ein Interesse daran haben dürften, dass es während der WM ruhig bleibt. Denn Großevents eignen sich hervorragend für Geldwäsche, Menschenhandel und lukrative Drogengeschäfte. Das heißt, an den Orten, an denen sich Touristen und Fans aufhalten, dürfte die Sicherheit daher gewährleistet sein. So zumindest die Einschätzung von Experten. Und für die lokale Bevölkerung wird sich allerdings wenig ändern. Mehr als 130.000 Menschen gelten in Mexiko als verschwunden. Viele wurden mutmaßlich vom organisierten Verbrechen verschleppt. Und Angehörige wollen nun die WM aber auch deshalb nutzen, um auf diese humanitäre Krise, wie sie es formulieren, aufmerksam zu machen. Auch am Tag des Eröffnungsspiels sind Aktionen geplant.
0: Ja, hoffen wir, dass die WM positive Auswirkungen auf die Gewalt in Mexiko hat. Die Infos von Anne Demmer, wo dann am Donnerstag in Mexiko das WM-Eröffnungsspiel zwischen Mexiko und Südafrika stattfindet. Und zum letzten Test der Deutschen heute Abend sprechen wir dann gleich nochmal mit unserem SWR1-Reporter Dirk Walsdorf live in Chicago.

0: gegen die USA. Da gibt es heute den letzten Test der deutschen Mannschaft vor WM-Start. Und das in Chicago, wo jetzt wieder Dirk Walsdorf, unser SWR1-Reporter vor Ort, mit uns spricht. Dirk, wir haben viel über Lennart Karl und seine Verletzung gesprochen. Lass uns auf das Spiel heute Abend schauen. Beziehungsweise bei euch ist es ja dann heute Mittag. Du hast gesagt, du denkst, Leroy Sané startet für ihn, perspektivisch auch Jamie Leveling. Mal eingeschätzt, ist das jetzt eigentlich eine Schwächung für das deutsche Team oder ist es einfach nur ein bisschen anders?
1: Ich will den beiden anderen nicht zu nahe treten, aber im Vergleich zu dem Lennart Karl, den wir zum Beispiel bei diesem letzten Test in Mainz gesehen haben, also so eine Leistung mit so viel Esprit, habe ich jetzt von Sané ganz sicher zuletzt nicht gesehen und auch von Jamie Leveling bei aller Wertschätzung in der Form nicht. Also gerade in der Kombination mit Musiala und Wirtz, das hatte schon ganz viel, ne? Diese drei da vorne zusammen. Aber die, die nachrücken, können auch viel, können auch toll Fußball spielen. Also ich hätte am liebsten auch jetzt Lennart Karl gesehen, aber jetzt bekommt ein anderer eine Chance und dann wünschen wir ihm und uns einfach ein bisschen, dass der sie bekommt, dann auch nutzen kann.
0: Absolut. Worum geht's denn für Bundestrainer Julian Nagelsmann jetzt in diesem letzten Test vor allem? Und hat sich das vielleicht jetzt auch einfach ein bisschen verändert mit der Nachricht von Lennart Karl?
1: Naja, natürlich hast du jetzt auf einmal so ein Thema, dass du sagst, es geht erstmal darum, dass sich keiner mehr verletzt. Ne? Aber dann haben wir sicherlich auch jetzt ein bisschen Casting vorne rechts auf der angesprochenen Position und dann werden sie gegen die Amerikaner sicherlich einzelne Aspekte immer nochmal üben. Nagelsmann ist schon ein Trainer, der sich auch bestimmte Dinge vornimmt, den Testspielen nochmal durchzuspielen, sei es die Pressinglinie zu verschieben oder andere taktische Umstellungen durchzuexerzieren. Ich nehme aber an, dass er auch gerade in der zweiten Halbzeit einmal heftig durchwechseln wird, um alle nochmal irgendwie an dieses Abenteuer Amerika ein bisschen ranzuführen. Und wir gucken schon immer auch ein bisschen, gerade in der ersten Hälfte gegen die körperlich starken Amerikaner, auf die Abwehr, auf die Viererkette. Denn aus Sicht vieler Experten ist das die eigentliche Achillesferse der Mannschaft. Wir reden ganz viel über den Sturm, wir reden die ganze Zeit über den Torwart. Aber die Probleme sind ja eigentlich genau zwischen diesen Segmenten. Und ich glaube, Nagelsmann will eine Stabilität sehen. Erstens in Bezug auf die Verteidigung und zweitens in Bezug auf die Physis. Dafür sind amerikanische Mannschaften traditionell gute Gradmesser, denn die sind selten die allerbesten Fußballer, aber die sind oft extrem fit, extrem laufstark und heute sicherlich auch extrem motiviert.
0: Dann erklärt sich ja auch schon direkt mal eine Frage, wie die so als Gegner einzuschätzen sind. Du sagtest gerade, es geht darum, auch alle irgendwie an alles da zu gewöhnen. Was ja auch ein Thema sein könnte, ist die Hitze bei dieser WM. Ihr legt um 13.30 Uhr eurer Zeit los. Wie groß ist denn dieses Thema heute?
1: Also es wird nicht so schlimm wie erwartet. Im Gegenteil, wir haben für diese Uhrzeit so 25 Grad als Wettervorhersage. Das größte Fragezeichen ist, dass ich hier in meiner App noch so ein kleines Gewittersymbol habe. Und da haben uns die Amerikaner gestern gesagt, wenn es gewittert, gibt es gleich mal eine halbe Stunde Pause. Das wünsche ich keinem der Beteiligten. Aber das Wetter wird heute sehr machbar sein. Und übrigens für alle Fans in Deutschland mal zur Einordnung. Das Wetter wird bei dieser WM ein großes Thema. Aber zum Beispiel das erste Gruppenspiel in Houston, das ist quasi in einer Halle. Also das ist deswegen auch nicht überall so. Da muss man mal immer sich zurecht googeln, in welchen Stadien wir unter einem Dach sind und wo es gekühlt ist und wo man eben die brutale Hitze kriegen kann, die es zum Beispiel 1994 bei den deutschen Länderspielen in der ersten amerikanischen WM gab. Gerade hier in Chicago war es ja brutal, aber davon sind wir heute zum Glück, übrigens auch aus Reportersicht, zum Glück weit entfernt.
0: Das kann ich mir vorstellen. Kommt ihr auch nicht so ins Schwitzen? Schauen wir zum Abschluss noch zur Wade der Nation. Manuel Neuer wird heute noch nicht spielen, ist immer noch nicht im Mannschaftstraining. Julian Nagelsmann hat gesagt, er wird zum ersten Gruppenspiel topfit sein, aber das ist ja dann schon ein ganz schöner Kaltstart, oder?
1: Finde ich auch. Es ist wirklich bemerkenswert, in welcher Gelassenheit dem Nagelsmann das immer wieder sagt. Nee, es geht ihm gut. Beste Fitness habe ich mir gestern hier mitgeschmiert in meinen Reporterblog, als Nagelsmann auf der Pressekonferenz geredet hat. Zum Kaltstart hat er was Interessantes gesagt. Da hat Nagelsmann gesagt, ja Leute, erinnert euch doch mal an die abgelaufene Bundesliga-Saison. Da hat Neuer auch immer wieder Spiele verpasst. Und dann kam er zum Beispiel bei ganz schweren Champions-League-Spielen quasi von der Bank, also von der Pause und hat teilweise herausragende Leistungen gebracht. Das fand ich nochmal interessant. Das spiegelt seine Denke im Umgang mit dem Torwart wieder. Das ist seine große Hoffnung, aber ich finde, es ist am Ende ein ganz schön wackeliges Konstrukt und wir haben gestern echt Bauklötze gestaunt, als die Torhüter zum Training rauskamen und wer war nicht dabei? Manuel Neuer. Also es ist schon ein bisschen bizarr. Aber gut, schauen wir heute wieder auf Olli Baumann, der macht's ja gut, der wird da sein und wer dann gegen Curaçao in einer guten Woche im Tor steht, Da würde ich im Moment immer noch nicht allzu viel Geld auf Manuel Neuer setzen.
0: Naja, immerhin ein anderer ist er dann eingespielt. Danke dir, Dirk, nach Chicago für deine Einschätzung. Und wir halten euch hier in SWR 1 natürlich auf dem Laufenden über das Spiel des DFB-Teams heute Abend und auch über alles, was auf den Straßen passiert. Deswegen Vorsicht auf der A81 Stuttgart Richtung Singen. Zwischen Rottweil und Villingen-Schwenningen liegt ein Stuhl auf der rechten Spur und auf der B312 Metzingen Richtung Stuttgart bei Schleitdorf. Da gibt es eine ungesicherte Unfallstelle.

0: Der SWR1 Verkehrsservice um kurz vor 16:30. Vorsicht auf der A81. Stuttgart Richtung Singen. Zwischen Rottweil und Villingen-Schwenningen liegt ein Stuhl auf der rechten Spur. Vorsicht auch auf der B312. Metzingen Richtung Stuttgart bei Schleitdorf eine ungesicherte Unfallstelle. Die A3, Frankfurt Richtung Köln, zwischen Bad Camberg und Limburg Süd ein Unfall. Die rechte Spur ist gesperrt, 4 Kilometer Stau und dort dauert es bis zu einer Dreiviertelstunde länger. Die A3, Frankfurt Richtung Würzburg, zwischen Frankfurt Süd und Obertshausen ein Unfall auf der linken Spur, 5 Kilometer Stau und hier plus ungefähr eine halbe Stunde. A5, Basel Richtung Karlsruhe, zwischen Efringenkirchen und Dreieck Neuenburg eine Baustelle. Es ist nur eine Spur frei, deshalb 3 Kilometer Stau. Hier müsst ihr eine Viertelstunde mehr einplanen. Die A8, München Richtung Stuttgart, zwischen Märklingen und Mühlhausen, 8 Kilometer stockender Verkehr, auch hier eine Viertelstunde mehr. Und die A8, Stuttgart Richtung Karlsruhe, zwischen Pforzheim Süd und Pforzheim Nord, 4 Kilometer Stau, da plus 20 Minuten. Zum Abschluss die A98, Weil am Rhein Richtung Schaffhausen, ist zwischen Lörrach Ost und Dreieck Hochrhein nach einem Unfall gesperrt.
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0: Mit Desiree Krause heute Nachmittag und gleich seid ihr wieder gefragt. Es geht ja schon den ganzen Nachmittag um die WM und unser WM-Hit-Duell steht an. Ihr entscheidet, was ihr hören möchtet. Gleich geht's los.

Und eine Meldung aus der SWR1 Verkehrsredaktion. Vorsicht auf der B35 Bretten Richtung Germersheim zwischen dem Abzweig nach Neutath und Graben Neudorf Mitte. Da liegt eine Plane auf der Fahrbahn.

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1: Ja, zu jedem großen Fußballturnier gehört ja auch Musik. Ob einzelne Turnierhits oder einfach All-Time-Klassiker. Wir hören sie doch während den WMs oder EMs immer alle irgendwie gern. Und jetzt entscheidet ihr, welchen unserer beiden Fußballsongs ihr heute lieber in voller Länge hören wollt. Wir haben da wieder was Schickes für euch rausgesucht. Einmal ein absoluter WM-Hit. Wir erinnern uns an das Turnier 2010 in Südafrika und Shakira, die machte damals den Sound dazu. Waka Waka von Shakira, ein Riesenhit beim bisher einzigen WM-Erfolg von Spanien. Das also Song 1 im Hit-Duell und der tritt an gegen einen All-Time-Classic. Bei so gut wie jedem großen Titel läuft er irgendwann rund um die Siegerehrung. Freddie Mercury war es, der ihn geschrieben hat und so klingt er. Ja, We Are The Champions von Queen geht also als zweiter Vorschlag ins Rennen. 1977 veröffentlicht, ist und bleibt ein Muss in jedem Stadion. Schreibt uns gern, welchen Song ihr hören wollt.
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Und wir müssen auf die Straße. Vorsicht auf der A5. Karlsruhe Richtung Basel. Zwischen Karlsruhe Süd und Rastatt Nord liegt ein Fahrzeugteil auf der linken Spur. Vorsicht auf der B27 Villingen-Schwenningen Richtung Schaffhausen. Zwischen dem Abzweig nach Riedböhringen und dem Abzweig nach Blumberg. Da gibt's einen Unfall. Und Vorsicht auf der B5.

35 Bretten Richtung Germersheim zwischen dem Abzweig nach Neutath und Graben-Neudorf-Mitte immer noch eine ungesicherte Unfallstelle. Wenn ihr unterwegs seid, seid vorsichtig und kommt gut an.

Waka Waka oder We Are the Champions. Ihr konntet entscheiden, was euer Fußballhit dieses Samstags ist. Und ich sag mal so, es war relativ eindeutig. Und deswegen kriegt ihr jetzt genau das, was ihr wolltet, nämlich Queen mit We Are the Champions.

Ende gegangen. Das Finale bei den French Open und die Favoritin hat sich durchgesetzt. Mira Andreeva mit 6:3 und 6:2 gegen die Polin Maja Schwalinska.

Ja, ihr hattet euch ja in unserem WM-Hit-Duell für Queen und We Are the Champions entschieden. Aber wir haben auch Nachrichten bekommen, die noch ein paar Vorschläge eingebracht haben. Martina von Liris nämlich schreibt, liebes SWR1-Team, schöne Sendung, die uns unterwegs viel Spaß macht wegen der Abstimmung. Wir sind für Grönemeyer. Zeit, dass sich was dreht. Wäre doch schön. Schönes Wochenende euch allen. Das wünschen wir dir auch, Martina. Vielen Dank für die Nachricht und vielen Dank euch allen fürs Mitmachen.

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10: Um 17 Uhr mit Andreas Herrler. Guten Tag. Bundeskanzler Merz ist bei den Sozialreformen optimistisch. Beim Christopher Street Day in Karlsruhe demonstrieren 13.000 Menschen. Das Wetter bis zum Abend oft Wolken, meist trocken, morgen viel Sonne bei maximal 17 bis 25 Grad. Bundeskanzler Merz hat sich bei den geplanten Sozialreformen zuversichtlich gezeigt. Beim CDU-Landesparteitag in Mecklenburg-Vorpommern sagte er, die Koalition habe die Kraft und die notwendige Geschlossenheit. Im Sommer wollen Union und SPD Reformen in der Gesundheits-, Pflege-, Renten- und Steuerpolitik auf den Weg bringen. Verteidigungsminister Pistorius hat beim Tag der Bundeswehr einen stärkeren Zusammenhalt von Gesellschaft und Truppe angemahnt. Beim Besuch der Bundeswehr-Universität in Neubiberg bei München sagte der SPD-Politiker, es habe in den vergangenen Jahren wenig Raum für Begegnungen gegeben. Das ändere sich durch solche Tage. Deutschlandweit sind heute 10 Standorte für Besucher geöffnet, darunter das Informationstechnik-Bataillon im rheinland-pfälzischen Castellaun. Markus Frohnmeier und Emil Senze bleiben Landesvorsitzende der AfD in Baden-Württemberg. Beim Parteitag in Heidenheim bekam Frohnmeier rund 91% der Stimmen, Senze knapp 75%. Die beiden stehen seit 2022 an der Spitze des Landesverbandes. In Karlsruhe sind zum Christopher Street Day rund 13.000 Menschen durch die Innenstadt gezogen. Das hat die Polizei mitgeteilt. Beim CSD wird in vielen Städten weltweit an die Rechte queerer Menschen erinnert. Patricia Walters berichtet.
11: Rund 39 Gruppierungen beteiligten sich an dem CSD-Demozug durch Karlsruhe. Außerdem fand ein Familienfest auf dem Marktplatz mit Infoständen queerer Organisationen statt. Das alles unter dem Motto Queer Minds Matter, weil Hass krank macht. Der Karlsruher CSD will mit dem diesjährigen Motto auf die psychische Gesundheit von queeren Menschen aufmerksam machen. Diese leiden besonders unter Diskriminierung und Ausgrenzung, so die Veranstaltenden des CSD.
10: Der in Deutschland behandelte Ebola-Patient ist aus der Berliner Charité entlassen worden. Das hat die Klinik mitgeteilt. Der US-Amerikaner, der sich in der Demokratischen Republik Kongo infiziert hatte, befinde sich in gutem Gesundheitszustand. Seit einer Woche sei kein Virus mehr bei ihm nachgewiesen worden. In der Demokratischen Republik Kongo breitet sich das Ebola-Virus weiter aus. An einem Tag wurden mehr als 70 neue Infektionen registriert. Die russische Tennisspielerin Mira Andreeva hat die French Open gewonnen. Die 19-Jährige setzte sich im Finale in 2 Sätzen gegen die polnische Qualifikantin Maja Chwalinska durch. Für Andreeva ist es der erste Grand-Slam-Titel ihrer Karriere. Die Zeit 17.03 Uhr.
12: Und wir machen weiter mit dem Blick auf die Straßen. Vorsicht auf der A7. Füssen Richtung Ulm zwischen Kempten und Dietmannsried liegt eine Stoßstange. Vorsicht auf der A8. München Richtung Stuttgart zwischen Wendlingen und Esslingen. Da brennt ein Fahrzeug. A3. Frankfurt Richtung Köln zwischen Bad Camberg und Limburg Süd. Ein Unfall. Die rechte Spur ist gesperrt. Da sind es 4 Kilometer Stau. A3 Frankfurt Richtung Würzburg zwischen Frankfurt Süd und Obertshausen. Ein Unfall auf der linken Spur, hier 5 Kilometer Stau. Die A5 Basel Richtung Karlsruhe zwischen Efringenkirchen und Dreieck Neuenburg. Eine Baustelle, da ist nur eine Spur frei und deshalb 2 Kilometer Stau. A8 München Richtung Stuttgart zwischen Märklingen und Mühlhausen. 10 Kilometer streckenweise stockender Verkehr. A8 Stuttgart Richtung Karlsruhe zwischen Pforzheim Süd und Pforzheim Nord. Noch 4 Kilometer Stau. Das defekte Auto ist aber mittlerweile schon mal abgeschleppt. A61 Ludwigshafen-Koblenz. Bei Gundersheim kommt es momentan zu Sichtbehinderungen durch Rauch. Grund ist ein Großbrand im Gundersheimer Gewerbegebiet. Wegen der massiven Rauchentwicklung in diesem Bereich am besten Fenster und Türen schließen und die Lüftungen abstellen. Und zum Abschluss die A98. Weil am Rhein Richtung Schaffhausen ist zwischen Lörrach-Ost und Dreieck-Hochrhein nach einem Unfall gesperrt. Wenn ihr unterwegs seid, kommt gut an. Bis zum Abend bekommen wir ab und zu Sonne. In Baden-Württemberg bleibt es meist trocken. In Rheinland-Pfalz gibt es örtlich Schauer. In der Nacht halten sich stellenweise Wolken. Vereinzelt sind da auch Schauer dabei. Die Tiefstwerte liegen zwischen 13 und 8 Grad. Morgen ist es wechselnd bewölkt. Später lockert es auf. Häufig scheint dann auch die Sonne und die Temperaturen steigen auf 17 bis 25 Grad. Und der SWR1-Wetter-Trend am Montag zumindest vorübergehend sommerlich mit Spitzenwerten bis 27 Grad. Dabei erst Sonne, dann Wolken und gegen Abend Regen. Und am Dienstag, da regnet es dann weiter und es wird wieder kühler. Da sind es dann kaum noch über 20 Grad.
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12: Heute Nachmittag mit Desiree Krause. Hallo. 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

0: Ein Stadion ist hier und wer erinnert sich noch, der Sommer von 2006, Heim-WM, 4 Wochen lang Sonnenschein und Fußball-Euphorie auf den Fanmeilen und Public Viewings in Deutschland, ein Sommermärchen, die Welt zu Gast bei Freunden. Aber ganz ehrlich, hat sich irgendjemand mal gefragt, was man eigentlich anstellen musste, um diese WM 2006 nach Deutschland zu holen? Ja, Sportshow-Moderatorin Esther Sedlacek und zwar im neuen ARD-Podcast Das Geld zu Gast bei Freunden. 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Holger Kühner hat schon mal reingehört.
1: Franz Beckenbauer sitzt in der ersten Reihe. In der Zürcher Messehalle steht an diesem 6. Juli 2000 nur noch Sepp Blatter vor ihm. Der Präsident des Weltfußballverbandes FIFA schaut in die Runde. Kurzer Blickkontakt mit Beckenbauer, dann öffnet Blatter den Umschlag und verkündet, in welchem Land die Fußball-WM 2006 stattfindet.
2: And the winner is...
1: Blatter macht eine Pause. In diesem Sekundenbruchteil rauschen bei den Kandidaten aus Deutschland, England, Marokko und Südafrika nochmal die vergangenen Jahre der Vorbereitung vorbei. Im ARD-Podcast Das Geld zu Gast bei Freunden, die wirklich wahre Geschichte, wie Deutschland WM-Gastgeber 2006 wurde, erzählt Sportschau-Moderatorin Esther Sedlacek, wie Franz Beckenbauer und sein Team mehrmals um die Welt reisten, um Stimmen zu sammeln und zu kaufen.
3: Ein Lächeln hier, ein Handshake dort, gemeinsame Golfspiele, tonnenweise Fußbälle und Trikots, aber zugesicherte Stimmen für die deutsche Bewerbung am Ende der Asienreise? Null.
1: Seit 1992 war die Bewerbung nur so für sich hingedümpelt, bis den Funktionären beim DFB 2 Jahre vor der Entscheidung klar wird.
3: Es geht darum, möglichst viele der 24 FIFA-Wahlmänner von der deutschen Bewerbung zu überzeugen. Da muss der Kaiser die Lichtgestalt seinen Charme persönlich spielen lassen.
1: Beckenbauer, Franz Beckenbauer, Lichtgestalt. Der Weltmeister als Spieler und Trainer holt sich mit Fedor Radmann einen Schattenmann an die Seite, über den ein ehemaliger FIFA-Mitarbeiter sagt.
4: Fedor Radmann war der Mann fürs Grobe. Dann hat mir einer vom DFB gesagt, Radmann ist das Grobe.
1: Wie grob es wirklich zugehen musste, erfährt man erst hinterher.
4: Aber dann kann ganz plötzlich etwas ganz Seltsames. Ein Mitglied des Exekutivkomitees ist abgereist.
5: Es war klar, dass durch Nichtabstimmen die Mehrheiten sich verändern.
1: Und auch deshalb sagt Sepp Blatter am 6. Juli 2000:
2: The winner is Deutschland.
1: Und Franz Beckenbauer erklärt, woran es gelegen hat.
6: Wir wussten, es wird sehr, sehr knapp, aber man braucht auch im Leben ein bisschen Glück.
1: Bisschen Glück haben auch Redakteure des Spiegel, dass ihnen allerdings erst 9 Jahre nach der WM ein anonymer Informant steckt. Es habe schwarze Kassen gegeben. Stimmen von Wahlmännern im Jahr 2000 gekauft. Der Skandal hatte da auch schon die FIFA erfasst, meldet die Tagesschau.
7: Die Schweizer Bundesanwaltschaft durchsucht die FIFA-Zentrale, stellt etliche Dokumente sicher.
1: In Deutschland geraten Beckenbauer und Radmann und die späteren DFB-Präsidenten Theo Zwanziger und Wolfgang Niersbach ins Visier der Frankfurter Staatsanwaltschaft. Juristisch liegt ein Schatten auf der WM 2006. Für die Menschen, die das Sommermärchen in den Stadien und auf den Straßen feierten, bleibt, was Sepp Blatter sagte.
2: The winner is Deutschland.
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0: Ja, Fußball und Tennis hatten wir ja heute schon in SWR1-Stadion. Kommen wir doch nochmal zu einer anderen Sportart mit Ball, nämlich zum Handball. Denn er ist wohl genau das, was man eine Vereinslegende nennen kann. 19 Jahre spielte Patrick Krötzky für die Mannheimer Rhein-Neckar-Löwen, holte mit ihnen 2 deutsche Meistertitel. Und jetzt ist Schluss für Johnny, wie er genannt wird. Sein letztes Spiel mit dem Herzensverein, das steht zwar morgen noch an beim VfL Gummersbach. Emotional verabschiedet wurde der 36-Jährige aber bereits am Mittwoch im letzten Heimspiel der Saison. Stefan Kersthold aus der SWR1 Sportredaktion.
1: Einmal Löwe, immer Legende. Dieser Spruch war auf den T-Shirts vieler Fans zu lesen, die bereits vor dem Spiel gegen Hannover Burgdorf ein riesiges Trikot mit der Nummer 24 über der Tribüne ausrollten.
2: Boah, ja, es war nicht einfach jetzt, muss ich sagen. Habe eigentlich lange genug Zeit gehabt, mich auf den Tag vorzubereiten. Aber wenn man dann da steht, ist es irgendwie trotzdem ein bisschen anders. Ja, ich bin froh, dass ich es gut über die Bühne bekommen habe.
1: Einen Treffer steuerte Patrick Krötzky in seinem letzten Heimspiel beim knappen Sieg gegen Hannover Burgdorf noch einmal bei. Doch das war nebensächlich. Die Fans feierten im Anschluss ihre Nummer 24.
2: Bin sprachlos über alles, was hier passiert ist, darüber, wie viele Menschen mir noch was zu sagen hatten heute. Eine unglaubliche Wertschätzung, die ich heute hier gespürt habe von ganz vielen Menschen und von dem Verein. Und daher bin ich echt sprachlos.
1: 2007 wechselte der gebürtige Pforzheimer zu den Rhein-Neckar-Löwen und war an allen großen Erfolgen des Bundesligisten beteiligt. 2-mal deutscher Meister, 2-mal DHB-Pokalsieger. Dazu holte Krötzky mit den Löwen 2013 den EHF-Pokal. International nahm der Rechtsaußen an 7 Weltmeisterschaften teil und trug 173 Mal das Nationaltrikot.
2: Ich hätte nie gedacht, dass ich überhaupt so lange Handball spiele. Auf so einem Niveau. Bin froh, dass ich immer noch gut mithalten konnte, dass wir hier was Krasses aufgebaut haben, finde ich, über die Jahre.
1: Und jetzt, nach dem letzten Bundesligaspiel in Gummersbach und einem prominent besetzten Abschiedsspiel mit vielen alten Weggefährten am 19. Juli, ist Schluss. Zumindest als Aktiver. Aber es geht weiter für Patrick Krötzky im Management der Löwen. Wenn auch dann ohne das Trikot mit der Nummer 24.
2: Ich werde mich viel um Digitalisierung kümmern, habe da ein großes Projekt, das ich zu verantworten habe, aber es interessiert mich jetzt heute noch nicht. Jetzt habe ich erstmal noch Spiel am Sonntag, dann 4 Wochen Urlaub. Das brauche ich auch, muss ich ehrlich sagen, nach einer anstrengenden Saison. Und dann geht es mit voller Kraft in die neuen Aufgaben.
0: Ja, so ganz weg von seinen Löwen ist er also noch nicht. Patrick Krötzky bleibt, wie sein guter Freund Uwe Gensheimer also, weiterhin bei den Mannheimern. Morgen dann also das allerletzte Pflichtspiel der Nummer 24 und das Abschiedsspiel im Juli mit Michael Appelgren, dem Torhüter, gemeinsam. Das wird dann sicher noch mal was zum richtig genießen.

0: Der SWR1 Verkehrsservice um 17.30 Uhr, die A5 Basel Richtung Karlsruhe zwischen Effringenkirchen und Dreieck Neuenburg. Eine Baustelle weiterhin ist nur eine Spur frei und deshalb 2 Kilometer Stau. A8 München Richtung Stuttgart zwischen Märklingen und Mühlhausen 10 Kilometer streckenweise stockender Verkehr. A8 München Richtung Stuttgart zwischen Wendlingen und Esslingen ein brennendes Fahrzeug. 4 Kilometer Stau dauert bis zu 30 Minuten länger. Und die A61 Ludwigshafen-Koblenz. Bei Gundersheim kommt es momentan zu Sichtbehinderungen durch Rauch. Grund ist ein Großbrand im Gundersheimer Gewerbegebiet. Wegen der massiven Rauchentwicklung in diesem Bereich am besten Fenster und Türen schließen und Lüftungen abstellen. Wenn ihr unterwegs seid, kommt gut an.
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0: Ja, vorhin haben wir euch ja schon Formel 1-Fahrer Kimi Antonelli vorgestellt. Jetzt hat er schon wieder seine Klasse unter Beweis gestellt und das Qualifying zum großen Preis von Monaco morgen gewonnen. Wie er das schon wieder gemacht hat, darum geht's dann gleich bei uns.

0: Und wir gehen noch mal kurz auf die Straßen in SWR1-Stadion. Vorsicht auf der A7, Füssen Richtung Ulm. Zwischen Kempten und Dietmannsried liegt eine Stoßstange auf der Fahrbahn. Und Vorsicht im Kreis Ahrweiler. Auf der Landesstraße zwischen Nierendorf und Rischmühle gibt es in beiden Richtungen eine ungesicherte Unfallstelle. Dort sind auch Menschen auf der Fahrbahn. Also bitte aufpassen. Ja, die Formel 1 absolviert ihr erstes Rennen in Europa. Morgen steht der große Preis von Monaco an. Es ist zwar erst das 6. Saisonrennen, aber ein WM-Favorit kristallisiert sich schon so langsam raus. Kimi Antonelli im Mercedes. Ihm gehört auch morgen die Pole Position. Achim Scheu ist unser Formel 1-Reporter. Wer kann denn am ehesten mit den so dominanten Silberpfeilen mithalten in Monaco?
1: Ja, das Qualifying hat schon gezeigt, was für ein Rennen das werden könnte morgen. Die absolute Mercedes-Dominanz der letzten Wochen ist definitiv kleiner geworden. Die Ferraris von Charles Leclerc und Lewis Hamilton, die wollen ein gewichtiges Wörtchen mitreden in Monaco beim ersten Europa-Grand Prix der Saison 2026. Im Training, da waren die Ferraris deutlich schneller, im Qualifying dann aber Kimi Antonelli wieder der schnellste. Pole Position für den Italiener im Mercedes vor Max Verstappen, der in seinem Red Bull ebenfalls beeindruckend ablieferte. Wenn alle über Mercedes und Ferrari reden, dann ist der Niederländer zur Stelle. Die zweite Startreihe morgen gehört dann den beiden Ferraris von Rekordweltmeister Lewis Hamilton und dem Monegassen Charles Leclerc, der seinen Heim-Grand Prix wieder gewinnen möchte. Der deutsche Fahrer Nico Hülkenberg im Audi geht von Rang 13 aus ins Rennen. Start in Monaco ist am Sonntag um 15 Uhr und es verspricht, ein toller Grand Prix zu werden an der Côte d'Azur.

0: Favoritinnen Sieg im French Open Finale in Paris. 6:3 und 6:2 setzte sich Mira Andreeva gegen die Überraschungsfinalistin Maja Schwalinska durch. SWR1-Reporter Guido Ringel war live in Paris dabei. Guido, das klingt deutlich. Wie überlegen war Andreeva ihre Gegnerin denn wirklich?
1: Ja, sie war überlegen. Also das, da kann man die Zahlen ja jetzt nicht wegdiskutieren. Sie war gar nicht so gut wie in mancher Runde zuvor. Mirja Andreeva war so absurd, das klingt, aber ihre Kontrahentin heute, Maja Chwalinska, hat ihr auch ein bisschen den Gefallen getan, wahrscheinlich zu nervös zu sein in einem für eine Qualifikantin so großen Match. Viele Fehler, nicht dieses variable Spiel der Polin aus den Runden zuvor. Und auch Mirja Andreeva wirkte vor allem auch zu Beginn der Partie gar nicht so drin im Match, hat eben viele für sie unnötig viele Fehler gemacht, sodass das insgesamt hier kein Match auf extrem hohem Niveau war, aber natürlich in der Summe dann über eine Stunde und 22 Minuten, um ganz genau zu sein, war Andreeva einfach die konstantere, solidere Spielerin und der Druck, den sie ausüben kann, die Russin von der Grundlinie, hat dann letztlich den Ausschlag gegeben, also sie ist hier die überlegene Spielerin gewesen, ganz klar.
0: Jetzt geht der deutsche Blick natürlich auch direkt auf morgen. Alexander Zverev im Finale. Es ist sein viertes Grand-Slam-Finale. Dieses Mal soll es mit einem Sieg klappen und er hat da so seine Herangehensweise.
2: Ich habe mich auf meine Sachen konzentriert und das werde ich weiterhin tun. Das Einzige, worauf ich Einfluss habe, ist mein nächstes Match und wer mein nächster Gegner ist. Alles andere kann ich nicht kontrollieren, werde ich nicht kontrollieren, will ich auch gar nicht kontrollieren.
0: So, also Zverev nach seinem Finaleinzug. Guido, wenn nicht jetzt, wann dann? Das mag man meinen, aber fast ungewohnt für Zverev. Mit großen Ansagen hält er sich ja dieses Mal dezent zurück.
1: Ja, genau. Das ist ungewohnt, das ist neu. Keine Sprüche, kein arrogantes Gehabe wie in manchem Jahr zuvor, auch bei anderen großen Turnieren. Er ist jetzt ruhiger geworden offensichtlich, ob das eine Frage des Alters ist, 29 Jahre. Vielleicht hat er dazugelernt, vielleicht ist er gereift. Jedenfalls dieser ruhige Eindruck, der sich hier eben auch in dieser kurzen Stimme darstellt, der ist auch so, das nehmen wir hier so direkt wahr in Paris. Er ist offensichtlich die Ruhe selbst und ist auf sein Tennis konzentriert, lässt sich von keinem Gerede ablenken, von keinen Geschichtchen drumherum. Und das macht ihn auch so stark in diesem Jahr. Mit dieser Favoritenrolle muss man auch erstmal klarkommen. Du musst dann ruhig bleiben in den Matches. Du musst das auf dem Platz zeigen, was du kannst bei einem Grand-Slam-Turnier. Er kann das in diesem Jahr zumindest und deswegen traue ich ihm auch morgen gegen Cobolli das ganz große Ding zu.
0: Ja, du hast gerade schon gesagt, Cobolli wird sein Gegner sein. Der ist ein bisschen ausgeruhter als Zverev. Der profitiert davon, dass sein Halbfinale gestern nicht stattfand, weil sein Gegner Matteo Arnaldi krankheitsbedingt absagen musste. Wie ist Cobolli denn grundsätzlich einzuschätzen, diese Nummer 10 der Weltrangliste?
1: Ja, um genau zu sein, Nummer 14, aber das ist ja nur ein irrelevanter Unterschied. Er ist ein Topspieler, Punkt. So, und er kann es auch auf Sand. Die direkte Bilanz zwischen beiden spricht für Zverev, aber das ist eine außergewöhnliche Situation für beide. Die größere Erfahrung könnte den Ausschlag geben und die spricht für Zverev. Es ist, du hast es gesagt, sein viertes Grand-Slam-Finale. Cobolli mit seinen 24 Jahren komplett neu, vielleicht überfordert, Fragezeichen. Denn das muss man erstmal so wegstecken. Er hatte, als das Match gegen Arnaldi abgesagt worden ist, hier so ein Jux-Trainingseinheit absolviert, auch die Schulter, den Schulterschluss, die Nähe zu den Fans gesucht, um auch eine gewisse Lockerheit vielleicht reinzubringen, ein paar Bälle zu schlagen. Aber ob er dann wirklich morgen so locker ist, das ist natürlich eine extreme Anspannung. Grand-Slam-Finale, das höchste, was es gibt im Tennis. Da bin ich gespannt, ob er mit seinen 24 Jahren das hinbekommt. Tennis spielen, das kann er. Er ist ja nicht hier auf die Nummer 14 der Welt gelost worden, sondern ist ein brillanter Spieler, auch ein Kämpfer und gerade auch auf Sand gut zu Hause. Aber die Nerven spielen im Tennis eine extrem wichtige Rolle. Bin sehr gespannt.
0: Ja, dann noch abschließend noch die kurze Frage. Es ist natürlich auch sicher viel im Kopf von Alexander Zverev los bei diesem vierten Finale. Du hast gerade gesagt, er ist ein bisschen anders drauf als sonst. Wie nervenstark erlebst du ihn denn?
1: Ja, dadurch, dass er hier diese Ruhe und Gelassenheit und auch Souveränität ausstrahlt, glaube ich nicht, dass ihn, der schon wirklich so viel erlebt hat, 40 Grand-Slam-Turniere hat der Mann schon gespielt. Ich glaube nicht, dass ihn das jetzt hier irgendwie erschüttert oder dass er vor Nervosität kaum laufen kann. Ich gehe viel eher davon aus, und das ist auch die Erfahrung der letzten Spiele hier, dass er seinen Stiefel runterspielen kann, dass er sein Tennis zeigt, seinen Aufschlag wieder gut kommt. Und wenn der kommt, und davon gehe ich halt einfach aus, dann ist die Basis geschaffen für großes Tennis und ehrlicherweise für, das ist mein Tipp, für den Sieg von Zverev.
0: Dann vielen Dank auch für diesen Tipp. Guido Ringel nach Paris. Morgen dann also das Finale. Alexander Zverev gegen Flavio Cobolli. 15 Uhr French Open in Paris.

Und das war SWR ein Stadion an diesem Samstag mit Desiree Krause. Ich wünsche euch am Donnerstag einen schönen WM-Start und jetzt erstmal noch einen schönen Samstag in SWR 1.

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7: Um 18 Uhr im Studio Boris Bauer. Kanzler Merz hält die Koalition weiter für reformfähig. In Rheinhessen ist in einem Entsorgungsbetrieb ein Großbrand ausgebrochen. Das Wetter in Rheinland-Pfalz, am Abend wolkig und trocken, morgen häufig Sonne bei 17 bis 24 Grad. Bundeskanzler Merz hat Zweifel an der Geschlossenheit der schwarz-roten Regierung zurückgewiesen. Man habe die Kraft für die notwendigen Reformen und einen neuen Aufbruch, sagte Merz beim Landesparteitag der CDU Mecklenburg-Vorpommerns in Linstow. Er sei sicher, dass sich die gegenwärtigen Schwierigkeiten überwinden ließen. Deutschland könne in relativ kurzer Zeit wieder ganz anders aussehen, so Merz. Bundesgesundheitsministerin Warken hat den geplanten Wegfall der Einkommensgrenze für pflegende Angehörige verteidigt. Ihre Reform sieht vor, dass erwachsene Kinder auch dann für die Pflegekosten ihrer Eltern aufkommen sollen, wenn sie weniger als 100.000 Euro im Jahr verdienen. Dirk Filzmeier berichtet.
8: Der Rheinischen Post sagte sie, es müssten wegen der angespannten Kassenlage auf allen staatlichen Ebenen auch Regelungen auf den Prüfstand, die zu einer Zeit gewährt wurden, als die Finanzsituation deutlich besser war. Das für die Pflege fehlende Geld, wenn Angehörige nicht einspringen müssen, wird vom Sozialamt, also der Allgemeinheit, getragen. Kritik an der höheren Belastung für Angehörige, aber auch an den geplanten Kürzungen bei den Pflegekräften kommt vom saarländischen Gesundheitsminister Jung. Eine nachhaltige Pflegereform müsse die Pflegeversicherung strukturell stärken und die Lasten fair verteilen.
7: US-Verteidigungsminister Hegseth hat die europäischen NATO-Partner dazu aufgerufen, die USA stärker bei der Verteidigung von Frieden zu unterstützen. Das sagte er bei der Gedenkfeier zum 82. Jahrestag der Landung der Alliierten in der Normandie. Frieden werde nur durch Stärke auf beiden Seiten des Atlantiks garantiert, so Hegseth auf dem US-Soldatenfriedhof im nordfranzösischen Colville-sur-Mer. Im rheinhessischen Gundersheim zwischen Alzey und Worms ist ein Großbrand ausgebrochen. Nach Angaben der Polizei brennt es in einem Entsorgungsbetrieb. Der Rauch behinderte zeitweise auch Autofahrer auf der benachbarten A61. Die Feuerwehr löscht noch. Hinweise auf Verletzte gibt es bisher nicht. In Neustadt an der Weinstraße soll künstliche Intelligenz gegen Waldbrände eingesetzt werden. Nächstes Jahr könnten Kameras aufgehängt werden, die einen Brand früher erkennen sollen als bisher. SWR-Reporter Thilo Eickhoff.
9: Dabei kommt es gar nicht mal so sehr auf die Kamera an, sondern auf die Software dahinter, sagt Revierleiter Jens Bramenkamp. Künstliche Intelligenz soll die Bilder auswerten, live und in Echtzeit, und in der Lage sein zu erkennen, ist das beispielsweise gerade Nebel über den Bäumen oder ist das was, worüber die Feuerwehr informiert werden sollte. Auch das hat der Förster uns gesagt. Dass wir jetzt hin und wieder mal gut im Mai Regen abbekommen haben, heißt noch längst nicht, dass der Wald kein Problem mehr mit Trockenheit hat. Es hat nicht gereicht, um bis in die unteren Bodenschichten zu kommen, sagt der Förster. Hinzu kommt der Wind, der das Land regelrecht austrocknet.
7: Die Russin Mira Andrejewa hat die French Open in Paris gewonnen. Die 19-Jährige schlug die Polin Maja Kwalinska in zwei Sätzen und holte sich ihren ersten Grand-Slam-Titel. Aus Paris, Guido Ringel.
10: Sie wollte den Pokal gar nicht mehr hergeben. Immer wieder umarmte Mira Andrejewa das silberne Kunstwerk, das in der Sonne von Paris funkelte. Zum ersten Mal in ihrer noch kurzen Karriere mit 19 Jahren hat sich die Russin einen Grand-Slam-Titel geholt. Mit einem glanzlosen, aber letztlich souveränen Auftritt im Finale der French Open. Zwei Sätze lang hatte Andrejewa das stabilere Tennis gezeigt. Die Überraschungsfinalistin Maja Kwalinska war einfach zu fehlerhaft in diesem so besonderen Match. Die Polin hatte sich als erst zweite Qualifikantin der Geschichte in ein so großes Finale gespielt. Hier war aber das Ende des Märchens erreicht. Gegen das druckvolle Spiel von Mira Andrejewa hatte sie nur selten eine Antwort.
7: Die Zeit, 18.04 Uhr.
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11: Und Vorsicht bitte auf der A6 Nürnberg Richtung Heilbronn zwischen Bretzfeld und Kreuz Weinsberg. Da liegt eine Folie auf der Fahrbahn. Die A8 München Richtung Stuttgart zwischen Wendlingen und Esslingen. Kaputtes Auto auf dem Standstreifen. 4 Kilometer stockt es da. Und die A61 Ludwigshafen Richtung Koblenz. Bei Gundersheim kommt es momentan zu Sichtbehinderungen durch Rauch. Grund ist ein Großbrand im Gundersheimer Gewerbegebiet. Das habt ihr auch in Nachrichten gehört. Wegen der massiven Rauchentwicklung in diesem Bereich am besten Fenster und Türen zulassen und die Lüftungen abstellen, wenn man da durch muss. Allen eine gute Fahrt, kommt gut und sicher an.
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11: Im Lauf des frühen Abends noch ein bisschen Sonne. In Baden-Württemberg bleibt es dann eher trocken. In Rheinland-Pfalz gibt es örtlich Schauer. Heute Nacht dann hier und da ein bisschen Regen, geht runter auf 13 bis 8 Grad. Morgen ist es mal wolkig, mal lockert es auf und öfter auch mal Sonne. Temperaturen steigen auf 17 bis 25 Grad. Die neue Woche geht am Montag noch mal sehr warm los, bis 27 Grad. Erst freundlich, dann kommen Wolken und Regen. Am Dienstag zieht der wieder ab und zur Wochenmitte wird dann kühler. Mit Dave Jörg, hallo überall hin. Der Samstagabend, der hat gerade erst angefangen. Für viele von euch ist es ein super langes Wochenende. Wir genießen es weiter. Und hier ist wieder das Warm-up für den ARD Musikclub Party. Der startet ab 8. Stellt das Bier kalt, den Riesling, die Apfelschorle, was auch immer. Ich begleite euch durch den Abend bis Mitternacht, was immer ihr heute vorhabt. Schön, dass ihr da seid.
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0: Live La Vida Locker, Ricky Martin, hier bei SWR 1. Und ich muss mal ganz kurz hier an einer Warnmeldung loswerden. Vorsicht bitte auf der B32 Altshauser Straße, Sigmaringen Richtung Ravensburg, zwischen Bad Salgau und Schwarzenbach, ungesicherte Unfallstelle. Ja, und wie eben beim Ricky Martin, ganz viele sommerliche Hits heute Abend mit dabei, damit die Laune noch besser wird. Wir werden noch viel mehr Sachen so in der Richtung hören. Und ich mache hier sozusagen bis 8 Uhr den Anschieber, denn dann geht der ARD Musikclub Party los um 20 Uhr. Und wenn ihr mögt, schickt mir gerne schon mal Songideen, Partymusikwünsche. Ich erfülle auch vor 8 schon den einen oder anderen. 06131 92 93 94 95 ist die Nummer für alles. WhatsApp, Signal, Text oder super, super gerne auch Sprachnachrichten. Lasst uns teilhaben. Haben, wie euer Abend heute verläuft. Selbe Nummer anrufen geht natürlich auch 06 131 92 93 94 95. Und hier ist der wunderbare George Michael und Freedom 90.
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0: Quincy Jones und Stuff Like That hier bei SWR 1. Und das ist das Warmmachen für die für den ARD Musik Club Party, der ab 20 Uhr läuft. Und ich erfülle auch hin und wieder auch schon mal einen Wunsch. Und jetzt ist einer reingekommen über die 06131 92 93 94 95 über WhatsApp als Textnachricht. Das war der Benny Steinmann. Der hat geschrieben: Hey Dave, ich würde mir unheimlich gerne wünschen von den Ärzten, und zwar Westerland. Liebe Grüße an alle und macht weiter so. Das schreibt der Benny aus Enkenbach-Alsenborn. Und da wird sowieso immer sehr sommerlich, wenn Westerland kommt. Sehr, sehr schön. Macht Spaß, die Nummer.
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0: Die Ärzte machen gute Laune und es ist kurz vor 6:30.
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0: Vorsicht bitte auf der 6 Heilbronn Richtung Mannheim zwischen Heilbronn-Neckarsulm und Heilbronn-Untereisesheim. Ungesicherte Unfallstelle. Die A8 München Richtung Stuttgart zwischen Wendlingen und Esslingen. Kaputtes Auto auf dem Standstreifen. 4 Kilometer stockender Verkehr. Die A61 Ludwigshafen Richtung Koblenz bei Gundersheim kommt es momentan zu Sichtbehinderung durch Rauch. Grund ist ein Großbrand im Gundersheimer Gewerbegebiet wegen der massiven Rauchentwicklung in dem Bereich. Am besten Türen und Fenster zulassen und die Lüftungen vom Auto abstellen. Die B32 Altshauser Straße Sigmaringen Richtung Ravensburg ist zwischen Bad Salgau und Schwarzenbach wegen eines Unfalls, der immer noch aufgenommen wird, gesperrt. Das war's, kommt gut und sicher an.
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0: Im Lauf des Abends noch ein bisschen Sonne. In Baden-Württemberg bleibt es eher trocken. In Rheinland-Pfalz gibt es örtlich Schauer. Heute Nacht dann hier und da ein bisschen Regen. Geht runter auf 13 bis 8 Grad. Morgen ist es mal wolkig, mal lockert es auch auf und öfter kommt die Sonne raus. Temperaturen steigen dann morgen auf 17 bis 25 Grad. Und die neue Woche am Montag geht sehr warm los, bis 27 Grad. Erst ist es freundlich, dann kommen Wolken und Regen. Am Dienstag verzieht sich der Regen wieder und zur Wochenmitte wird es dann kühler. Dave Jörg ist hier am Samstagabend mit SWR 1 und dem Warmmachen für den ARD Musikclub Party. Der geht um 8 los und wir grooven uns schon mal ein bisschen ein. Ich schicke euch die Jungs von Fettes Brot und ihren Erkennungssong, sozusagen ihren Trademark, Nordisch by Nature, denn die kommen ja aus Hamburg, die Jungs.

0: Basket Case von Green Day.
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2: Auslosung, DFB-Pokal, erste Runde. Detlef Linde, 64 Teams sind im Topf. Das ist also eine richtige Mammutauslosung. Ja. Sind die 32 Pokalpaarungen jetzt schon komplett?
3: Nee, also es hat richtige Show, ja, in der Sportschau ARD dauert alles ein bisschen. Dennis Aitken, der Ex-Bundesliga-Referee, hat ja seinen Abschied dann auch tatsächlich genommen oder nehmen müssen. Der ist die Losfee sozusagen. Und was ausgelost wurde? TSG Hoffenheim, der Bundesligist beim Drittliga-Absteiger Aue. Eintracht Trier aus der Regionalliga Südwest, nach 10 Jahren ja wieder im DFB-Pokal, bekommt RB Leipzig. Das ist attraktiv. Schott Mainz, die Amateure gegen Gladbach zu Hause. Der SC Freiburg reist zum Zweitliga-Absteiger Fortuna Düsseldorf. Sonnenhof Groß-Asbach, Drittliga-Aufsteiger gegen den unangenehmen Zweitligisten Arminia Bielefeld. Mainz 05 gegen den Oberligisten Kriechow, wird vielen nichts sagen in Brandenburg. Ja, und natürlich schauen wir auf die Bayern. Die haben es dann in Osnabrück mit dem VfL Osnabrück zu tun. Das die Paarungen, die jetzt gerade ausgelost wurden, Dave. Also das geht jetzt alles noch ein bisschen weiter. Und da müssen wir mal abwarten. Das ist sozusagen, du hast schon gesagt, ein Brett. Das ist eine Mammutaufgabe.
2: Fußball, der Schreck war groß bei der deutschen Fußballnationalmannschaft, nachdem Dribbelkünstler Lennart Karl von den Bayern sich verletzt hat und aus Chicago

0: Bei Julian Nagelsmann weiß man nie. Am Ende hat er nur eine ganz andere Idee. Dennoch, ich würde sagen, Sané fängt an. Aber ich glaube, gegen Curaçao sehen wir vielleicht Leveling, weil der mich zuletzt in der Bundesliga eigentlich immer so überzeugt hat. Da würde ich mal aus VfB-Sicht sagen, da geht noch was mit einem Startplatz bei der WM.
1: Also gut, nachher aber erstmal Generalprobe gegen die USA, der Fußball-Weltverband und seine Regeln. Das ist ein Ding, da kann man wirklich schwindelig werden. Zuerst hat die FIFA das Mitbringen von Wasserflaschen ins Stadion verboten. Es gab viel Kritik. Jetzt plötzlich wieder der Schwenk. Weiche Einwegplastikflaschen, weich, da ist die Betonung drauf, doch wieder erlaubt, aber bitte nicht mehr als 590 Milliliter. Also die FIFA und das Regelwerk, das ist so eine Sache.
2: Warum denke ich jetzt an Flughafen? Da wird es nur bis 100. Egal. Die French Open, Tennisprofis, die gehen an diesem Wochenende zu Ende. Heute blieb die ganz große Überraschung im Frauenfinale aber aus.
1: Ja, das liegt an der favorisierten Russin Mira Andrejewa. Die gewann in zwei Sätzen, 19 Jahre ist sie erst, gegen die aus der Qualifikation kommende Polin Schwaglitzka. Morgen dann das Männerfinale mit dem Hamburger Alexander Zverev gegen den Italiener Cobolli. Und die deutschen Fans in Paris, die glauben an ihren Zverev.
3: Ja, auf jeden Fall total zuversichtlich.
4: Sehr zuversichtlich.
5: Ich bin Optimist. Und ich wünsche es ihm. Wenn es dieses Jahr nicht packt, wird es nichts mehr mit dem Grand Slam.
6: Ja, ich glaube, diesmal packt es. Diesmal hat er den Kopf frei.
7: Er hat am Ende als Nummer 3 der Welt die zwei Herren über ihm nicht vor sich im Turnier. Und da muss er einfach mal den Rückenwind nutzen.
1: Ja, morgen um 15 Uhr der Rückenwind, hoffentlich für Zverev in Paris. Und Formel 1, der WM-führende Kimi Antonelli, auch 19 Jahre jung, startet morgen im Mercedes beim großen Preis von Monaco auf der Pole Position. Max Verstappen im Red Bull und Lewis Hamilton Ferrari landeten im Qualifying auf den Plätzen 2 und 3.
2: Vielen Dank, Detlef. Bis dann.
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0: Boney M. und Brown Girl in the Ring. SWR1 am frühen Samstagabend. Ich mache euch bis 20 Uhr bereit für den ARD Musikclub Party und erfülle jetzt schon mal so den ein oder anderen Musikwunsch. Und der Frank hat sich telefonisch gemeldet auf der 06131 92 93 94 95 und seinen Wunsch haben wir gerade gezogen. Hey Frank!
1: Ja gut, danke.
0: Ja, was machst du heute Abend?
1: Ich höre SWR1.
0: Das freut mich. Was können wir für dich tun?
1: Ja, ich wollte mir ein Lied wünschen. Ja, und zwar würde ich gerne, wenn das klappen sollte, OMD, Orchester Moves in the Dark, Made of Orleans.
0: Made of Orleans von OMD, sehr, sehr schön. Und kleiner Tipp, mein Lieber, am Montag im ARD Musikclub 80er ab 20 Uhr habe ich Andy McCluskey von OMD im Interview, wenn du
1: super,
0: Fan bist.
1: Super, das höre ich mal auf jeden Fall an.
0: Musst du unbedingt anhören. Montag, 20 Uhr, ARD Musikclub, 80er mit OMD im Interview. Und dann machen wir die Made of Orleans heute schon mal. Ich danke dir.
1: Okay, danke.
0: Tschüss.
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11: Um 19 Uhr im Studio Boris Bauer. In Rheinhessen ist die Feuerwehr immer noch mit einem Großbrand beschäftigt. Russische Militärsatelliten haben mehrmals europaweit die GPS-Navigation blockiert. Das Wetter in Rheinland-Pfalz, morgen häufig Sonne bei höchstens 17 bis 24 Grad. In einem Entsorgungsbetrieb im rheinhessischen Gundersheim ist am Nachmittag ein Großbrand ausgebrochen. Nach Angaben der Polizei Alzey dauern die Löscharbeiten nach wie vor an. Verletzt wurde nach derzeitigem Stand niemand. Zur Brandursache oder Schadenshöhe lässt sich laut Polizei noch nichts sagen. Zu Beginn des Brandes war eine schwarze Rauchsäule kilometerweit zu sehen. Der Rauch hat auch Autofahrer auf der A61 behindert. Bundeskanzler Merz hat Zweifel an der Geschlossenheit der schwarz-roten Regierung zurückgewiesen. Man habe die Kraft für die notwendigen Reformen und einen neuen Aufbruch, sagte Merz beim Landesparteitag der CDU Mecklenburg-Vorpommerns in Linstow. Er sei sicher, dass sich die gegenwärtigen Schwierigkeiten überwinden ließen. Deutschland könne in relativ kurzer Zeit wieder ganz anders aussehen. Bundesgesundheitsministerin Warken hat den geplanten Wegfall der Einkommensgrenze für pflegende Angehörige verteidigt. Ihre Reform sieht vor, dass erwachsene Kinder auch dann für die Pflegekosten ihrer Eltern aufkommen sollen, wenn sie weniger als 100.000 Euro im Jahr verdienen. Dirk Filzmaier.
12: Der Rheinischen Post sagte sie, es müssten wegen der angespannten Kassenlage auf allen staatlichen Ebenen auch Regelungen auf den Prüfstand, die zu einer Zeit gewährt wurden, als die Finanzsituation deutlich besser war. Das für die Pflege fehlende Geld, wenn Angehörige nicht einspringen müssen, wird vom Sozialamt, also der Allgemeinheit, getragen. Kritik an der höheren Belastung für Angehörige, aber auch an den geplanten Kürzungen bei den Pflegekräften kommt vom saarländischen Gesundheitsminister Jung. Eine nachhaltige Pflegereform müsse die Pflegeversicherung strukturell stärken und die Lasten fair verteilen.
11: US-Verteidigungsminister Hegseth hat die europäischen NATO-Partner dazu aufgerufen, die USA stärker bei der Verteidigung von Frieden zu unterstützen. Das sagte er bei der Gedenkfeier zum 82. Jahrestag der Landung der Alliierten in der Normandie. Frieden werde nur durch Stärke auf beiden Seiten des Atlantiks garantiert, so Hegseth auf dem US-Soldatenfriedhof im nordfranzösischen Colville-sur-Mer. Russische Satelliten haben nach Angaben von US-Forschern mehrmals das GPS-Navigationssystem europaweit lahmgelegt. Wissenschaftler der Universität Austin haben insgesamt 75 sekundenlange Ausfälle untersucht. Bei mindestens 3 davon sind sie sich sicher, dass sie von russischen Militärsatelliten verursacht wurden. Bisher waren nur GPS-Störungen von der Erde oder Flugzeugen aus bekannt, mit deutlich geringerer Reichweite. Wie die New York Times berichtet, hat die Europäische Union die Vorfälle untersucht, die Ergebnisse aber bisher als geheim eingestuft. In Neustadt an der Weinstraße soll künstliche Intelligenz gegen Waldbrände eingesetzt werden. Nächstes Jahr könnten Kameras aufgehängt werden, die einen Brand früher erkennen sollen als bisher. SWR-Reporter Thilo Eickhoff.
13: Dabei kommt es gar nicht mal so sehr auf die Kamera an, sondern auf die Software dahinter, sagt Revierleiter Jens Bramenkamp. Künstliche Intelligenz soll die Bilder auswerten, live und in Echtzeit, und in der Lage sein zu erkennen, ist das beispielsweise gerade Nebel über den Bäumen oder ist das was, worüber die Feuerwehr informiert werden sollte. Auch das hat der Förster uns gesagt. Dass wir jetzt hin und wieder mal gut im Mai Regen abbekommen haben, heißt noch längst nicht, dass der Wald kein Problem mehr mit Trockenheit hat. Es hat nicht gereicht, um bis in die unteren Bodenschichten zu kommen, sagt der Förster. Hinzu kommt der Wind, der das Land regelrecht austrocknet.
11: Die Zeit, es wird gleich 19.04 Uhr.
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14: Und geht los mit ein paar Warnmeldungen. Vorsicht bitte auf der A7 Würzburg Richtung Ulm. In der Einfahrt Feuchtwangen West, da steht ein kaputtes Auto mit Anhänger. Der Beschleunigungsstreifen ist blockiert. Vorsicht bitte auf der B33 Konstanz Richtung Singen. Zwischen Allensbach und Radolfzell, da steht ein kaputtes Auto ebenso. Und das war's auch schon. Allen eine gute Fahrt, kommt gut und sicher an.
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14: Im Lauf des frühen Abends noch ein bisschen Sonne, soweit vorhanden. In Baden-Württemberg bleibt es eher trocken, in Rheinland-Pfalz gibt es örtlich Schauer. Heute Nacht hier und da dann ein bisschen Regen, geht runter von Temperaturen auf 13 bis 8 Grad. Morgen ist es mal wolkig, mal lockert es wieder auf und noch öfter mal Sonne. Temperaturen steigen dann auf ordentliche 17 bis 25 Grad. Die neue Woche, die geht am Montag sehr warm los, bis 27 Grad sind drin. Erst ist es freundlich, dann kommen Wolken und Regen dazu, aber die ganze Suppe zieht am Dienstag wieder ab. Und zur Wochenmitte wird es dann freundlicher, aber kühler. Mit Dave Jörg und bis 8 geht unser Warm-up noch bis zum ARD Musikclub Party. Und jetzt ist mir schon so ein bisschen nach Disco und zwar war es aus den frühen 80ern. Die große Donna Summer, also einmal Trommelwirbel bitte. Genau so. She Works Hard for the Money. Radio laut, dann wirkt der Song erst richtig gut.
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0: SWR 1. Am frühen Samstagabend. Manche mögen es heiß, deshalb machen wir uns warm für die Musikclub-Party. Das startet um 8. Und wir machen nachher auch ein bisschen Fußballparty und schalten ab und zu mal zum Freundschaftsspiel USA gegen die deutsche Nationalmannschaft in Chicago. Es ist das letzte Spiel vor der WM kommende Woche. Und ich erfülle natürlich auch jetzt schon ab und zu mal einen Musikwunsch und telefonisch kommt einer rein. Hey, wer ist denn da?
1: Ja, hallo, grüß dich, hier ist der Walter.
0: Hallo Walter, grüß dich, wie geht's dir?
1: Danke, ich bin soweit zufrieden.
0: Ja.
1: Bin gerade noch ein bisschen mit Aufräumarbeiten beschäftigt. Ne? Noch ganz fertig ist alles nicht mit dem Umzug, aber so langsam, ich mache jetzt gerade richtige rare Plakate ran, die schön eingerahmt sind. Früher noch von Monsters of Rock, Rock im Park oder
0: Als du gesagt hast, Aufräumarbeiten, habe ich gedacht, du musst Trümmer wegräumen, aber du bist umgezogen.
1: Ich bin umgezogen. Es hat über 3 Monate in Anspruch genommen. Also es war natürlich sehr, sehr viel. Ne?
0: Da bist du froh, wenn du fertig bist. Was können wir dir für einen Musikwunsch erfüllen?
1: Ja, es würde richtig gut passen, habe ich mir heute Morgen gedacht. Ich war ja heute auch wieder wie jeden Tag bei meiner Mama im Pflegeheim. Und dann sage ich immer zur Mama: Mama, jetzt lesen wir mal den Kalender, guck mal, was hat man denn heute, Mama? Dann hat sie ganz fröhlich gestartet und sagte: Heute ist der 6.6. Dann habe ich mir gedacht: Wow, würde richtig passen, der Number of the Beast, Iron Maiden.
0: Das ist eine schöne Idee. Ich danke dir, Walter. Viel Spaß noch beim Umziehen.
1: Ich danke dir ebenso.
0: Gutes Gelingen.
1: Tschüssi.
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0: wunderbare Kylie Minogue mit Padam Padam. Da klopft mein Herz hier bei SWR 1 am frühen Samstag. Das Beste vom Wochenende hat gerade erst angefangen. Was habt ihr vor? Wie toll verbringt ihr den Abend heute mit Fußball gucken, um 8:30 dann ausgehen, Spieleabend oder Roadtrip nach Hause von der Reise? Meldet euch gerne verbunden mit einem Partymusikwunsch, denn wir machen ab 20 Uhr ARD Musikclub Party dann wirklich nur noch Party-Songs. Als Sprachnachricht nehmen wir besonders gerne was, damit wir wissen, worauf ihr Bock habt auf einen bestimmten Song und was ihr eben gerade so macht. Und eine Sprachnachricht ist auch eben reingekommen.
1: Hallo, ihr Lieben vom SWR1-Team. Ich, die Nicoletta, bin unterwegs mit dem Cabrio, das ich gerade aus der Garage geholt habe, in unserem schönen SWR-Ländle im Kraichgau. Und ich wünsche mir von Tina Turner Simply the Best, denn so fühle ich mich jetzt gerade. Wäre cool, wenn ihr es in der nächsten Zeit spielen könnt. Dann höre ich es während dem Autofahren. Liebe Grüße, ciao.
0: Danke, Nicoletta. Und klappt ja auch. Tina Turner.
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1: Da lacht's am Ende, die Chinese. Ich glaube, das war gar nicht geplant. Aber süß, 7:30.
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1: Vorsicht auf der A62 Nonnweiler Richtung Landstuhl. Zwischen Nofelden, Türkismühle und Birkenfeld, da steht ein kaputtes Auto. Vorsicht bitte auf der B9 Mainz Richtung Ludwigshafen. Zwischen Oppenheim Süd und dem Abzweig nach Worms in beiden Richtungen laufen Pferde auf der Fahrbahn. Die A5 Basel Richtung Karlsruhe zwischen Lahr und Offenburg, 5 Kilometer stockender Verkehr. Die A8 München Richtung Stuttgart zwischen Wendlingen und Esslingen, kaputtes Auto auf dem Standstreifen, die rechte Spur in der Standstreifen sind dicht, 2 Kilometer Stau deshalb. Und das war's, kommt gut und sicher an.
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1: Heute Abend bleibt's in Baden-Württemberg eher trocken. In Rheinland-Pfalz gibt's örtlich ein bisschen Schauer. Heute Nacht dann öfter mal Regen, geht runter auf 13 bis 8 Grad. Morgen ist es mal wolkig, mal lockert's auf und auch öfter mal Sonne. Temperaturen steigen dann auf 17 bis 25 Grad. Das ist ziemlich angenehm. Die neue Woche geht dann am Montag warm los, bis 27 Grad sind drin. Erst ist es freundlich, dann kommen Wolken und Regen. Am Dienstag zieht dann dieser Regen mit den Wolken wieder ab und zur Wochenmitte wird es deshalb freundlicher, aber auch kühler. SWR1 ist hier, Dave Jörg am Mikro, aber sagt gerne Dave, das ist mein Vorname. Um 8 geht die Party richtig los in einer halben Stunde. Langweilig ist es mit uns aber sowieso nie. Hier ist Avicii mit Wake Me Up.
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0: Bad to the Bone, George Thorogood and the Destroyers. Großartig. SWR 1 am Samstagabend am frühen und nicht mehr lange bis zum ARD Musikclub Party. Gleich um 8 geht's los und dann fliegt die Kuh noch ein bisschen mehr. Dann komplett Party-Songs, aber jetzt vor 8 darf es auch nochmal eine Ballade sein. Deshalb hier was, das per Sprachnachricht reingekommen ist vom Olaf. Seinen Wunsch haben wir gerade gezogen.
1: Hallo SWR 1 Team, viele Grüße aus dem sonnigen und warmen Valencia. Ich wünsche mir für heute Abend den Song Hijos de la Luna von Mecano. Dankeschön.
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0: Die Kings und ihr sehr lustiger Klassiker Lola. SWR 1 ist hier und in ein paar Minuten, da schalten wir wieder raus in die weite Welt der ARD zum ARD Musikclub Party und das Radio wird zur Feiermeile. Ihr könnt dabei sein, wenn ihr mögt. Ich bin dann weiterhin für euch da bis Mitternacht. Jetzt vorher noch schnell einen Musikwunsch erfüllt von der Aurelia, die reingeschrieben hat über WhatsApp Messenger auf der 06131 92 93 94 95. Sie hat geschrieben, wir fahren gerade wieder zurück nach Hause von der Schweiz und würden uns freuen, wenn wir was von der Billie Eilish hören würden, am besten aus ihrem Album Hit Me Hard and Soft. Ganz liebe Grüße von der Aurelia und liebe Aurelia, das machen wir. Die Billie Eilish haben wir jetzt für dich gezogen. Birds of a Feather, genau aus diesem Album.
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SWR1, Vorsicht bitte auf der 81 Heilbronn Richtung Stuttgart zwischen Weinsberg, Ellhofen und Heilbronn unter Gruppenbach. Da liegt eine Metallstange auf der Fahrbahn.

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1: Um 20 Uhr mit Boris Bauer. In einer halben Stunde beginnt in Chicago das Fußballspiel Deutschland gegen die USA. Es ist das letzte Testspiel des deutschen Teams vor Beginn der Fußball-WM in den USA. Die Mannschaft muss mit mehreren Spielerausfällen klarkommen. Aus Chicago, Thomas Kunzel.
2: Bundestrainer Julian Nagelsmann geht ohne Überraschungen und mit Leroy Sané als Ersatz für den verletzten Lennart Karl in dieses letzte wichtige Spiel vor der WM gegen die USA. Im ausverkauften Soldier Field wird also Leroy Sané die rechte offensive Seite vor Kapitän Joshua Kimmich übernehmen. Im Tor steht erwartungsgemäß Oliver Baumann. Manuel Neuer steht nicht im Kader für diese Partie. Im Sturm beginnt Kai Havertz für Dennis Undav. Für Havertz, der spät zu dieser Mannschaft gestoßen ist, ist es der einzige echte Test im Rahmen der letzten Vorbereitungsspiele. Die Partie im Soldier Field in Chicago wird auch klimatisch zu einer echten Herausforderung. Die Temperaturen bewegen sich etwa bei 30 Grad. Hinzu kommt die hohe Luftfeuchtigkeit.
1: In Dortmund sind die Partien für die erste Runde des DFB-Pokals ausgelost worden. Titelverteidiger Bayern München spielt bei Zweitliga-Aufsteiger VfL Osnabrück. VfB Stuttgart spielt gegen Hansa Rostock und Eintracht Trier gegen RB Leipzig. In einem Traditionsduell treffen Waldhof Mannheim und der 1. FC Kaiserslautern aufeinander. Der VfB Krischow trifft als Landespokalsieger Brandenburg auf den FSV Mainz 05. Außerdem empfängt Erzgebirge Aue die TSG Hoffenheim. Der SC Freiburg spielt bei Fortuna Düsseldorf und der Karlsruher SC bei Preußen Münster. Die AfD in Baden-Württemberg wird auch künftig von Markus Frohnmeier und Emil Senze geführt. Beim Parteitag in Heidenheim bekam Frohnmeier rund 91% der Stimmen, Senze knapp 75%. Die beiden stehen seit 2022 an der Spitze des Landesverbands. Im rheinhessischen Gundersheim brennt seit dem Nachmittag ein Entsorgungsbetrieb, direkt neben der Wagenhalle der Freiwilligen Feuerwehr. Die ist seit mehreren Stunden mit Löscharbeiten beschäftigt. SWR-Reporterin Ilona Hartmann.
3: Warum das Feuer ausgebrochen ist, ist noch unklar, so die Polizei Alzey. Verletzt wurde nach derzeitigem Stand niemand. Laut Polizei werden sich die Nachlöscharbeiten vermutlich noch die ganze Nacht hinziehen. Auch die Kriminalpolizei sei vor Ort. Zu Beginn des Brandes hatte sich eine kilometerweit sichtbare Rauchsäule gebildet, die durch den Wind aus dem Gewerbegebiet in Richtung A61 getrieben wurde. Deshalb war eine Cut-Warnmeldung ausgelöst worden. Nur wenige Stunden vorher war nicht weit entfernt in Worms in einem anderen Entsorgungsbetrieb ebenfalls ein Feuer ausgebrochen. Ob es einen Zusammenhang zwischen den beiden Ereignissen gibt, ist noch unklar.
1: Das Wetter. In der Nacht halten sich stellenweise Wolken, vereinzelt sind Schauer dabei. Die Temperaturen sinken auf 13 bis 8 Grad. Morgen wechselnd bewölkt, später häufig Sonne. Die Temperaturen steigen auf 17 Grad in Kirn und bis 25 Grad in Breisach. Am Montag vorübergehend sommerlich mit Spitzenwerten bis 27 Grad. 20.03 Uhr.
4: Radio Musikclub Party mit der Verkehrslage. Und da ist es jetzt vor ein paar Minuten ganz ruhig geworden. Ich hab nix. Allen eine gute Fahrt. Kommt gut und sicher an.
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4: Mit Dave Jörg. Hello, hello. Willkommen, liebe ARD-Radio-Familie, vom Norden bis zum Südwesten. Wir machen Party im Radio, wir machen richtig schönen Abend uns. Gerne mit euren Party-Musikwünschen direkt ins Studio. 06131 92 93 94 95 anrufen oder per WhatsApp oder Signal Messenger. Ist immer dieselbe Nummer, 06131 92 93 94 95. Wir freuen uns auch über Sprachnachrichten. Sagt uns, wie ihr den Abend verbringt und warum es ein bestimmter Song sein muss. Lasst uns teilhaben, warum ihr den liebt und hören möchtet, den Song. So schön, dass ihr da seid. Und ab geht die Post.
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0: Shania Twain im ARD Musikclub Party. Was habt ihr heute Abend vor? Wie verbringt ihr den Samstagabend im Norden rund um Bremen und Bremerhaven? Ist nicht ganz so tolles Grillwetter. Im Südwesten, in Rheinland-Pfalz und Baden-Württemberg ist es etwas besser. Aber egal, was ihr vorhabt, ist es Wochenende und wir machen es uns schön. Und wir spielen eure Party-Musikwünsche. Und ich habe einen Anruf reingekriegt auf der 06131 92 93 94 95. Der Michael ist es. Hallo.
1: Guten Abend.
0: Woher rufst du an?
1: Aus Siegen.
0: Liebe Grüße nach Siegen. Was machst du heute
1: Jawohl.
0: Abend? Was hast du alles vor?
1: Ich will euren Sender weiterhin hören, zwischendurch ein bisschen Fußball gucken.
0: Vom Spiel ist dann leise, sodass du weiter Radio hören kannst, oder?
1: Ja, der Fernseher läuft ohne Ton.
0: Okay, man kriegt ja sowieso mit, wenn irgendwas passiert. Mein Lieber, was darf ich dir denn spielen heute Abend?
1: Von AC/DC Thunderstruck.
0: Wunderbar, super, mach gute Laune in ein paar Sekunden.
1: Jawohl.
0: Ich danke dir. Tschüss.
1: Vielen Dank, ciao.
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Immer für eine gute Party, good Earth, Wind and Fire, Boogie Wonderland im ARD Musikclub Party. Mit euren Musikwünschen fürs Feiern. Und einen haben wir jetzt rausgezogen von der Carlotta aus Reichersbeuren. Die hat geschrieben, hey Carlotta hier, komm gerade aus dem Urlaub und fahre 10 Stunden. Wow. Und würde mich sehr freuen, wenn ihr This is the Life von Amy McDonald spielen könntet. Ja, liebe Carlotta, sehr gerne. Fahr vorsichtig, komm gut nach Hause. Und hier ist die Amy. Nee, das ist sie noch nicht, aber die liefern wir natürlich nach.

0: Toller Song auch von Jimmy Cliff, Reggae Night. Der hat sich ein bisschen nach vorne gemogelt, aber jetzt für die Carlotta aus Reichersbeuren, die Amy MacDonald und This Is The Life. Jetzt wirklich.
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0: 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ARD Musikclub Party mit der Verkehrslage. Wir haben Warnmeldungen. Vorsicht auf der A5 Frankfurt Richtung Karlsruhe zwischen Bruchsal und Karlsruhe Nord. Da liegt ein Plastikteil auf der mittleren Spur. Vorsicht bitte auf der A5 Karlsruhe Richtung Basel zwischen Appenweier und Offenburg steht ein kaputter PKW auf dem Verzögerungsstreifen. Und Vorsicht auf der A8 Stuttgart Richtung München zwischen dem Kreuz Ulm, Elchingen und der Raststätte Leipheim Süd. Da liegt ein totes Tier auf der Fahrbahn. Und das hier noch, die B259 Koch in Richtung Ulm. Ist zwischen dem Abzweig nach Müllenbach und dem Abzweig nach Alfen wegen eines Unfalls gesperrt. Allen eine gute Fahrt, kommt gut und sicher an.
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0: Mit Dave Jörg und ich bin euer Party-DJ bis Mitternacht. Schönen Abend zusammen. Aber was natürlich für viele heute auch ein großer Spaß ist, in diesen Minuten wird das Freundschaftsländerspiel USA gegen Deutschland in Chicago angepfiffen. Letztes Spiel, bevor Ende kommender Woche die WM wirklich losgeht. Es ist sozusagen die Generalprobe. Die deutsche Nationalmannschaft spielt ohne Bayern-Star Lennart Kahl, der fällt für die ganze WM aus, und Torhüter Manuel Neuer, der schont seine Wade heute noch. Wir gucken, was da passiert im Spiel. Wenn Tore fallen, sage ich Bescheid. Und wir schalten ein paar Mal hin im Lauf des Abends.
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ARD Musiklo Party und eine Warnmeldung. Vorsicht bitte auf der B14 Stuttgart Richtung Zentrum im Schwanenplatztunnel. Da steht ein kaputtes Auto auf der rechten Spur.

0: Barry Manilow hier im ARD Musikclub Party am Samstagabend. Und hier ist was los. Ihr schreibt uns über die 06131 92 93 94 95 direkt ins Studio über WhatsApp oder Signal. Es kommen Sprachnachrichten rein über dieselbe Nummer und auch Anrufe und viele Ideen für Partymusikwünsche, die ihr gerne mal hören würdet. Und die Moni aus Neuwied in Rheinland-Pfalz hat uns geschrieben. Sie hat geschrieben, mein Sohn hat mich für das Konzert von Robbie Williams in Düsseldorf eingeladen, aber aus gesundheitlichen Gründen kann ich leider nicht dabei sein. Deshalb wäre es sehr schön, wenn ihr meinen Wunsch erfüllen würdet. Schreibt die Moni und sie würde gerne Let Me Entertain You hören. Klar, Moni, das machen wir. Es ist echt schade, dass du bei Robbie nicht dabei sein kannst. Vielleicht tröstet dich das ein bisschen. Hat ja geklappt.
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0: Und Tor für Deutschland 1:0 gegen die USA und getroffen hat Kai Havertz.
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0: 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Fußball-Länderspiel.
1: Die deutsche Nationalmannschaft spielt in Chicago das letzte Testspiel vor der WM gegen die USA. 8:30 bei Anpfiff. Reporter Dirk Walsdorf ist dran.
2: Havertz von links in die Mitte, aber wieder abseits. So, ich warte auf den SWR.
1: So, Dirk Walsdorf, du bist drauf. Ihr hört mich nicht gut.
2: Doch, ich höre. Jetzt höre ich was. Hier ist okay. Dirk Walsdorf. Hallo.
1: Hallo, hier ist der ARD Musikclub Party. Du bist drauf,
2: Grüße.
1: Lieber Dirk.
2: Ich bin drauf. Das ist doch gut. Ich habe gute Nachrichten für euch. Deutschland führt im Fußball hier in Chicago vor 60.000 Fans mit 1:0 gegen die USA. Das ging richtig schnell bei uns. Zweite Minute, Freistoß, Joshua Kimmich. Und dann ist Kai Havertz da und nickt den Ball ein. Läuft also super rund für die Nagelsmänner, bei denen wir alle uns natürlich fragen, wie haben sie den Schock des Ausfalls von ihrem Youngster Lenny Kahl verkraftet? Antwort bis hierhin, da 10-11 Minuten gespielt sind. Richtig gut. Deutschland hat hier alles im Griff, hat sogar noch ein zweites Tor durch Havertz erzielt, was dann am Ende nicht zielen durfte, weil der Ball vorher kurz im Aus war. Aber sie haben die Gastgeber, die Amerikaner, richtig kalt erwischt mit diesem schnellen Tor nach dem Freistoß in der zweiten Minute. Wer darf für Lenny Kahl in der Startelf stehen, fragen sich die Fußballfans. Die Antwort ist Leroy Sané, der Mann, der inzwischen in der Türkei sein Fußballgeld verdient, kriegt hier die Chance. Ansonsten spielt Nagelsmann mit den Männern, die es wahrscheinlich dann auch bei der WM in den Gruppenspielen richten sollen. Die Besten sind auf dem Platz und der im Moment Beste ist im Tor, Oliver Baumann, weil der andere Beste, Manuel Neuer, der kam ja als Letzter mit dem Kaffee in der Hand auf den Platz geschlürft und da wartet man noch, ob er nochmal der Allerbeste werden kann. Der ist ja immer noch ein bisschen angeschlagen. Der wird heute nicht eingewechselt, aber die Elf, die auf dem Platz stehen, die brauchen auch im Moment überhaupt keine Hilfe, haben die Amerikaner, die jetzt mal versuchen, über die linke Seite nach vorne zu kommen. Deswegen wird es laut hier unter den 60.000. Flanke in den Strafraum, Baumann vorbei, aber keine Chance für die Amis. Also, die haben es im Griff. 1:0 für Deutschland.
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0: Tja, die Musikclub Party am Samstagabend geht gleich nach den Nachrichten natürlich weiter. Zum Beispiel kurz nach 9 habe ich Enrique Iglesias und Rhythm Divine.
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2: Um 21 Uhr mit Boris Bauer. Russische Satelliten haben nach Angaben von US-Forschern mehrmals das GPS-Navigationssystem europaweit lahmgelegt. Wissenschaftler der Universität Austin in Texas haben insgesamt 75 Sekunden lange Ausfälle untersucht. Bei mindestens 3 davon sind sie sich sicher, dass sie von russischen Militärsatelliten verursacht wurden. Bisher waren nur GPS-Störungen von der Erde oder Flugzeugen aus bekannt, mit deutlich geringerer Reichweite. Wie die New York Times berichtet, hat die Europäische Union die Vorfälle untersucht, die Ergebnisse aber bisher als geheim eingestuft. Der Iran hat den USA vorgeworfen, am Morgen die Waffenruhe verletzt zu haben. Das iranische Außenministerium bezeichnet amerikanische Angriffe auf Radaranlagen als militärische Aggression. Der UN-Sicherheitsrat müsse darauf reagieren. Das US-Militär hatte zuvor mitgeteilt, es habe mehrere iranische Raketen und Drohnen abgefangen. Diese seien in Richtung der Straße von Hormuz sowie auf arabische Verbündete am Golf abgefeuert worden. Als Reaktion darauf seien Radarstationen des Iran angegriffen worden. Der mit Ebola infizierte Patient aus der Berliner Charité ist entlassen worden. Das hat die Klinik mitgeteilt. Der Mann war im Mai von Afrika nach Berlin gebracht worden. Jürgen Buch.
3: Der US-Amerikaner war gut 2 Wochen in der Charité in Behandlung. Es handelt sich um einen Arzt, der sich in der Demokratischen Republik Kongo infiziert hatte. Auch seine Frau und die 4 Kinder kamen in der Charité in Quarantäne. Sie waren als Hochrisikokontakte eingestuft worden, blieben aber symptomfrei. Die Quarantäne ist deshalb jetzt aufgehoben worden. Die Charité erklärte, die ganze Familie befinde sich in einem guten gesundheitlichen Zustand.
2: Die Russin Mira Andreeva hat die French Open in Paris gewonnen. Die 19-Jährige schlug die Polin Maja Chwalinska in 2 Sätzen und holte sich damit ihren ersten Grand-Slam-Titel. Aus Paris, Guido Ringel.
4: Sie wollte den Pokal gar nicht mehr hergeben. Immer wieder umarmte Mira Andreeva das silberne Kunstwerk, das in der Sonne von Paris funkelte. Zum ersten Mal in ihrer noch kurzen Karriere mit 19 Jahren hat sich die Russin einen Grand-Slam-Titel geholt. Mit einem glanzlosen, aber letztlich souveränen Auftritt im Finale der French Open. 2 Sätze lang hatte Andreeva das stabilere Tennis gezeigt. Die Überraschungsfinalistin Maja Chwalinska war einfach zu fehlerhaft in diesem so besonderen Match. Die Polin hatte sich als erst 2. Qualifikantin der Geschichte in ein so großes Finale gespielt. Hier war aber das Ende des Märchens erreicht. Gegen das druckvolle Spiel von Mira Andreeva hatte sie nur selten eine Antwort.
2: Das Wetter in der Nacht, stellenweise Wolken, vereinzelt Schauer. Es kühlt ab auf 8 bis 13 Grad. Morgen erst bewölkt, später häufig Sonne. Temperaturen 17 Grad im Hunsrück und bis 25 Grad in Südbaden. Am Montag Spitzenwerte bis 27 Grad. Die Zeit 21.03 Uhr.
0: Ah, der Musikclub und hier ist die Verkehrsübersicht. Die B27 Stuttgart Richtung Heilbronn ist zwischen Kornwestheim Süd und Kornwestheim Mitte Ost wegen eines Feuerwehreinsatzes gesperrt. Dort brennt ein Fahrzeug auf dem Standstreifen. Und noch eine Meldung von der B259 Cochem Richtung Ulmen ist zwischen dem Abzweig nach Müllenbach und dem Abzweig nach Alfen wegen eines Unfalls weiterhin gesperrt. Allen eine gute Fahrt.
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0: mit Dave Jörg. Hey, ich freue mich. Wo verbringt ihr den Abend? Was geht bei euch? Wo seid ihr unterwegs? Ihr könnt uns gerne weiter schreiben und anrufen unter 06131 92 93 94 95. Das ist die Nummer für alles. WhatsApp oder Signal, Schreiben oder Sprachnachrichten. Immer 06131 92 93 94 95. Wir sind alle zusammen, das finde ich das Tolle. Wir sind wieder eine große Radiofamilie heute Abend. So soll es sein. Und einen Musikwunsch haben wir gezogen von unserem Hörer Thomas Marx aus Bad Kreuznach in Rheinland-Pfalz. Er fährt heute Abend Schienenersatzverkehr, also ist Busfahrer. Und er hört unsere Musik und es macht ihm doppelt so viel Spaß. Und er hat auch einen Wunsch reingeschickt, nämlich Coco Jumbo von Mr. President. Kommt postwendend oder mit dem Bus? Geht auch.
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1: Knappe Viertelstunde noch in der ersten Halbzeit. USA, Deutschland. Unser Reporter ist Dirk Walsdorf und er guckt in Chicago auf das Spiel.
2: Es wird heiß in Chicago und die Beine der Fußballer werden ein kleines bisschen schwerer. Aber noch führt die deutsche Nationalmannschaft nach 33 gespielten Minuten mit 1:0 gegen den WM-Gastgeber USA im letzten Testspiel vor der Fußball-Weltmeisterschaft. Das aber durchaus unter Wettkampfbedingungen vor mehr als 60.000 Zuschauern stattfindet. Deutschland ja mit diesem Traumstart in der zweiten Minute, als der Kapitän, als Joshua Kimmich, eine Freistoßflanke in den Strafraum brachte. Die Amerikaner alle irgendwie noch ein kleines bisschen in den Mittagsschlaf gefangen waren und Kai Havertz, der Mann, der vor einer Woche im letzten Test in Mainz noch nicht dabei sein konnte, weil er Champions League spielen musste, er war genau an der richtigen Stelle, köpfte ein zum frühen 1:0 für die Deutschen. Kurz danach gleich der nächste Treffer für Havertz, der wurde aberkannt, weil der Ball in der Vorarbeit im Aus gewesen war. Jetzt ein schöner Ball auf Leroy Sané, aber der kann nicht sich durchsetzen im Strafraum. Sané, das ist der interessante Name hier heute in der Startelf von Bundestrainer Nagelsmann, denn er ersetzt den verletzten Lennart Kahl, den alle sehr vermissen. Aber Sané, der 12 Jahre ältere Profi, der inzwischen in der Türkei sein Geld verdient, macht es eigentlich ganz gut und hat einige positive Akzente setzen können. Wird jetzt gerade von Florian Wirtz eingesetzt, dreht sich um die eigene Achse. Wirtz nochmal. Gibt es da noch eine Chance? Die Deutschen waren zuletzt längst nicht so zwingend wie in der druckvollen Anfangsphase. Aber jetzt gewinnen sie wieder ein kleines bisschen die Überhand. Der Ball geht aber nach hinten und es bleibt hier nach 35 Minuten beim 1:0 durch das Tor von Havertz für Deutschland.
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0: Und die USA haben ausgeglichen. Länderspiele, ein Testspiel USA gegen Deutschland. Letztes Testspiel vor der WM in der kommenden Woche. Und Anthony Robinson bei den Amerikanern hat jetzt zum 1:1 getroffen. AD Musikclub Party und wir haben eine Warnmeldung. Vorsicht auf der A8 München Richtung Stuttgart zwischen Kirchheim-Tech Ost und Kirchheim-Tech West. Da liegt ein Holzklotz auf dem rechten und dem mittleren Fahrstreifen.
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0: Die Mädels von Sister Sledge und Lost in Music hier im ARD Musikclub Party. So schön, den Samstagabend so mit euch zu verbringen. Und viele von euch schicken uns Sprachnachrichten über WhatsApp oder Signal oder rufen an. Immer über die 06131 92 93 94 95. Und ich habe jetzt eben mal den Andreas Hübler aus dem hohen Norden, der wohnt nah am Wasser, zurückgerufen. Hey, guten Abend, grüß dich.
1: Ja, guten Abend.
0: Wie geht's dir?
1: Gut, sehr gut.
0: Du hast dich gemeldet bei uns auf der 06131 92 93 94 95. Ich habe einfach mal zurückgerufen. Du hast mir geschrieben, dass du und dein Schatz, die sehen ja, dass ihr Depeche Mode-Fans seid. Welchen Partysong von Depeche Mode können wir euch denn spielen?
1: Everything Counts, bitte.
0: Everything Counts, sehr, sehr, sehr geiler Song. Und ihr kommt aus dem Friesland, ne?
1: Ja, wir kommen aus Friesland, genau. Er hat Dangast Labor in der Nähe von Dangast gewohnt, jetzt in der Farel Innenstadt und ist direkt an der Küste.
0: Okay, und bei euch ist das Wetter wahrscheinlich ein bisschen bescheiden im Moment, so ein bisschen regnerisch heute, ne?
1: Sehr durchwachsen. Jetzt ist gerade trocken, aber es hat vorhin ganz gut geregnet, ja.
0: Aber ich weiß von Leuten aus dem Norden, das schockt die nicht. Es ist immer nur falsche Kleidung, nicht falsches Wetter.
1: Das ist richtig, ja. Das stimmt. Auch wenn es windig ist oder stürmt, das nehmen wir so.
0: Völlig, völlig egal. Ja, das weiß ich seit meinem Spiekeroog Urlaub als Kind und ich habe auch mal 2 Jahre in Hamburg gewohnt. Also ein Nordmenschen kann nichts erschüttern. Danke dir, Andreas. Liebe Grüße an die Senja und hier kommt Depeche Mode. Everything Counts für euch.
1: Vielen, vielen Dank.
0: Ciao.
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0: Gossip, großartig mit der Sängerin Beth Ditto. Move in the right direction. Wir gucken auf die Straße. AD Musikclub mit der Verkehrslage, mit einer Warnmeldung geht's los. Vorsicht auf der B9 Ludwigshafen Richtung Mainz zwischen Frankenthal Süd, Studernheim und Frankenthal Ludwigshafen Edigheim. Abgestelltes Fahrzeug auf der rechten Spur. Und die B259 Cochem Richtung Ulm weiterhin ist zwischen dem Abzweig nach Müllenbach und dem Abzweig nach Alfen wegen eines Unfalls weiterhin gesperrt. Allen eine gute Fahrt, kommt gut und sicher, vor allem nach Hause.
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0: Mit Dave Jörg und wir haben zusammen Spaß bis Mitternacht, machen einen Partykracher nach dem anderen. Und hier geht's jetzt los mit Michael Jackson und Wannabe Starting Something.
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0: Was für eine Granate. Cameo or the World Up hier im AD Musikclub Party. Tolle Ideen habt ihr für Party-Songs, die ihr heute Abend mal hören wollt. Es kommen weiterhin sehr viele rein über Anruf ins Studio, über die 06131 92 93 94 95 und über dieselbe Nummer Nachrichten über Messenger, WhatsApp, Signal, auch als Sprachnachrichten. Und eine solche haben wir gekriegt.
1: Hallo, hier ist die Anni. Ich wünsche mir von Freddie Mercury Living on My Own für eine ganz besondere Arbeitskollegin, die dieses Lied auch sehr gerne mag. Vielen Dank.
0: Das machen wir doch gerne. Liebe Grüße zurück, Anni. Und hier ist der Freddie.
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1: Die Generalprobe für die deutsche Nationalmannschaft vor der WM läuft gerade. Zweite Halbzeit USA gegen Deutschland in Chicago. Unser Reporter Dirk Walsdorf guckt für uns, was los ist.
2: Ja, das ist jetzt hier der Härtetest für die deutsche Fußballnationalmannschaft im letzten Auftritt, bevor die WM dann so richtig losgeht. Aber nach Anfang fühlt sich das hier heute schon an, vor 60.000 Fans im Soldier Field zu Chicago. Es steht immer noch 1:1 und die zweite Halbzeit ist noch gar nicht so sehr alt. Wir sind hier in der 50. Minute, hatten schon eine Chance für Deutschland und eine für den Gastgeber, für die USA, die sich hier gefangen haben nach dem Schock der frühen deutschen Führung. In der zweiten Minute war es ja schon Havertz, der zum 1:0 einköpfen konnte nach einem Freistoß von Kimmich. Dann in der 37. die Antwort der Amerikaner mit einem Traumtor. Volley aus 19 Metern. Robinson, der Torschütze. Da konnten die Deutschen froh sein, dass sie hier bei warmen Temperaturen mit einem Unentschieden in die Pause kamen, weil die zweite Hälfte der ersten Hälfte an die Gastgeber, an die Amerikaner ging. Jetzt ist das Spiel also offen. Deutschland kommt. Mal Wirtz am Strafraum. Müsste nochmal links rausgeben. Das macht er jetzt auch. Zu Havertz. Will der flanken oder geht er jetzt 1 gegen 1? Nein, nochmal zurück zu Wirtz. Hintenrum zu Pavlovic. Gibt das nochmal einen guten deutschen Abschluss? Es wäre so sinnvoll und nötig, aber Kimmich muss wieder rauslegen auf Schlotterbeck. Die Amerikaner stehen gut. Aber jetzt hat Schlotterbeck Brown eingesetzt. Havertz im Strafraum. Legt zurück. Unpräzise. Sané könnte dennoch schießen und ist geblockt. Hier ist was los. Hier ist Stimmung. Und die Zuschauer sind gespannt, ob ihre US-Amerikaner dem großen Favoriten vielleicht ein Unentschieden abtrotzen. Nach knapp 52 Minuten steht's USA 1, Deutschland 1.
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Die Red Hot Chili Peppers, Other Side. Und Tor für Deutschland, 2:1 gegen die USA. Moment, 60 Minuten gespielt. Und Torschütze war eben Leroy Sané. Oh.

0: Der AD Musikclub Party und in der kommenden halben Stunde mit einer Maxi-Single aus den 70ern ein damals futuristischer Dance-Kracher Supernature von Ceron.
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2: Um 22 Uhr mit Boris Bauer. Die GPS-Navigation in ganz Europa ist nach Angaben von US-Wissenschaftlern in den vergangenen Jahren mehrmals durch russische Satelliten gestört worden. Es habe teils sekundenlange Ausfälle gegeben. Aus der Nachrichtenredaktion Thomas Bertsch.
3: Wissenschaftler der Universität Austin in Texas haben insgesamt 75 Ausfälle seit 2019 untersucht. Bei mindestens 3 davon sind sie sich sicher. Ursache waren russische Militärsatelliten. Dass GPS-Signale gestört werden, ist nicht neu. Im Ostseeraum ist das inzwischen Alltag. Erstaunt hat die Wissenschaftler aber, dass die Blockade aus dem Weltraum geschah und einen ganzen Kontinent treffen kann. Bisher waren nur GPS-Störungen von der Erde oder Flugzeugen aus bekannt, mit deutlich geringerer Reichweite. Wie die New York Times berichtet, hat die Europäische Union die Vorfälle untersucht, die Ergebnisse aber bisher als geheim eingestuft.
2: Die NATO baut ihre Präsenz in Schweden und Finnland aus. Neu geschaffene Einheiten hätten heute ihren Einsatz in den beiden nordischen Ländern begonnen, teilte das Militärbündnis mit. Die sogenannten Forward Land Forces, FLF, bestehen aus einer Kampfgruppe in Schweden und einem multinationalen Hauptquartier in Finnland. Wie viele Soldaten zusätzlich stationiert wurden, teilte die NATO nicht mit. Finnland ist seit 2023 und Schweden seit 2024 Mitglied der NATO. Bundesgesundheitsministerin Warken hat den geplanten Wegfall der Einkommensgrenze für pflegende Angehörige verteidigt. Die angespannte Haushaltslage auf allen staatlichen Ebenen zwinge dazu, Regelungen auf den Prüfstand zu stellen. Das sagte die CDU-Politikerin der Rheinischen Post. Warkens Reform sieht vor, dass erwachsene Kinder auch dann für die Pflegekosten ihrer Eltern aufkommen sollen, wenn sie weniger als 100.000 Euro im Jahr verdienen. Der mit Ebola infizierte Patient aus der Berliner Charité ist entlassen worden. Das hat die Klinik mitgeteilt. Der Mann war im Mai von Afrika nach Berlin gebracht worden. Jürgen Buch.
4: Der US-Amerikaner war gut 2 Wochen in der Charité in Behandlung. Es handelt sich um einen Arzt, der sich in der Demokratischen Republik Kongo infiziert hatte. Auch seine Frau und die 4 Kinder kamen in der Charité in Quarantäne. Sie waren als Hochrisikokontakte eingestuft worden, blieben aber symptomfrei. Die Quarantäne ist deshalb jetzt aufgehoben worden. Die Charité erklärte, die ganze Familie befinde sich in einem guten gesundheitlichen Zustand.
2: Das Wetter. In der Nacht stellenweise Wolken, vereinzelt Schauer und es kühlt ab auf 13 bis 8 Grad. Morgen dann erst bewölkt, später häufig Sonne. Die Temperaturen steigen auf 17 Grad im Hunsrück und auf bis 25 Grad in Südbaden. Am Montag Spitzenwerte bis 27 Grad. Die Zeit 22.02 Uhr.
0: ARD Musikclub Party mit der Verkehrslage. Eine Meldung nur von der B413 Neuwiederstraße Bendorf Richtung Hachenburg. Zwischen Bahnhofstraße und Kreisverkehr ist nach einem Unfall gesperrt. Ansonsten nix. Kommt alle gut an, vor allem nach Hause.
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0: mit Dave Jörg. Hallo zusammen. Wir feiern immer weiter, noch bis Mitternacht bin ich für euch da und erfülle immer mal wieder Party-Musikwünsche von euch, die ihr uns reingeschickt habt. Hab einen rausgefischt, der über Studio-Feedback per WhatsApp reingekommen ist, über die 06131929394595 von der Corinna Drexler aus Kempten im Allgäu. Sie hat geschrieben, wir fahren gerade aus dem Urlaub nach Hause und würden uns total über Vamos a la Playa von Rigera freuen. Schreiben Corinna und Jan. Und hier kommt er.
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0: Kommt gut nach Hause, ihr zwei.

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1: Und wir schalten nochmal zum letzten Testspiel der deutschen Mannschaft nach Chicago vor der WM. USA gegen Deutschland. ARD-Reporter Dirk Walsdorf ist dran für uns und Deutschland führt weiterhin.
2: Das war der Ansatz einer Chance für Deutschland zum möglichen 3:1. Florian Wirtz im Strafraum konnte den Ball aber nicht am Torwart vorbeidrücken und im Gegenteil traf mit seinem Fuß noch den US-Keeper Matt Freese. Beim Stand von 2:1 für Deutschland. Die DFB-Elf führt, sie überzeugt beileibe nicht in allen Belangen. Offenbar ist es auf dem Platz auch wirklich relativ warm, obwohl die Temperaturen gar nicht so hoch sind. Aber hier in dieser schwülen Stadt, in diesem Kessel, da schwitzen die Spieler merklich. Außerdem haben beide Trainer jetzt in Hülle und Fülle gewechselt. Ich glaube, bei den Amerikanern ist bis auf den Torhüter überhaupt niemand mehr auf dem Feld, der hier bei diesem prestigeträchtigen letzten Spiel vor Beginn der Fußball-Weltmeisterschaften für beide Teams begonnen hat. Aber unterm Strich steht hier nach 74 Minuten die Führung für Deutschland und den Führungstreffer markiert hat ausgerechnet Leroy Sané, der Mann, der den verletzten Lennart Kahl so eindrucksvoll in dieser einen Szene zumindest ersetzen konnte, als er den Ball platziert ins Tor schoss. Keine Chance für den US-Keeper. Die deutsche Führung ja schon ganz früh in der zweiten Minute durch Havertz. Das schönste Tor des Tages allerdings erzielte der Amerikaner zum Ausgleich. Robinson heißt der Mann. 19 Meter Volley. Traumtor. Nützt nur den Amerikanern im Moment nichts, denn sie liegen zurück. 1:2 gegen eine deutsche Mannschaft, die dieses Spiel jetzt möglicherweise nur noch ins Ziel verwalten will. Aber noch ist hier eine ganze Menge zu gehen. 75 Minuten absolviert in Chicago.
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0: Glenn Frey.
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0: Hier ist Platz für Langfassungen von großen Party-Songs, Maxi-Singles und auch schon in der großen Disco-Zeit der späten 70er haben Musikproduzenten und DJs angefangen, lange Versionen von Songs zu machen, damit die Leute länger auf den Tanzflächen hatten. Der Franzose Céron hat das auch gemacht. Er hat schon 1977 einen ziemlich futuristisch klingenden Sound gehabt, der neben der Band Space in Frankreich da wirklich führend war, was elektronischen Sound betrifft. Einer der großen Vertreter. Ein Pionier seiner Zeit, voraus Céron mit Supernature, jetzt als Maxi-Version.
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0: Sehr lustiger Song, nur diesen Tanz habe ich überhaupt nicht hingekriegt. Ah, du Musiklo-Party. Wir gucken auf die Straße. Geht los mit ein paar Warnmeldungen. Vorsicht bitte auf der A28 leer Richtung Oldenburg zwischen Apenremels und Westerstede. Wester liegt ein Tier. Vorsicht bitte auf der A96 München Richtung Lindau zwischen Wangen Nord und Tunnel Herfahrts. Kaputtes Fahrzeug. Vorsicht bitte auf der A5 Basel Richtung Karlsruhe zwischen Efringenkirchen und Dreieck Neuenburg. Defektes Fahrzeug ebenso. Die B413 Neuwieder Straße Bendorf Richtung Hachenburg zwischen Bahnhofstraße und dem Kreisverkehr nach einem Unfall gesperrt. Und letzte Meldung, Kreis Heilbronn, die Landesstraße zwischen B27 Bad Friedrichshall, Jagstfeld und Bad Wimpfen ist nach einem Unfall dicht. Allen eine gute Fahrt und kommt vor allem gut nach Hause.
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0: Mit Dave Jörg und noch anderthalb Stunden haben wir zusammen und jetzt mit einem Eurodance-Klassiker aus den frühen 90ern. Absolute Nummer 1 gewesen von Hathaway, What is Love. Alle mitsingen.
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Und Deutschland hat gewonnen gegen die USA im letzten Testspiel vor der WM, die kommende Woche losgeht. 2:1, dabei ist es geblieben. Deutschland gewinnt im Testspiel gegen die USA.

0: Jerry Halliwell, Machico Latino hier im ARD Musik Club Party. Willkommen weiterhin hier bei uns. Hier hat jeder Platz und wir spielen immer wieder Musikwünsche von euch. Und hier ist einer reingekommen als Sprachnachricht über die 06131 92 93 94 95.
1: Ja, hallo und guten Abend, Dave. Hier ist der Lutz aus Mudelsbach im Siegerland. Ich wünsche mir Paper Lake von Genesis und wünsche allen Zuhörern einen schönen Abend und ein schönes Wochenende. Vielen Dank und tschüss.
0: Sehr gerne, Lutz. Und das ist echt ein Kracher von Genesis. Den machen wir.
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0: HD Musikclub Party. Sind ein paar Warnmeldungen reingekommen. Vorsicht bitte auf der A26 Hamburg Richtung Stade. Zwischen Horneburg und Dollern, da brennt ein Auto auf dem Standstreifen. Vorsicht bitte auf der A81 Heilbronn Richtung Stuttgart zwischen Ludwigsburg Nord und Ludwigsburg Süd. Kaputtes Auto ebenso. Und Vorsicht bitte im Rhein-Neckar-Kreis auf der Kreisstraße zwischen Muckensturm und B3 Weinheim Lützelsachsen. Da sind Waschbären auf der Fahrbahn.
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0: The Police mit So Lonely. Da war Sting noch ein bisschen anders unterwegs. Unfassbar gut waren die. AD Musik Club Party. Und jetzt haben wir einen Musikwunsch gezogen, mit dem wir wirklich was Gutes tun. Die Nathalie aus Ilsfeld hat sich gemeldet, hat geschrieben: Hey, liebes Team, ich bin mit meinem Mann über 12 Stunden auf dem Weg nach Hause, als wir vorher außerplanmäßig dann auch noch nach Österreich abgebogen sind. Bin ich gelinde gesagt etwas ausgelastet. Dabei sind mein Mann und mein Sohn so souverän damit umgegangen. Könnt ihr vielleicht auf diesem Weg sagen, dass es mir sehr leid tut, dass ich ausgerastet bin mit dem Lied Man in Black von Will Smith. Das wäre super. Oh, liebe Nathalie, das ist so eine liebe Entschuldigung an deinen Mann und deine Familie. Natürlich machen wir das. Will Smith und die Man in Black, die blitzdingsen euch jetzt in eure Family, dann ist der ganze Ärger vergessen. Nee, ist nur Spaß.
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0: was für ein cooles Ding. AD Musikclub Party mit einer Warnmeldung. Vorsicht bitte auf der A6 Mannheim Richtung Kaiserslautern. In der Einfahrt Mannheim-Sandhofen, da laufen Leute auf der Fahrbahn.
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0: Der AD Musikclub Party noch eine Stunde und in den kommenden halbe haben wir einen Kracher, den sich auch jemand gewünscht hat, In the Shadows von The Rasmus.
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2: Um 23 Uhr mit Boris Bauern. Die deutsche Fußballnationalelf hat ihren letzten Test vor der WM bestanden. Das Team gewann in Chicago gegen die USA 2:1. Aus Chicago Dirk Walsdorf.
3: Schon in der zweiten Minute traf Havertz mit dem Kopf nach einem Freistoß von Kimmich, die Gastgeber zu dem Zeitpunkt noch im fußballerischen Tiefschlaf. Sie kamen dann aber immer besser ins Spiel. Folgerichtig in der 37. Minute das Tor von Robinson zum 1:1. Ein traumhaft schönes Volley aus 19 Metern. Unhaltbar für Oliver Baumann im deutschen Tor. Nach dem Wechsel Leroy Sané, der die Aufgabe hatte, Lennart Kahl zu vertreten. Mit der Führung für die Deutschen ein bisschen unerwartet. Schöner platzierter Schuss in die Ecke. Und dann gab es viele, viele Wechsel, wenig Struktur, noch einige Distanzschüsse auf beiden Seiten und am Ende den 9. Sieg in Serie für das Team von Julian Nagelsmann.
2: Wir unterbrechen für eine Gefahrenmeldung. Vorsicht bitte auf der A3, A4 Köln-Frankfurt zwischen Kreuz Köln-Ost und Dreieck Heumer in beiden Richtungen. Achtung, Personen werfen Steine auf die Fahrbahn. Vorsicht bitte auf der A3, A4 Köln-Frankfurt zwischen Kreuz Köln-Ost und Dreieck Heumer in beiden Richtungen. Achtung, Steinewerfer. Wir machen weiter mit den Meldungen. Russische Satelliten haben nach Angaben von US-Forschern mehrmals das GPS-Navigationssystem europaweit lahmgelegt. Wissenschaftler der Universität Austin haben insgesamt 75 Ausfälle untersucht. Sie waren teils mehrere Sekunden lang. Bei mindestens 3 davon sind sie sich sicher, dass sie von russischen Militärsatelliten verursacht wurden. Bisher waren nur GPS-Störungen von der Erde oder Flugzeugen aus bekannt, mit deutlich geringerer Reichweite. Wie die New York Times berichtet, hat die Europäische Union die Vorfälle untersucht, die Ergebnisse aber bisher als geheim eingestuft. Bundesgesundheitsministerin Warken hat den geplanten Wegfall der Einkommensgrenze für pflegende Angehörige verteidigt. Die angespannte Haushaltslage auf allen staatlichen Ebenen zwinge dazu, Regelungen auf den Prüfstand zu stellen. Das sagte die CDU-Politikerin der Rheinischen Post. Warkens Reform sieht vor, dass erwachsene Kinder auch dann für die Pflegekosten ihrer Eltern aufkommen sollen, wenn sie weniger als 100.000 Euro im Jahr verdienen. Das Wetter für Deutschland. Aus Westen bringt ein neuer Tiefausläufer wärmere Luft nach Deutschland. In der Nacht gebietsweise Schauer, im Süden trocken, Tiefstwerte 14 bis 8 Grad. Am Sonntag im Norden teils stark bewölkt, regional Schauer, Richtung Süden eher trocken, maximal 17 bis 26 Grad. Die weiteren Aussichten, am Montag erst freundlich, dann aus Westen Wolken, im Osten länger Sonne und es wird wieder wärmer. Die Zeit genau 23.03 Uhr.
0: Der Musikclub mit der Verkehrsübersicht. Vorsicht bitte auf der A6 Mannheim Richtung Kaiserslautern in der Einfahrt Mannheim-Sandhofen. Da steht ein kaputtes Auto. Vorsicht bitte im Rhein-Neckar-Kreis auf der Kreisstraße zwischen Muckensturm und B3 Weinheim-Lützel-Sachsen. Da sind Waschbären auf der Fahrbahn. Die A31 Lingen Richtung Gronau ist zwischen Lingen und Emsbüren in beiden Richtungen bis etwa 1 Uhr gesperrt, also noch 2 Stunden. Die B413 Neuwiederstraße Bendorf Richtung Hachenburg ist zwischen Bahnhofstraße und dem Kreisverkehr nach einem Unfall dicht. Kreis Heilbronn, die Landesstraße zwischen B27 Bad Friedrichshall-Jagstfeld und Bad Wimpfen ist nach einem Unfall gesperrt. Und Stuttgart Süd, die Filderstraße zwischen B14 Marienplatz und Römerstraße ist wegen eines Feuerwehreinsatzes in beiden Richtungen gesperrt. Die Buslinie 43 und der SSB muss umgeleitet werden. Alle eine gute Fahrt, kommt vor allem gut nach Hause.
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0: Mit Dave Jörg. Na, könnt ihr noch? Bestimmt, oder? Samstagabend, freue mich, dass ihr dabei seid. Manche auf dem Nachhauseweg, andere fangen jetzt erst an. Liebe Grüße an alle Nachteulen und Nachtarbeiter. Auch danke an alle, die auch alles andere am Laufen halten, wenn andere frei haben oder schlafen. Alle sind willkommen in meiner Radioparty. Und die lasse ich jetzt mal mit Cool and the Gang starten und Fresh.
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0: The Rasmus and the Shadow aus Finnland. Eine der besten Bands von da, wie ich finde. Großartig. Findet auch die Veronika Bernhofen. Die hat sich den Song nämlich gewünscht. Wir hauen noch Wünsche raus hier am AD Musikclub Party, solange wir können. Und deshalb hänge ich noch einen hinterher für die Katja, die uns geschrieben hat. Katja und Tom haben geschrieben, wir kommen gerade von Hamburg wieder in unsere Heimat, die Pfalz, zurück und wünschen uns Treat Her Like a Lady von den Temptations. Und den hauen wir jetzt raus. Liebe Grüße zurück, liebe Katja und Tom. Hoffe, ihr seid gut angekommen.
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0: Vayamos con Romeos von Marquez. Hier im ARD Musikclub Party am Samstagabend. Und wir haben wieder einen Wunsch gezogen für den Walter Sechsauer aus Oftersheim in Baden-Württemberg. Er wünscht sich Papa's Got a Brand New Pigback von der Band Pigback für seine Tochter Isabel, die rein zufällig heute Geburtstag hat. Für sie wünscht er sich den Song. Und er schreibt, vielen Dank, viele Grüße und eine coole Sendung, der Walter Sechsauer. Und Pigback, was für eine schräge Band. Die haben so Jazz und Punk in den 80ern vermengt und haben wirklich einen großen Partyhit, nee, Partyhit würde ich nicht sagen, einen Kulthit damit gemacht. Und ihr werdet hören, das Ding geht wirklich gut ab. Und ich freue mich, dass wir den spielen.
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0: Papa's got a brand new pig bag, fun pig bag im AD Musikclub Party. Wir haben eine Warnmeldung. Vorsicht bitte auf der B9 Wörth Richtung Ludwigshafen zwischen Bellheim und Germersheim Mitte. Da sind Leute auf der Fahrbahn.
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0: Das ist das Original von dem Song von Umberto Tozzi, Gloria. Und wir gucken, was auf der Straße los ist. Die Musikclub Party mit der Verkehrslage. Vorsicht bitte auf der B9. Wörth Richtung Ludwigshafen zwischen Bellheim und Germersheim Mitte sind Leute auf der Fahrbahn. Die A31 Lingen Richtung Gronau ist zwischen Lingen und Emsbüren in beiden Richtungen bis ungefähr 1 Uhr gesperrt. Die B413 Neuwiederstraße Bendorf Richtung Hachenburg ist zwischen Bahnhofstraße und dem Kreisverkehr nach wie vor nach einem Unfall dicht. Stuttgart Süd, die Filderstraße zwischen B14 Marienplatz und Römerstraße ist wegen eines Feuerwehreinsatzes in beiden Richtungen gesperrt. Die Buslinie 43 und der SSB muss umgeleitet werden. Das war's, kommt alle gut und sicher an.
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0: Mit Dave hier, Kalöche, guten Abend, wir feiern noch ein bisschen, ne? Halbe Stunde haben wir noch. Ich habe als Teenie in der Schule mal eine Disco veranstaltet, da hat uns irgendwann der Hausmeister den Saft abgedreht. So weit wird es heute nicht kommen, nee, ich weiß, wann ich aufhören muss. Ich ziehe noch einen Partymusikwunsch von euch raus für die Sandra aus Baden-Württemberg auch. Sie schreibt, hallo liebes Musikclub-Team. Wir sind mit unseren Kindern auf der Heimfahrt vom Südfrankreich-Urlaub und mein Mann, der schon über 11 Stunden hinter dem Steuer sitzt, wünscht sich Everybody von den Backstreet Boys. Wäre das möglich? Schreibt und fragt die Sandra selbstverständlich und kommt wirklich gut an. Ja, vielleicht seid ihr schon zu Hause. Ist schon ein bisschen her, dass ihr das geschrieben habt. Wir freuen uns auf die Backstreet Boys.
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0: Zwei Warnmeldungen, Vorsicht bitte auf der 8, Karlsruhe Richtung Stuttgart in Höhe Pforzheim-Ost, da steht ein kaputtes Auto, und Vorsicht bitte auf der A602, A1 Trier Richtung Köln-Koblenz zwischen Dreieck Moseltal und Schweich, da steht ein defektes Auto.
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0: Delegation, you and I hier im ARD Musikclub Party. Jetzt hauen wir den letzten Wunsch für heute raus und den habe ich telefonisch reingekriegt. Hier ist der Dave in der Party und wer ist da?
1: Servus, hallo, Uwe Hämmerle aus Mannheim. Ich wollte mal einen Musikwunsch äußern.
0: Der Hubert!
1: Ja, würde ja auch Skandal im Sperrbezirk spielen, ne? Macht ihr das, ne, oder?
0: Ne? Na, warum denn nicht? War der Murphy
1: Gang? Ah, super, wäre top. Habe ich neue gute Erinnerung. Ich habe gerade mal meine Autogrammkarte hier gesehen an meiner Wand, weil ich oft in München Flecken war früher. Da war das in den 80er Jahren, das war immer top, das war fantastisch. Ja.
0: Also Leute, die in den 80ern groß geworden sind, die können
1: ja
0: gar nicht.
1: Natürlich. Ich bin Jahrgang 60, gut, ich werde 66 in einigen Tagen. Und wir haben früher mal Lehrgänge gemacht, ich war im Sanitätswesen bei der Bundeswehr, da haben nicht immer so Akademie geschickt nach München, da war ich ein paar Mal. Und damals war gerade die Zeit, wo die dann wirklich top waren.
0: Skandal im Sperrbezirk von der Spa der Murphy Gang. Hubert, das machen wir.
1: Ja, alles klar. Vielen Dank. Ciao.
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0: Little Talks of Monsters and Men. ARD Musikclub Party und zwei Warnmeldungen vor sich bitte auf der A7 Ulm Richtung Füssen-Reute zwischen Füssen und Grenztunnel Füssen. Kaputtes Auto und vor sich bitte auf der A31 Emden Richtung Leer zwischen Pelfsum und Emden Mitte. Da liegen Rucksäcke.
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und Baby Jane. Und das war es auch schon fast wieder aus dem ARD Musikclub Party. Es hat mir große Freude gemacht, euch gute Laune in die Bude oder ins Auto zu bringen. Danke für die vielen Mails und Anrufe und eure tollen Ideen für Party-Songs. Ich bin Dave Jörg. Wir hören uns auf jeden Fall wieder gerne Montagabend im ARD Musikclub 80er. Da bin ich wieder am Start. Und jetzt lasse ich den Elton John und die Kiki D singen Don't Go Breaking My Heart. Woohoo! Gute Nacht, ihr Lieben. Ihr seid die Besten. Sowieso.

0: Aus dem ARD Musikclub Party geht's jetzt gleich in die Radionacht. Vorher nochmal den neuesten Stand der Dinge. Wie immer, allen eine gute Nacht und weiterhin viel Spaß, wenn ihr weiterhört.
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2: Um 0 Uhr mit Susanne Kimmel. Die deutsche Fußballnationalmannschaft hat ihren letzten WM-Test gewonnen. Gegen Gastgeber USA siegte das DFB-Team mit 2:1. ARD-Sportreporter Holger Dahl.
3: Die WM-Generalprobe ist vom Ergebnis her gelungen. Deutschland besiegt die USA in Chicago, hatte allerdings einige Probleme, vor allen Dingen was die Passpräzision anging. Die letzte Wachheit war nicht da. Dabei ging man früh in Führung, zweite Spielminute, Kopfballtor von Kai Havertz. Dann wurden die US-Amerikaner immer besser, kamen verdient durch einen echten Hammer in der 37. Spielminute zum Ausgleich, hatten noch weitere Möglichkeiten, aber nur noch eine Mannschaft traf, nämlich Deutschland in der 57. Spielminute. Leroy Sané, es war eher ein Schüsschen, aber es war ein Tor.
2: Der Iran hat den USA vorgeworfen, die Waffenruhe verletzt zu haben. Die amerikanischen Angriffe auf Radaranlagen seien eine militärische Aggression, heißt es aus dem iranischen Außenministerium. Der UN-Sicherheitsrat müsse darauf reagieren. Das US-Militär hatte zuvor mitgeteilt, es habe mehrere iranische Raketen und Drohnen abgefangen. Diese seien in Richtung der Straße von Hormuz sowie auf arabische Verbündete am Golf abgefeuert worden. Als Reaktion darauf habe man Radarstationen des Iran angegriffen. Papst Leo XIV. Hat in seiner ersten Rede während seines Spanienbesuchs zu Versöhnung und Zusammenarbeit aufgerufen. Eine Kultur der Begegnung schaffe Stabilität und Wohlstand, hat er im Königspalast in Madrid gesagt. Außerdem unterstrich der Papst die Verantwortung Europas im Kampf gegen politische und gesellschaftliche Spaltung. Bundeskanzler Merz hat Zweifel an der Geschlossenheit der schwarz-roten Regierung zurückgewiesen. Man habe die Kraft für die notwendigen Reformen, hat Merz beim Landesparteitag der CDU Mecklenburg-Vorpommern gesagt. Er sei sicher, dass sich die gegenwärtigen Schwierigkeiten überwinden ließen. Merz verwies dabei unter anderem auf die Vorhaben zur Digitalisierung und Entbürokratisierung. In Deutschland gibt es einen neuen Rekord über die 100 Meter Sprint. Der Hamburger Leichtathlet Owen Unser kam in Regensburg nach 9,98 Sekunden ins Ziel und hat damit seine eigene Bestmarke unterboten, was er sich auch fest vorgenommen hatte.
4: Ich habe mich gut gefühlt. Ich wusste, dass ich schnell bin. Ich wollte es heute unbedingt auf die Bahn bringen. Und ich meine, die Zeit spricht für sich.
2: Seinen ersten 100-Meter-Rekord hatte Owen Unser bei den deutschen Leichtathletikmeisterschaften vor 2 Jahren aufgestellt. Das Wetter in Deutschland. Heute Nacht gebietsweise Schauer, nur im Süden meist trocken, bei Tiefstwerten zwischen 14 und 8 Grad. Tagsüber im Norden teils stark bewölkt und regional Schauer. Nach Süden hin lockert's auf, bei 17 bis maximal 26 Grad. Am Montag zunächst meist freundlich, dann aus Westen immer mehr Wolken und im Osten bleibt es länger sonnig. Die Zeit, es ist 0:03 Uhr.
5: Rein in den Sonntag. Die ersten Worte haben wir nun bereits vernommen. Folgen meine Verkehrshinweise. Hier ist der Verkehrsservice der ARD Hitnacht. Und Achtung, es ist ein Falschfahrer unterwegs auf der Autobahn 9 zwischen Hilpoltstein und Greding. Ist er gemeldet worden, bitte ganz rechts fahren, nicht überholen. Achtung, auf der A9 zwischen Hilpoltstein und Greding ist ein Falschfahrer unterwegs. Vorsicht in beiden Richtungen. Die Autobahn 1 ist zwischen Lengerich und Lattbergen wegen Brückenarbeiten in beiden Richtungen gesperrt. Bis heute Morgen 6 Uhr. Die A3 Nürnberg Richtung Würzburg, wir haben es gerade eben gehört, da gab es vorhin Aquaplaning und einen Unfall. Hier ist zwischen Nürnberg Nord und Erlangen Tennenlohe nach dem Unfall jetzt gesperrt. Die A31 ist zwischen Lingen und Emsbüren in beiden Richtungen bis ca. 1 Uhr gesperrt. Die A96 ist zwischen München-Leim und Sendling wegen Brückenarbeiten immer noch gesperrt in beiden Richtungen. Bis Sonntag soll es dauern oder ist es bis Montag? Bis Montag, 5 Uhr. Und dann die Nordbrücke Bonn, die A565, hier ist zwischen Bonn-Beuel und Auerberg in beiden Richtungen wegen Brückenschäden gesperrt. Ihnen unterwegs eine gute Fahrt durch die Nacht und in den Sonntag hinein.
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5: Für alle Munteren ist hier Hanno Bauer im Studio in Magdeburg. Schön, dass Sie dabei sind.

Tina Turner, so große Musik. Und sie selbst wird vielleicht auch nochmal ganz groß rauskommen auf die Bühne. Ja, selbst nach ihrem Ableben. Denn die Firma, die bereits ABBA als Avatare, also Avatare, auf die Londoner Bühne gebracht haben, diese Firma ist es doch tatsächlich gelungen, seit jüngsten in den Besitz der Bild- und Persönlichkeits- und Songrechte von Tina Turner zu gelangen, hat ganz viel Geld dafür ausgegeben bzw. investiert, um nun daraus, na, was schätzen Sie mal in Anführungszeichen, was zu machen. Also sprich, die Gelddruckmaschine freut sich schon auf neue Tina Turner-Shows, obwohl die eben noch nicht bestätigt sind. Und dann will irgendwann der Tina-Avatar vielleicht auch befreit oder erlöst werden, fürchte ich. So wie jetzt hier bei Paul McCartney. Hope of Deliverance.

0: City also am Fenster. Hier ist das Fenster in die Nacht auf. Die frische Nachtluft kommt rein. Genau wie auch ihre kleinen positiven Beiträge für über das, was sie so erlebt haben. Am Samstag, also gestern, oder vielleicht heute noch erleben werden am Sonntag. Na gut, also das, was Michael jetzt geschrieben hat, das ist jetzt vielleicht nicht unbedingt das schönste Erlebnis, wobei auch hier Tiefen und Höhen dabei sind, sage ich jetzt mal. Er hat geschrieben, moin aus Hamburg. Ich war bis eben in Lüneburg auf dem Stadtfest und habe dort ausgiebig getanzt. Das klingt ja erstmal schön. Und lecker Crepe gegessen. Und auf der Rückfahrt nach Hause wurde ich freundlich von einem Dreibein mit einem roten Blitzlicht gegrüßt. Auf der A7 zwischen Bahrenfeld und Stellingen in der Baustelle. So komme ich wenigstens noch mit einem Erinnerungsfoto an einen sehr schönen Tag nach Hause. Liebe Grüße aus dem verregneten Hamburg ins ganze Land. Mit freundlichen Grüßen, Michael. Ja, Michael, herzlichen Glückwunsch. Gut gemacht. Nicht jeder hat so ein schönes Erinnerungsfoto von so einem tollen Abend. Also, einfach das Ganze bezahlen und hoffentlich ist nicht gleich der Lappen weg.
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0: Aber Dankeschön fürs Teilen. Ach, mein Gott. Wenigstens war es doch keine Alkoholprobe, oder?

0: Wieder fancy Schnittchen hier im Angebot in der ARD nach Fancy Slice Me Nice. Und Hermann ist der Nächste, der sich gemeldet hat hier per E-Mail an ard-hitnacht@mdr.de, hat geschrieben: Moin lieber Hanno, liebe Grüße aus dem Urlaub in Südtirol ans Team und natürlich an die gesamte Hörergemeinde. Ja, und dann hat er noch ein schönes Bild beigehängt. Strahlend schönes Wetter, also sieht eigentlich schon nach Sommer aus, blauer Himmel und ein paar weiße Wolken, ja, im Hintergrund, ja, die gehören einfach dazu. Wäre ja auch schlimm, wenn es nur blauer Himmel wäre und nur Sonnenschein. Und dazu noch eine schöne Kirche im Vordergrund. Also das sieht tatsächlich sehr schön nach Südtirol aus. Und er hat geschrieben, nächste Woche geht's zurück nach Bolzenburg von der Etsch an die Elbe. Der Garten mit den reifen Erdbeeren wartet. Bis demnächst. Na, da hat man doch was, worauf man sich freuen kann. Wobei, mal sehen, ob dann noch welche da sind von den Erdbeeren. Wie war das neulich? Der Nachbar soll sich um den Garten und um den Briefkasten kümmern. Also, er wässert dann täglich den Briefkasten und leert den Garten nach Vergnügen.
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0: Nein, der wird es schon ganz richtig machen. Auf die gute Nachbarschaft. Hier ist die ARD-Hitnacht. Life is for living jetzt von Barclay James Harvest.

Es ist Sonntag, Freunde. Das Wochenende genießen ist sehr schick. Und dieser Sänger hier, der macht sich jetzt sehr schick mit seinem schwarzen Hemd. Juanes, la camisa negra.

0: Schlupfen.
1: Ja, ja, Juan, er flucht hier ein so ein bisschen auf seine Angebetete, weil die ihn gar nicht möchte und deswegen das Trauerhemd, das Schwarze. Mal kurz die Geschichte im Lied zusammengefasst. Und auch Elton John hat gleich das Zauberwort auf Spanisch, aber erstmal zum Thema Verkehrssicherheit, bitte. Um 0.30 Uhr der Verkehrsservice der ARD Hitnacht. Die A1 ist zwischen Lengerich und Ladbergen wegen Brückenarbeiten in beiden Richtungen bis ca. 6 Uhr gesperrt. Die A31 ist zwischen Lingen und Emsbüren in beiden Richtungen bis 1 Uhr gesperrt. Und dann haben wir noch die A96, hier ist zwischen München-Leiben und Sendling wegen Brückenarbeiten in beiden Richtungen gesperrt bis morgen 5 Uhr, also Montag. Gute Fahrt!
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die Geschichte über den Schauspieler im Film, den Elton John da mal gesehen hat. Und dieser coole Typ hat seiner Holden da nur ein Wort auf Spanisch gesagt und sie hat geweint. Also ich gehe mal davon aus, dass es irgendwas sehr Romantisches gewesen ist. Also dieses spanische Wort, sowas wie Testamentänderung. Wobei, das wäre dann auch spanisch Modifikation de Testamento, also drei Worte. Verdammt, ich dachte, ich hätte das Rätsel jetzt gelöst.

nachts machen kann. Wenn ich hier vors Funkhaus trete, dann ist das ganz genauso. Also zwischendurch immer mal Luft schnappen bedeutet immer gleich Kontakt mit Fuchs, mit diversen Rehen und so weiter.

0: fand ihr? Wer will denn jetzt schon schwarz malen diese Nacht? Ist doch schön, wir sind im Wochenende und der Sonntag wartet auf uns. Können wir alle ausschlafen. Wunderbar, oder? Ja, hier ist die ARD Hitnacht am Wochenende. Und Iris und Mario aus Lengerich in Westfalen sind auch noch am Radiogerät. Und Malu ist unterm Schrank. Genau, per Foto beigefügt. Also Dackelchen Malu wartet drauf unter dem Schrank, dass mal was passiert. Denn Mario hat geschrieben, hallo Hanno, Iris, Mario und das Kuschelmonster, die hören dir auch zu. Die Steinewerfer und Falschfahrer, die sind doch echt überflüssig. Aber ändern kann man es wohl nicht. Wir hatten eine anstrengende Woche und freuen uns jetzt darüber, Pause zu haben. Morgen wollen wir nun mit dem Kuschelmonster spazieren gehen. Mhm. Und uns etwas Leckeres kochen. Es gibt Schweinebraten, Kartoffeln und Spargel. Und zum Nachtisch dann noch lecker Vanillepudding mit frischen Erdbeeren. Und jetzt wartet das Kuschelmonster schon unterm Schrank, dass endlich jemand ins Bett geht. Er ist dann nämlich der Erste im Schlafzimmer. So ist Malu. Wir wünschen allen einen entspannten Sonntag und dir einen hoffentlich stressfreien Samstagnacht, einen schönen Feierabend und erholsamen Schlaf. Liebe Grüße aus Lengerich in Westfalen, Iris und Mario, die mit der gesperrten Autobahn fast vor der Tür. Na dann, hab mal einen schönen Tag und Malu, jetzt hopp ins Bett.
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0: Pärchen und Frauchen kommen dann auch ganz schnell hinterher. Das wirst du sehen.

0: con Dios. 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In der ARD Hitnacht. Und die liebe Rosi aus Leipzig hat geschrieben, die hat das gerade gehört von Malu, der da ins Bettchen hüpfen soll ganz schnell, weil er noch unter dem Schrank Zuflucht sucht vor dem hellen Licht im Raum. Sie hat geschrieben, ach, ich dachte, Marius Kuscheltier ist ein Blindenführhund. Ganz liebe Grüße von mir. Ja, also zielstrebig ins Bett kann er schon führen. Habe ich offensichtlich verstanden in dieser E-Mail, liebe Rosi. Außerdem hat sie noch geschrieben, lieber Hanno, diese Woche war wenigstens mal ein bisschen was los, nämlich an zwei Nachmittagen vom Blindenverband war das Ordnungsamt da und heute wurden wir vom Präventionsrat über Betrugsmaschen informiert. Für mich gab es ein Riesenwürzi dann auch noch, also ein Würzfleisch, ja, danach, um sich's richtig gut gehen zu lassen. Und es hat mir auch Angora-Kimber nicht geholfen, es zu schaffen. Oh, Angora-Kimber ist ein sehr schönes Tier. Und zwar aus Angora-Wolle, gefertigt von Elisabeth in Tarsdorf, extra für Rosi. Ein kleines Kuscheltier. Und sie hat geschrieben, vielleicht hat die Gartenkantine ein Hausschwein. Nun wünsche ich dir und deinen Assistenten eine störungsfreie Nacht. Und vielleicht kommt ja noch irgendein Rehlein oder Füchslein aus dem Park vorbei. Ganz liebe Grüße, Rosi. Ja, ich grüße ganz lieb zurück, Rosi. Und ja, ich glaube, dass die Füchse hier eher nicht reinkommen. Wobei, wir haben neulich welche draußen gesehen beim Spielen. Also, die haben dort miteinander rumgetollt. Das war so später Abendstunde und es wurde fast dunkel. Und die jungen Füchslein, die waren dort am Busch und haben sich so gefreut. Also, haben so miteinander gespielt, haben sich immer wieder aufeinander gestürzt und sich angesprungen und angeschlichen. Ja, kann man schöne Beobachtungen machen bei uns hier vor dem Funkhaus. Deswegen sind wir hier auch mitten im Park auf der Elbeinsel. So, Grüße von hier. Schönes Wochenende.
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0: Und in 3 Minuten dann die 1 Uhr Nachrichten, genau. Dann haben wir dann auch die Geisterstunde überstanden. Und weiter geht's dann frisch durch die Nacht mit den nächsten Stunden der ARD Hitnacht.

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1: Um 1 Uhr mit Susanne Kimmel. Deutschland hat das letzte Testspiel vor der Fußball-Weltmeisterschaft gegen Gastgeber USA gewonnen. In Chicago siegte die Nationalelf mit 2:1 und Bundestrainer Julian Nagelsmann war mit der Leistung seines Teams weitestgehend zufrieden.
2: Guter Test, Gegner sehr emotional gespielt, finde, wir haben wieder sehr gut angefangen. Ja, da glaube ich, können wir schon 1-2-0 in Führung gehen in den ersten 20 Minuten. Dann wurde es ein bisschen offener, trotzdem haben wir uns, finde ich, gut gewehrt, hatten viel weniger Momente als gegen Finnland, wo wir so zwischendrin standen. Es war gut. Insgesamt bin ich mit der Umsetzung sehr zufrieden. Die Jungs haben einen guten Eindruck gemacht.
1: Heute am Sonntag hat die Mannschaft laut Nagelsmann noch einen Tag frei. Dann fliegt das Team weiter ins Basecamp nach Winston-Salem. Bundesgesundheitsministerin Warken hat den geplanten Wegfall der Einkommensgrenze für pflegende Familienmitglieder verteidigt. Die angespannte Haushaltslage auf allen staatlichen Ebenen zwinge dazu, Regelungen auf den Prüfstand zu stellen. Das hat die CDU-Politikerin der Rheinischen Post gesagt. Warkens Reform sieht vor, dass erwachsene Kinder auch dann für die Pflegekosten ihrer Eltern aufkommen sollen, wenn sie weniger als 100.000 Euro im Jahr verdienen. Die NATO baut ihre Präsenz in Schweden und Finnland aus. Neu geschaffene Einheiten hätten jetzt ihren Einsatz in den beiden nordischen Ländern begonnen, teilt das Militärbündnis mit. Die sogenannte Forward Land Forces bestehen aus einer Kampfgruppe in Schweden sowie einem multinationalen Hauptquartier in Finnland. Wie viele Soldaten zusätzlich stationiert worden sind, teilt die NATO nicht mit. An einem für Ecuador wichtigen Pazifikhafen sind mehr als 35 Fischerboote in Flammen aufgegangen. Dabei wurden nach Angaben der Behörden in Manta 2 Menschen verletzt. Zwar sei das Feuer unter Kontrolle, die ankernden Fischerboote seien aber zerstört. Vor dem Zwischenfall sollen auf einem der Boote Schweißarbeiten stattgefunden haben. Das Rock am Ring-Festival auf dem Nürburgring verläuft weiter friedlich. Das haben die Veranstalter an Tag 2 des traditionsreichen Großevents in der Eifel mitgeteilt. Der rheinland-pfälzische Ministerpräsident Schnieder hat vor Ort gesagt, er teile diese Meinung.
3: Ich war noch nie bei Rock am Ring, aber freue mich jetzt hier zu sein. Es ist eine tolle Atmosphäre. Es ist einfach diese Freundlichkeit, die Stimmung. Ich war bei der Polizei und ich habe mir gerade berichten lassen, dass es relativ ruhig ist. Und das ist auch ein gutes Zeichen, dass eben das Feiern im Vordergrund steht. Und das ist toll.
1: Die Polizei berichtet von gut 90.000 Besuchern. Das Wetter in Deutschland. Heute Nacht gebietsweise Schauer. Nur im Süden ist es meist trocken. Bei Tiefstwerten zwischen 14 und 8 Grad. Tagsüber im Norden teils stark bewölkt und es gibt regional Schauer. Nach Süden hin lockert es auf. Bei Höchstwerten zwischen 17 und 26 Grad. Die weiteren Aussichten am Montag zunächst meist freundlich, dann aus Westen immer mehr Wolken. Im Osten bleibt es länger sonnig und es wird insgesamt wieder etwas wärmer. Die Zeit 1.03 Uhr.
4: Schönen Dank für die aktuellen Nachrichten. Nach den 3-Minuten-Nachrichten jetzt noch die 3 Verkehrsnachrichten, die es zurzeit gibt. Hier ist der Verkehrsservice der ARD. Nach die A1 ist zwischen Lengerich und Ladbergen wegen Brückenarbeiten in beiden Richtungen bis ca. 6 Uhr noch gesperrt. Die A96 ist zwischen München-Leim und Sendling wegen Brückenarbeiten in beiden Richtungen bis morgen, also Montag früh, ca. 5 Uhr gesperrt. Und längere Zeit gesperrt bleibt die Nordbrücke Bonn. Ja, leider. Die Autobahn 565 deswegen zwischen Bonn-Beuel und Auerberg in beiden Richtungen gesperrt, um die Brückenschäden zu untersuchen und dann zu entscheiden, wie es weitergehen soll. Ihnen unterwegs eine gute Fahrt durch die Nacht und kommen Sie gut ans Ziel. Hoffentlich gibt's keine Unfälle.
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4: Mit Hanno Bauer in Magdeburg. Guten Morgen.

So, Dr. Hood in the Medicine Show. Und Mario hat sich nochmal gemeldet, wegen seines Maluja. Und er hat geschrieben, hallo, Marios Blindenhund heißt Kellerer und ist ein Stock. Ist teleskopierbar, hängt entweder an der Garderobe oder liegt neben dem Stuhl. Lieber Gruß von Iris und Mario. Gut, damit wäre das geklärt. Ich grüße schön zurück. Und dann die nächste E-Mail von Kevin. Kevin hat geschrieben, hallo Anno, die Musik ist super. Liebe Grüße an das ARD-Hitnacht-Team und an meine Kollegen der Schlosswirtschaft Moos in Niederbayern. Na dann, hoffe ich mal, dass ihr heute ein ordentliches Moos verdient habt und jetzt einen schönen Feierabend machen könnt. Oder ist es noch nicht so weit? 1:12 ist es. Naja, irgendwann werden bei euch ja die Gäste auch nach Hause torkeln.

Ich und ich, du erinnerst mich an Liebe. In der Nachtsendung, hier ist die ARD Hitnacht, 1.20 Uhr ist es. Und Robert kennt ja Leute, na, das muss ich ja mal sagen. Er hat mir geschrieben, sehr geehrter Herr Bauer, ich bin gerade nochmals aufgestanden, weil ich mich bedanken möchte für die wieder mal so tolle Musik. Ja, schönen Dank an die Musikredaktion. Ich leite es weiter, okay? Und vorhin erwähnten Sie die Botschaft eines Hörers aus dem benachbarten Ortenau-Kreis. Ich wohne im Kreis Rottweil und alle kommen wir in Magdeburg bei Ihnen zusammen in der Sendung. Heute Abend habe ich mit einer guten Freundin telefoniert, deren Tante das so wunderschöne Lied Am Fenster getextet hat. Ah ja, City am Fenster haben wir ja vorhin gespielt, genau. Und Barclay James Harvest habe ich in Friedrichshafen erlebt, die Stones im Jahre 1982 in München. So viele Erinnerungen und besondere Gedanken. Und morgen, also heute, gehe ich hier im Schwarzwald in den Gottesdienst um 11 Uhr. Jetzt sage ich nochmal allerbesten Dank und sende herzliche Grüße, euer Robert. Na dann, ich grüße zurück. Dankeschön für die umfassende E-Mail und ja, schön, wenn wir da ein bisschen was Gutes tun können und dabei positive Erinnerungen zutage kommen. Und das mit der Texterin von Am Fenster, das interessiert mich ganz besonders. Da können wir gerne nochmal drüber schreiben in den nächsten Tagen, oder? Nächste Woche dann zum Beispiel, wenn ich wieder mit Nachtsendung dran bin. Also dann, schönen Tag. Und nachher einen schönen Gottesdienst.

Hier ist die ARD Hitnacht und es ist 1.25 Uhr. Eine aktuelle Verkehrsmeldung gibt es, die gerade reinkam. Nach einem Unfall wurde nämlich die A14 gesperrt im Norden Richtung Wismar. Zwischen dem Kreuz Schwerin und Schwerin Nord. Hier ist also wegen Bergungsarbeiten gesperrt. Alle Informationen zur Verkehrslage gibt es natürlich auch gleich zur halben Stunde nach den Bengals Eternal Flame.

0: Gleich ist es 1.30 Uhr. Und das ist bei uns die Zeit für den Verkehrsservice in der ARD-Hitnacht. Erste Meldung kommt von der Autobahn 1 Bremen Richtung Hamburg zwischen Buchholzer Dreieck und Dippersen. Achtung bitte, hier gab es einen Unfall und die Unfallstelle ist noch ungesichert. Ist ja gerade erst passiert. Dann weiter der Blick auf die A1 zwischen Lengerich und Lattbergen. Wegen Brückenarbeiten ist hier in beiden Richtungen bis ca. 6 Uhr gesperrt. Diese Meldung hatten wir gerade eben schon mal. Die A14 Richtung Wismar ist zwischen Kreuz Schwerin und Schwerin Nord wegen Bergungsarbeiten gesperrt. Die A96 ist zwischen München-Leim und Sendling wegen Brückenarbeiten in beiden Richtungen bis morgen ca. 5 Uhr gesperrt. Und die A565 ist zwischen Bonn-Beuel und Auerberg in beiden Richtungen wegen Brückenschäden gesperrt. Ihnen unterwegs eine gute Fahrt durch die Nacht und bleiben Sie munter.
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0: Für alle Munteren auf jeden Fall. Hier ist Hanno Bauer in Magdeburg. Grüß Sie.

0: Dido. So schön anzuhören. Thank you in der ARD Hitnacht. Und thank you fürs Hören im Ausland an Frank und Cécine. Die haben sich gemeldet aus Kanada. Alberta Barrhead. Muss ich nachher gleich mal gucken, wo das ist. Auf jeden Fall haben sie geschrieben, bei uns ist es 17 Uhr. Ja, jetzt wird es schon ein bisschen später sein. E-Mail kam ja auch schon um 1 Uhr. Und auf jeden Fall haben sie geschrieben, wir sitzen gemütlich vor unserem Hänger und genießen den Blick auf den Thunder Lake. Herrliches Wetter, nicht zu kalt, nicht zu heiß. Mein Mann beobachtet die Vogelvielfalt, Fischreiher, Weißkopfadler und natürlich der Lion, um nur einige zu nennen. Es gibt einen Lion als Vogel, ja, okay. Wusste ich noch gar nicht. Ich dachte immer, das wäre nur so ein Schokoladenriegel. Ja, liebe Grüße und macht weiter so super Musik. Und ich grüße euch zurück, Frank und Cécine. Und ja, wenn ihr das Ganze fotografiert, freue ich mich natürlich auch über solche Fotos. Angehängt war bei dieser auf jeden Fall jetzt ein sehr, sehr schönes Bild von dem schönen Thunder Lake. Auch mit weißen Wölkchen im blauen Himmel. Und es sieht doch alles sehr natürlich, sehr schön aus. Also ich bin ein bisschen neidisch auf euch, dass ihr da gerade so eine schöne Zeit am See habt. Gönne das aber natürlich sehr.
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0: Aber warum soll ich eigentlich neidisch sein? Ich bin ja bei euch. Das ist sehr schön. Und dank des Bildes weiß ich auch, wie es dort aussieht.

0: CCR und Proud Mary in der Nachtsendung für ganz Deutschland. Hier ist die ARD-Hitnacht. Ja, und das mit Malou, dem Schnuffelhund in Lengerich bei Mario und Iris. Das wurde auch gehört von Andreas aus Hannover. Der hat nämlich auch so einen hübschen, mit ganz viel Fell sehe ich. Nee, ein Dackel wird es nicht sein, aber auf jeden Fall auch auf dem Rücken liegen, fast wie Malou da unterm Schrank. Ja, und er hat geschrieben, hi, ja, so einen Schnuffelhund. Junai, unsere Tierschutzhündin aus Rumänien, haben wir auch. Und geht auch erst ins Bett, wenn einer von uns die Vorhut macht, auch wenn sie schon todmüde ist. Bild an bei liebe Grüße von Andreas aus Hannover. Tja, dann würde ich jetzt mal sagen, Vorhut Marsch und ab ins Bett, oder? Damit der Hund auch mal zum Schlafen kommt. Also ganz liebe Grüße an Junai und danke, lieber Andreas, dieses Bild geteilt zu haben mit der Radiofamilie.
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0: So, und dann, wenn im Bett liegend, dann ganz leise ein Hello rufen und schon ist Junai dann auch hops im Bett mit drin. Hello, jetzt von Adele. Hello.

gewöhnlichen Leben. Ordinary Lives. Ja, sowas, was wir also jeden Tag leben. Dazu muss man nicht ein Star sein, um so einen Song zu machen. Auf jeden Fall, es ist schön, so ein schönes Leben führen zu können. Und in der ARD-Hitnacht jetzt ganz sanfte Musik von Emilia. 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

Zwei Minuten vor 2 Uhr, Achtung bitte, es ist ein Falschfahrer unterwegs auf der Autobahn 4 zwischen Meerane und Hohenstein-Ernsthal. Ist ein Falschfahrer gemeldet worden, bitte ganz rechts fahren, nicht überholen. Auf der A4 zwischen Meerane und Hohenstein-Ernsthal ist ein Falschfahrer unterwegs. Vorsicht hier bitte, in beiden Richtungen.

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1: Um 2 Uhr mit Susanne Kimmel. Die GPS-Navigation in ganz Europa ist nach Angaben von US-Wissenschaftlern in den vergangenen Jahren mehrmals durch russische Satelliten gestört worden. Es habe teils sekundenlange Ausfälle gegeben. Boris Bauer aus unserer Nachrichtenredaktion mit Details.
2: Wissenschaftler der Universität Austin in Texas haben insgesamt 75 Ausfälle seit 2019 untersucht. Bei mindestens 3 davon sind sie sich sicher. Ursache waren russische Militärsatelliten. Dass GPS-Signale gestört werden, ist nicht neu. Im Ostseeraum ist das durch Russland inzwischen Alltag. Erstaunt hat die Wissenschaftler aber, dass die Blockade aus dem Weltraum geschieht und einen ganzen Kontinent treffen kann. Wie die New York Times berichtet, hat die Europäische Union die Vorfälle untersucht, die Ergebnisse aber bisher als geheim eingestuft.
1: Mit dem heutigen Sonntag läuft in der EU eine Frist zu mehr Lohntransparenz ab. Fest steht schon vorher, dass Deutschland diese verpasst und die EU deshalb über ein Strafverfahren gegen die Bundesregierung entscheiden muss. Im Kern geht es darum, dass Frauen im Schnitt nach wie vor weniger Geld verdienen als Männer. Um das zu ändern, will die EU, dass Arbeitgeber nachvollziehbare Angaben zu den Gründen machen. Das Bundesfamilienministerium hatte zuletzt mitgeteilt, das deutsche Recht bis Anfang 2027 dem entsprechend anzupassen. Papst Leo XIV. Hat in seiner ersten Rede während seines Spanienbesuchs zu Versöhnung und Zusammenarbeit aufgerufen. Eine Kultur der Begegnung schaffe Stabilität und Wohlstand, hat er im Königspalast in Madrid gesagt. Außerdem unterstrich der Papst die Verantwortung Europas im Kampf gegen politische und gesellschaftliche Spaltung. Die deutsche Fußballnationalmannschaft hat ihr letztes Testspiel vor der WM gewonnen. Das Team von Trainer Julian Nagelsmann besiegte die USA in Chicago mit 2:1. Die Tore für Deutschland erzielten Kai Havertz und Leroy Sané. Und in Deutschland gibt es einen neuen Rekord über die 100 Meter Sprint. Der Hamburger Leichtathlet Owen Unser kam in Regensburg nach 9,98 Sekunden ins Ziel und hat damit seine eigene Bestmarke unterboten, was er sich auch fest vorgenommen hatte.
3: Ich habe mich gut gefühlt. Ich wusste, dass ich schnell bin. Ich wollte es heute unbedingt auf die Bahn bringen. Und ich meine, die Zeit spricht für sich.
1: Seinen ersten 100-Meter-Rekord hatte Owen Unser bei den deutschen Leichtathletikmeisterschaften vor 2 Jahren aufgestellt. Das Wetter in Deutschland. Heute Nacht gebietsweise Schauer, nur im Süden bleibt es meist trocken, bei Tiefstwerten zwischen 14 und 8 Grad. Tagsüber im Norden teils stark bewölkt und regional Schauer. Nach Süden hin lockert es auf bei 17 bis maximal 26 Grad. Und die weiteren Aussichten: am Montag ist es zunächst meist freundlich, dann aus Westen immer mehr Wolken. Im Osten bleibt es länger sonnig und es wird insgesamt etwas wärmer. Die Zeit 2:03.
4: Dankeschön fürs 3-Minuten Nachrichtenupdate. Von mir der Blick auf die Straßen im Lande. Hier ist der Verkehrsservice der ARD-Hitnacht. Noch einmal mit der Erinnerung an den Falschfahrer auf der Autobahn 4. Zwischen Merane und Hohenstein-Ernsthal ist eben ein Falschfahrer gemeldet worden. Bitte immer noch ganz rechts fahren und nicht überholen. Es gab noch keine Entwarnung. Also zwischen Merane und Hohenstein-Ernsthal auf der Autobahn 4 ist ein Falschfahrer unterwegs. Vorsicht noch in beiden Richtungen. Dann die Autobahn 1 ist zwischen Lengerich und Ladbergen wegen Brückenarbeiten in beiden Richtungen bis ca. 6 Uhr gesperrt. Die Autobahn 14 Richtung Wismar ist zwischen dem Kreuz Schwerin und Schwerin Nord wegen Bergungsarbeiten gesperrt. Nach einem Unfall gesperrt.